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1: Ich bin Tine Klimach. Zur finanziellen Stabilisierung der Pflegeversicherung soll nach Plänen von Gesundheitsministerin Wagen ein Paket mit Ausgabenbremsen und zusätzlichen Einnahmen kommen. So sind Änderungen bei den Zuschlägen für Heimbewohner vorgesehen und höhere Beiträge für Versicherte ohne Kinder.
2: Die Zuzahlungen für die Versorgung in Pflegeheimen sollen langsamer ansteigen als bisher. Einsparziel 2,6 Milliarden Euro. Kinderlose sollen ab dem kommenden Jahr 0,1% mehr Beitrag zahlen. Außerdem geplant Einschränkungen bei der beitragsfreien Mitversicherung von Ehepartnern und eine höhere Einkommensgrenze, bis zu der Versicherungsbeiträge fällig werden. Aus Berlin, Thomas Thonfeld.
1: Vor dem Hintergrund stockender US-amerikanischer Vermittlungen hat sich der ukrainische Präsident Selenskyj in einem offenen Brief an den russischen Staatschef Putin gewandt und direkte Friedensgespräche angeboten. Die Staatsführer sollten die Schlüsselfragen selbst besprechen, hieß es in dem Schreiben. Kiew und Moskau als Ort für die Unterredungen schloss Selenskyj dabei aus. Als Antwort wiederholte der Kreml nur sein altes Angebot für Verhandlungen in Moskau. Der Tankrabatt geht in die zweite Halbzeit. Die befristete Steuersenkung auf Benzin und Diesel läuft Ende des Monats aus. Die Chefin des Verbraucherzentrale Bundesverbands, Ramona Popp, fordert deshalb weitere Entlastungen für private Haushalte.
3: Die Stromsteuer soll für alle Privathaushalte gesenkt werden. Das ist die Forderung der Verbraucherchefin. Das würde die Menschen dauerhaft entlasten und gleichzeitig die Abhängigkeit von fossilen Energien verringern, sagt sie. Union und SPD hatten eine solche Maßnahme im Koalitionsvertrag angekündigt, sie bisher aber nur für bestimmte Wirtschaftsbereiche umgesetzt. Laut einer Forsa-Umfrage hat eine große Mehrheit der Befragten ohnehin nicht das Gefühl, dass die bisherigen Maßnahmen ihren Alltag spürbar erleichtern. Zoe Tassovali, Redaktion.
1: In einem Prozess in Frankreich ist der in Deutschland bereits wegen dreifachen Kindsmords verurteilte sogenannte Maskenmann wegen eines weiteren Mordes zu lebenslanger Haft verurteilt worden. Das Gericht sprach den deutschen Serientäter Martin N. wegen des Mordes an dem damals 10-Jährigen schuldig. In Deutschland hatte er während fast 20 Jahren kleine Jungen missbraucht und 3 von ihnen ermordet. Der Pädagoge war in Norddeutschland nachts maskiert an die Betten dutzender Opfer getreten.
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1: Ich bin Tine Klimach. Kreml-Chef Putin hat die Warnungen vor einem womöglich baldigen Angriff Moskaus auf ein NATO-Land als Unsinn zurückgewiesen. Es sei eine bewusste Provokation, sagte Putin bei einem Treffen mit Vertretern großer internationaler Nachrichtenagenturen.
2: Putin warf dem Westen Desinformation vor, es gehe nur darum, vor den Bürgern höhere Verteidigungsausgaben zu rechtfertigen. Klar ist aber auch, dass Putin mit seinem Angriffskrieg gegen die Ukraine jedwedes Vertrauen im Westen verspielt hat. Bei dem Treffen hier in St. Petersburg mit Journalisten kritisierte er vor allem Deutschland für seine Waffenlieferungen an die Ukraine. Und er lobte die AfD, deren Vertreter sich hier beim Wirtschaftsforum für eine Wiederaufnahme von Gaslieferungen an Deutschland einsetzen. Putin sagte, dass Russland sofort wieder liefern könne. Aus St. Petersburg, Ulf Mauder.
1: Unionsfraktionschef Jens Spahn hat Gesundheitsministerin Wagen gegen Kritik an ihren Plänen zur finanziellen Stabilisierung der Pflegeversicherung verteidigt. Es sei ein notwendiger Schritt, sagte Spahn im ARD-Interview der Woche. Pflegeversicherung wie Krankenversicherung seien schlicht pleite. Nach den neuen Gesetzesplänen müssen sich Heimbewohner, Gutverdiener und Menschen ohne Kinder auf Mehrbelastungen einstellen. Sozialverbände kritisieren die Pläne scharf. Mit Streiks im Einzelhandel will die Gewerkschaft Verdi auch heute Druck in den laufenden Tarifverhandlungen machen. In verschiedenen Städten wie Berlin, Erfurt, Ingolstadt oder Saarbrücken sind Kundgebungen geplant. Für Kunden erwartet der Handelsverband keine großen Auswirkungen.
3: Ein Kompromiss im Tarifstreit ist weiter nicht in Sicht. Verdi fordert 7% mehr Geld für die Beschäftigten im Handel. Die Angebote der Arbeitgeber liegen noch deutlich darunter, auch wegen längerer Laufzeiten. Die Gewerkschaft spricht von einer Frechheit, zumal es den Konzern wirtschaftlich hervorragend gehe. Viele Beschäftigte wüssten aber gar nicht mehr, wie sie ihr tägliches Leben finanzieren sollen. Vor allem auch im Einzelhandel, wo besonders viele in Teilzeit arbeiten. Aus Berlin, Thomas Brockt.
1: Die Obduktion des als Temi bekannten Buckelwals auf dem Strand der dänischen Insel Anholt ist in den späten Abendstunden beendet worden. Eine klare Todesursache konnte das Expertenteam bei den Untersuchungen zunächst nicht feststellen. Etwa eine Verletzung sei nicht zu erkennen gewesen, hieß es. Klar ist nun auch, dass das Tier, wie bereits vermutet, ein Weibchen ist. Die Ergebnisse der entnommenen Proben werden erst in ein paar Monaten erwartet.
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1: Ich bin Tine Klimach. Die gesetzliche Pflegeversicherung steckt in chronischen Finanznöten. Bundesgesundheitsministerin Nina Wagen will das System stabilisieren. Jetzt liegt ein Reformkonzept auf dem Tisch. Heimbewohner, Gutverdiener und Menschen ohne Kinder müssen sich auf Mehrbelastungen einstellen. Gesundheitsministerin Wagen verteidigte die Pflegepläne.
2: Wir haben jetzt einen Gesetzentwurf vorgelegt, der zum einen dafür sorgt, dass die Finanzen wieder stabilisiert werden, der aber zum anderen, das ist mir auch wichtig, dafür sorgt, dass sich die Versorgung für die Menschen auch verbessert.
1: Das neue Konzept zur Pflegeversicherung soll bis zur Sommerpause ins Kabinett kommen. Bisher konnte keine Waffenruhe im Libanon Frieden zwischen Israel und der Hisbollah schaffen. Jetzt hat die Hisbollah einen neuen Anlauf zurückgewiesen. Deren Chef lehnte vor allem Forderungen nach einer Entwaffnung ab.
3: Die Hisbollah habe niemanden zugesagt, auf Widerstand oder Vergeltung zu verzichten. So drückte sich ihr Generalsekretär aus. Solange die Angriffe Israels anhielten, werde die Organisation ihre militärischen Aktionen fortsetzen. Die jüngste Vereinbarung wurde zwischen Israel und dem Libanon getroffen, ohne Beteiligung der Hisbollah. Demnach soll die Miliz ihre Angriffe auf Israel einstellen und sich aus dem Südlibanon zurückziehen. Die Hisbollah will einer Waffenruhe erst zustimmen, wenn die israelischen Angriffe eingestellt werden. Bereits seit dem Morgen kam es im Libanon erneut zu mehreren Angriffen. Aus Beirut, Amira Rajab.
1: Beim Internationalen Wirtschaftsforum in St. Petersburg hat der russische Präsident Putin eine Pressekonferenz für ausländische Nachrichtenagenturen gegeben. In seinen Antworten zeigt er sich für seinen Krieg gegen die Ukraine weiter siegesgewiss. Parallel dazu hat ihm der ukrainische Präsident Selenskyj in einem offenen Brief direkte Friedensgespräche in einem Drittstaat angeboten. Als Antwort wiederholte der Kreml nur sein altes Angebot für Verhandlungen in Moskau. Die Entertainer Joko Winterscheid und Klaas Häufer-Umlauf haben ihre freie Sendezeit bei ProSieben genutzt, den Alltag an der ukrainischen Front aus Sicht Betroffener zu dokumentieren. Die eigentlich geplanten 15 Minuten Sendezeit, die beiden bei ihrem Haussender ProSieben in einer Spielshow gewonnen hatten, wurden am Abend für den Film Joko und Klaas Live – Don't Look Back Away auf mehr als 3 Stunden verlängert. 6 Menschen, darunter ein Evakuierungshelfer und ein Polizist, erzählen und zeigen das Grauen des mittlerweile mehr als 1500 Tage dauernden Krieges.
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1: Ich bin Babit Büchner. Es gibt weiter Kritik an den Plänen von Bundesgesundheitsministerin Nina Wagen zur Stabilisierung der Pflegeversicherung. Der grünen Gesundheitsexperte Janosch Dahmen sagte der deutschen Presseagentur, der größte Sparposten bestehe ausgerechnet darin, den Zugang zu Pflegeleistungen einzuschränken. Gleichzeitig würden Pflegebedürftige bei Eigenanteilen belastet und Kommunen müssten mit mehr Sozialhilfekosten rechnen. Der Präsident des Deutschen Städtetages, Burkhard Jung, sagte den Funke-Medien, dieser Entwurf dürfte so niemals den Bundestag passieren. Kreml-Chef Wladimir Putin hat die im Westen verbreiteten Warnungen vor einer russischen Gefahr und einem womöglichen Angriff Moskaus auf ein NATO-Land als Unsinn zurückgewiesen. Das sei eine bewusste Provokation, so Putin.
2: Putin warf dem Westen Desinformation vor, es gehe nur darum, vor den Bürgern höhere Verteidigungsausgaben zu rechtfertigen. Klar ist aber auch, dass Putin mit seinem Angriffskrieg gegen die Ukraine jedwedes Vertrauen im Westen verspielt hat. Bei dem Treffen hier in St. Petersburg mit Journalisten kritisierte er vor allem Deutschland für seine Waffenlieferungen an die Ukraine. Und er lobte die AfD, deren Vertreter sich hier beim Wirtschaftsforum für eine Wiederaufnahme von Gaslieferungen an Deutschland einsetzen. Aus St. Petersburg, Ulf Mauder.
1: Mit Streiks im Einzelhandel will die Gewerkschaft Verdi auch heute Druck in den laufenden Tarifverhandlungen machen. In verschiedenen Städten wie Berlin, Erfurt, Ingolstadt oder Saarbrücken sind Kundgebungen geplant. Für Kunden erwartet der Handelsverband jedoch keine großen Auswirkungen.
3: Ein Kompromiss im Tarifstreit ist weiter nicht in Sicht. Verdi fordert 7% mehr Geld für die Beschäftigten im Handel. Die Angebote der Arbeitgeber liegen noch deutlich darunter, auch wegen längerer Laufzeiten. Die Gewerkschaft spricht von einer Frechheit, zumal es den Konzern wirtschaftlich hervorragend gehe. Viele Beschäftigte wüssten aber gar nicht mehr, wie sie ihr tägliches Leben finanzieren sollen. Vor allem auch im Einzelhandel, wo besonders viele in Teilzeit arbeiten. Aus Berlin, Thomas Brockt.
1: Die Obduktion von Buckelwald Himmi am Strand der dänischen Insel Anholt ist am späten Abend beendet worden. Klar ist nun, der Wal ist wie vermutet ein Weibchen. Eine klare Todesursache konnte zunächst nicht festgestellt werden. Die Ergebnisse der Proben werden erst in den kommenden Monaten erwartet.
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4: Überwiegend bedeckt startet der Tag heute, aber es ist immerhin trocken. Das ist die gute Nachricht. Dazu weht ein frischer Wind durch die Region und im Laufe des Mittags und Nachmittags ziehen dann immer mal wieder so ein paar Regenschauer durch. Es kann stellenweise auch leichte Gewitter geben. Das alles heute bei Top-Temperaturen von 17 Grad. Und Richtung Abend wird es wieder schön. Also da lockert es auf. Da kommt dann auch nochmal die Sonne raus. Morgen am Samstag gibt es erstmal einen Sonne-Wolken-Mix. Also vormittags sieht es richtig gut aus. Dann im Tagesverlauf wird es immer bedeckter. Am Nachmittag sind dann auch vereinzelt leichte Schauer drin. Das dann morgen bei Top-Temperaturen von 20 Grad. Und am Sonntag, da gibt es dann maximal 17 Grad aufs Thermometer. Da ist es meist bedeckt. Vor allem am Nachmittag kann es immer mal wieder regnen. Und auch da lockert es dann zum Abend hin auf. Da gibt es noch mal so ein bisschen Sonnenschein. Aktuell messen wir hier bei uns in Osnabrück 13 Grad. Bei euch in Bramscher, Hagen und Dissen, da sind es 12 Grad.
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4: Da habe ich aktuell nur die Blitzer für euch. Steht im Landkreis heute in und um Neunkirchen. Wenn ihr aber jetzt schon unterwegs seid mit dem Auto, euch da irgendwie schon was aufgefallen ist an diesem Freitagmorgen, gerne einfach mal Bescheid geben bei uns, wenn ihr Staus, Blitzer, irgendwelche Gefahrenmeldungen habt. Ihr könnt uns anrufen unter der 0541 750 400 oder ihr schickt eine WhatsApp an 015788 533 187. Euch eine gute Fahrt.
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4: Am Freitagmorgen mit mir, Verena Morris, kommt jetzt erstmal gut raus aus dem Bett. 4 nach 6 haben wir es. Ich wünsche euch einen schönen guten Morgen.

0: Sexy Anblick hattet ihr vielleicht auch gerade, als ihr in den Spiegel geguckt habt. Ganz sexy geht's raus aus dem Bett, 6:12. OS Radio 104,8 ist hier am Freitagmorgen.
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0: Ja, heute soll bei uns hier in der Region Osnabrück noch ein neuer Weltrekord aufgestellt werden, denn Läuferin Joyce Hübner ist gerade im Nordkreis unterwegs und nachdem sie schon um Mallorca und ganz Deutschland gelaufen ist, hat sie aktuell ein neues Ziel, durch alle deutschen Städte zu laufen und das jeden Tag als Marathon. Heute ist Tag 370 ihres Städtetrips und damit auch Marathon Nummer 370. Also los geht's heute in Wallenhorst und nach einem Schlenker über Damme kommt sie dann in Bad Bergen an und schon mit Marathon Nummer 367 hat sie den Weltrekord gebrochen. Offiziell gilt der vermutlich nicht, weil ihr Trip nicht von offiziellen Beobachtern begleitet wurde, aber die Leistung ist so oder so echt sowas von beeindruckend. Wenn ihr mitlaufen wollt, könnt ihr das übrigens gerne machen. Joyce Hübner freut sich immer gerne über Menschen, die sie begleiten. Und alle Infos zu Strecken und Zeitplan findet ihr online auch nochmal auf ihrer Website unter joyce-hübner.de. Am Lädenhof wird es gerade richtig sommerlich. Der ein oder andere wird es wahrscheinlich schon gesehen haben, als ihr da in der Stadt unterwegs wart. Und es wird auch ein Stück weit schon mal so einen kleinen Vorgeschmack geben auf die große Fußballbühne, die ja ganz, ganz viele Fans jetzt schon im Kopf haben. Nächste Woche geht es ja los, die WM in Kanada, Mexiko und in den USA, und zwar am Donnerstag. Und so langsam nimmt die Sommerarena weiter Form an. Container stehen schon, das Gelände verwandelt sich jetzt also Schritt für Schritt in einen Treffpunkt für den Sommer in der Stadt. Und genau heute gibt es einen ersten Blick so ein bisschen hinter die Kulissen. Die Organisatoren, die stellen nämlich ihr Konzept vor und zeigen, was da in den nächsten Wochen so geplant ist. Wie gut sind wir hier in Niedersachsen eigentlich durch die Corona-Pandemie gekommen? Genau das soll das Covid-19-Forschungsnetzwerk Niedersachsen herausfinden. Da kommen Experten und Expertinnen von unterschiedlichen Stellen zusammen, also aus der Medizin, der Tiermedizin, natürlich der Infektionsforschung. Im Grunde stecken dahinter gleich mehrere Forschungsprojekte. Es geht zum Beispiel um Langzeitfolgen der Pandemie, um Impfstrategien und darum, wie Patienten halt besser versorgt werden können. Ein Schwerpunkt liegt natürlich auch auf den gesellschaftlichen Folgen der Pandemie. Das Land Niedersachsen hat das Projekt mit rund 19 Millionen Euro gefördert und heute findet das Abschlusssymposium in Hannover statt. Dann ist ja, ich habe es gerade schon gesagt, Fußball-WM. Nächste Woche geht's los, da dreht sich dann alles wieder um Fußball. Heute ist aber erst nochmal Zeit für Tennis. Alexander Zverev ist nämlich gerade der erfolgreichste deutsche Spieler, aber ein Sieg bei einem der ganz großen Turniere fehlt ihm noch. Bei den French Open hat er jetzt aber gute Chancen, den zu gewinnen. Die großen Favoriten sind schon raus und er steht heute im Halbfinale. Und ob Zverev es tatsächlich ins Finale schafft, das sehen wir dann heute. Los geht das Spiel um 14:30 Uhr.

20 Minuten nach 6 haben wir es am Freitagmorgen. OS Radio 104,8 ist hier. Und vielleicht wart ihr gestern ja auch in der Innenstadt. War ganz schön voll, ne? Volle Gassen, gut gefüllte Cafés, jede Menge Besucherinnen und Besucher. Vor allem ja aus dem benachbarten NRW. Der Westfalentag hat gestern wieder ordentlich Leben hier in die Osnabrücker Innenstadt gebracht. Viele haben den Feiertag für einen Ausflug nämlich hier genutzt, haben Osnabrück besucht zum Shoppen, Bummeln oder einfach nur, um den Tag hier zu genießen. Und davon profitierten auch die Geschäfte. Klar, nach Angaben des City-Managements waren bis zum Nachmittag rund 9% mehr Menschen unterwegs als beim Westfalentag im letzten Jahr. Und im Vergleich zu einem normalen Donnerstag war sogar deutlich mehr los. Auch die Parkhäuser waren zeitweise ziemlich voll. Ihr habt es vielleicht gemerkt, wenn ihr da auch mit dem Auto nach einem Parkplatz gesucht habt. Für die Stadt zeigt das einmal mehr. Osnabrück bleibt also ein beliebtes Ziel für einen Tagesausflug. Und das nächste Event, Freunde, steht ja auch schon in den Startlöchern. Mitte Juni feiert nämlich das neue Genuss- und Musikfestival Osnabrück zapft an auf dem Marktplatz-Premiere. Da kommen bestimmt auch wieder ganz, ganz viele auch aus NRW hier zu uns nach Osnabrück. Und weitere Nachrichten aus der Region gibt es dann gleich in 8 Minuten um 6:30 mit Jan.

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1: Mit Jan Molitor. WM-Arena am Ledenhof nimmt langsam Form an. Und Bündnis 90, die Grünen Stadt Osnabrück, stellen Kandidaten für die Oberbürgermeisterwahl. Die sogenannte WM-Arena am Ledenhof in Osnabrück nimmt langsam an Form an. Doch was können die Besucher erwarten und wie steht es mit dem Lärmschutz? Antworten dazu wollen die Organisatoren heute auf einer Pressekonferenz geben. Ein Knackpunkt könnte die Lärmbelästigung sein. Wegen der Zeitverschiebung starten manche Spiele bei der Fußball-Weltmeisterschaft erst um 22 Uhr deutscher Zeit. Laut der Neuen Osnabrücker Zeitung soll während der WM eine Sonderregelung gelten, die ein Programm zu später Stunde möglich machen würde. Das erste Spiel der deutschen Nationalmannschaft ist nächste Woche Sonntag. Anstoß ist um 19 Uhr. Erneuter Schockanruf im Landkreis Osnabrück. In Quartenbrück erhielt eine Seniorin nach Angaben der Polizei am Mittwochmittag einen Anruf auf Russisch. Der unbekannte Täter behauptete, ihre Tochter habe einen Verkehrsunfall verursacht und sie müsse nun einen hohen Geldbetrag zahlen. Die Frau übergab daraufhin eine fünfstellige Geldsumme in bar an einen Mann, der vor ihrer Haustür auftauchte. Nach der Übergabe floh der Mann mit einem Auto. Die Grünen Stadt Osnabrück haben Volker Bajus als Kandidaten für die Oberbürgermeisterwahl am 13. September nominiert. Auf einer Mitgliederversammlung erhielt der Kommunal- und Landespolitiker 95% der Stimmen. Außerdem haben die Grünen ihre Liste an Kandidatinnen und Kandidaten für die Kommunalwahl der Stadt Osnabrück vorgestellt. Ihr Ziel ist es, im September erneut stärkste Kraft im Osnabrücker Stadtrat zu werden. Die niedersächsischen Kommunalwahlen sind am 13. September. Gewählt werden Landräte in der Stadt Osnabrück, auch ein neuer Stadtrat. Zwei Absolventen der Hochschule Osnabrück sind mit dem Technos Innovationspreis Werkstofftechnik ausgezeichnet worden. Geehrt wurden Josephine Liebal und Niklas Weltmann für ihre Masterarbeiten im Studiengang Angewandte Werkstoffwissenschaften. Beide Arbeiten wurden mit der Bestnote bewertet und entstanden in Zusammenarbeit mit Unternehmen aus der Region. Josephine Liebal hat untersucht, wie oft Mehrweg-Transportverpackungen aus Kunststoff recycelt werden können, ohne an Qualität zu verlieren. Ihre Ergebnisse zeigen, dass die Behälter auch nach zahlreichen Recyclingzyklen weiterverwendet werden können. Niklas Weltmann beschäftigt sich mit einem innovativen Stahlwerkstoff und dessen Eigenschaften. Seine Forschungen sollen dazu beitragen, Produktionsprozesse in der Metallindustrie energieeffizienter zu gestalten.
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2: Einige Wolken sind am Start, also wir starten doch recht bedeckt in den Freitag und ins Wochenende. Regen ist aber jetzt am Vormittag erstmal kein Thema, bleibt aber recht windig heute. Und ab dem Mittag wird es auch so ein bisschen unbeständiger, also immer wieder ziehen einige Schauer durch. Stellenweise kann es am Nachmittag auch leichte Gewitter geben. Das alles heute bei Top-Temperaturen von 17 Grad und ihr kennt es auch schon von den letzten Tagen her in der Richtung Abend. Wird es immer recht freundlich, da lockert es auf und da kommt dann auch nochmal die Sonne raus. Der Samstag startet dann erstmal auch recht freundlich mit Sonnenschein, also Sonne und Wolken wechseln sich da ab. Später ziehen immer mehr Wolken auf. Da kann es dann zwischendurch auch nochmal regnen am Samstagnachmittag. Das dann bei angenehm 20 Grad und am Sonntag zeigt sich das Wetter weiterhin wechselhaft. Also da sind auch einige Wolken am Start. Nachmittags ist auch so ein bisschen Regen möglich und gegen Abend gibt es dann wieder die sonnigen Abschnitte und die Auflockerung. Das dann am Sonntag bei Top-Temperaturen von 17 Grad. 13 Grad messen wir aktuell hier bei uns in Osnabrück und bei euch in Bohmte, Germhütte und Bissendorf. Da sind es auch 13 Grad.
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2: Nichts los auf den Straßen. Aktuell habt ihr da freie Fahrt hier bei uns in der Region, bis auf die Blitzer. Die habe ich für euch. Die stehen heute in und um Neuenkirchen. Und wenn ihr jetzt noch irgendwelche Verkehrsmeldungen für uns habt, Staus, Blitzer, Gefahrenmeldungen, gerne einfach mal Bescheid geben bei uns. Entweder schreibt ihr uns eine WhatsApp 015788 533 187 oder ihr ruft uns an 0541 750 400. Gute Fahrt euch.
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2: Kurz nach 6:30 haben wir es am Freitag und geklaut, verloren oder einfach irgendwo stehen gelassen. So ein Fahrrad ist schneller weg, als man denkt. Manchmal bleibt es weg, ja, aber manchmal taucht es dann auch irgendwo wieder auf. Und genau da setzt jetzt die Polizei Osnabrück an mit einem neuen Angebot, das so ein bisschen Hoffnung mitbringen soll. Und zwar ist das der Fundfahrrad-Freitag. Und jeden Freitag zeigt die Polizei auf ihrem WhatsApp-Kanal verschiedene Fahrräder, die irgendwo aufgetaucht sind. Natürlich in der Hoffnung, dass die Besitzer genau dieses Fahrrad dann auch wieder erkennen werden. Und wir sprechen gleich drüber, über diesen Fundfahrrad-Freitag. Ich bin Verena Morris. Schönen guten Morgen.

0: 6.43 Uhr am Freitagmorgen, US-Radio 104,8 ist hier. Schönen guten Morgen euch. Und geklaut, verloren oder einfach spurlos verschwunden. Es geht schneller, als man denkt, aber das Fahrrad zu verlieren, das passiert leider sehr, sehr vielen. Wer hier in Osnabrück sein Fahrrad verloren hat, für den gibt es jetzt aber so ein bisschen Hoffnung. Die Polizei Osnabrück, die startet nämlich den Fund-Fahrrad-Freitag. Also jeden Freitag zeigt sie in ihrem WhatsApp-Kanal Fahrräder, die ihre alten Besitzer suchen. Und mein Kollege Hinak, der hat sich das neue Angebot mal angeguckt. Wir sprechen jetzt drüber. Hinak, was steckt denn jetzt genau hinter diesem Fund-Fahrrad-Freitag?
1: Die Idee ist eigentlich ganz einfach. Jeden Freitag zeigt die Polizei auf ihrem WhatsApp-Kanal bis zu 5 Fahrräder, die als Fundsachen bei ihr gelandet sind. Viele dieser Räder wurden gefunden oder sichergestellt, ohne dass man weiß, wem die gehören. Mir selbst ist auch schon mal ein Fahrrad geklaut worden. Kann also sein, dass es bald bei der Osnabrücker Polizei im WhatsApp-Kanal auftaucht. Das Ziel ist natürlich, dass über die Bilder die Chancen steigen, dass die Fahrräder wieder zu ihren Eigentümern zurückfinden.
0: Also Hinak hat Hoffnung, das ist dann also so eine Art digitale Fahrradfahndung. Warum setzen die Polizei jetzt ausgerechnet auf WhatsApp?
1: Ja, WhatsApp geht einfach schnell. Das ist für die Beamten der schnellste Weg, uns zu erreichen. Allein im vergangenen Jahr hat die Polizei Osnabrück mehrere hundert Fundfahrräder registriert. Interesse der Polizei ist natürlich, dass die Räder schnell wieder abgeholt werden. Und mit den regelmäßigen Beiträgen auf dem WhatsApp-Kanal der Polizei Osnabrück kann man ganz schnell schauen, ob ein eigenes oder eines von Verwandten oder Freunden dabei ist. Ganz entspannt überall, wo wir eben so Handys benutzen.
0: So, und jetzt mal angenommen, ich sehe da wirklich ein Fahrrad, das ich kenne. Was muss ich da tun?
1: Dann sollte man sich bei der Ermittlungsgruppe Fahrrad der Polizei Osnabrück melden. Wichtig ist, möglichst genaue Angaben zu machen. Also zum Beispiel zur Rahmennummer, besondere Merkmale wie Kratzer oder Fotos, die beweisen können, dass das auch wirklich mein Fahrrad ist. So kann die Polizei die Angaben überprüfen und das Rad dem richtigen Besitzer zuordnen. Ob die Polizei Osnabrück mit dieser Aktion wirklich die Lösung gegen Fahrraddiebstähle gefunden hat, das lässt sich aber durchaus bezweifeln. Ich habe mal recherchiert. Laut Kriminalstatistiken wird nur jeder 10. Fahrraddiebstahl von der Polizei auch aufgeklärt. Und die Fahrräder, die beim Fundfahrradfreitag gezeigt werden, die sind immerhin irgendwie wieder aufgetaucht. Kann also sein, dass diese Aktion nur ein Tropfen auf dem heißen Stein ist. Hoffen wir einfach mal, dass viele ihren verlorenen Drahtesel damit auch wieder zurückbekommen.
0: Eine gute Nachricht also für alle, die ihr Fahrrad vermissen. Den neuen Fund-Fahrrad-Freitag gibt es also ab sofort jeden Freitag auf dem WhatsApp-Kanal der Polizei Osnabrück. Und vielleicht taucht da ja schon bald das eigene Rad wieder auf oder vielleicht ja auch Hinaks. Die Infos gab es nämlich von meinem Kollegen Hinak, der vermisst ja auch noch ein Rad. Vielen Dank.
1: Sehr gerne.

Rockabilly Timmy hat wochenlang für Schlagzeilen gesorgt. Jetzt ist die Obduktion abgeschlossen. Doch die große Überraschung, die Experten konnten keine eindeutige Todesursache feststellen, was die Untersuchung trotzdem ans Licht gebracht hat und warum Timmy eigentlich gar kein Timmy war. Das hört ihr gleich bei uns in 7 Minuten um 7 hier in den Nachrichten. Und vorher stimmen wir euch schon mal aufs Harry Styles Konzert heute Abend in Amsterdam ein. Ich habe es ja gestern, glaube ich, schon gesagt, ne? Die halbe Redaktion ist da heute, also zumindest der weibliche Part. Viel Spaß!

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2: Ich bin Babette Büchner. Die Pläne, mit denen die Kassen der Pflegeversicherung wieder gefüllt werden sollen, stoßen weiter auf Kritik. Der grünen Gesundheitsexperte Janosch Dahmen sagte der deutschen Presseagentur, der größte Sparposten bestehe ausgerechnet darin, den Zugang zu Pflegeleistungen einzuschränken.
3: Für den grünen Politiker steht fest, vor allem Pflegebedürftige und deren Angehörige werden belastet und auf Kommunen kämen höhere Kosten zu. Der Deutsche Städtetag hat gegen die Reformpläne bereits protestiert, genauso wie Pflegeverbände. Hintergrund: In der Pflege fehlen Milliarden. Deshalb plant die Bundesgesundheitsministerin nun unter anderem Einschränkungen für Heimbewohner und deren Familien sowie höhere Beiträge für Kinderlose. Claudia Wächter, Nachrichtenredaktion.
2: Beim Internationalen Wirtschaftsforum in St. Petersburg hat Kreml-Chef Wladimir Putin eine Pressekonferenz für ausländische Nachrichtenagenturen gegeben. In seinen Antworten zeigte er sich für seinen Krieg gegen die Ukraine weiter siegesgewiss. Parallel dazu bot ihm der ukrainische Präsident Selenskyj in einem offenen Brief direkte Friedensgespräche in einem Drittstaat an. Als Antwort wiederholte der Kreml sein altes Angebot für Verhandlungen in Moskau. Deutsche Autohersteller verlieren beim Umsatz im Vergleich zur internationalen Konkurrenz. Nach Zahlen der Beratungsgesellschaft EY ging ihr Umsatz von Januar bis März um 4,3% zurück. Bei Automarken aus anderen Ländern gab es dagegen ein Plus.
4: Die europäischen Konkurrenten Stellantis und Renault steigerten ihren Umsatz um 6,7%. Deutlich zulegten auch US- und japanische Hersteller. Wie die deutschen Autobauer weniger Umsatz verzeichneten chinesische Marken. Der Rückgang ist aber nicht so deutlich. EY schließt aus diesen Zahlen, VW, Mercedes und die anderen deutschen Hersteller haben ihre strukturellen Probleme noch immer nicht gelöst. Also den Umstieg auf E-Autos, wegbrechende Märkte in China und den USA und teure Überkapazitäten. Jan-Henner Reitze, Nachrichtenredaktion.
2: Die Obduktion von Buckelwal-Timmy am Strand der dänischen Insel Anholt ist am späten Abend beendet worden. Warum der Wal gestorben ist, haben die Experten dabei nicht herausgefunden. Es seien keine Verletzungen zu erkennen gewesen, auch wurden keine Netze im Magen oder Maul gefunden. Nach der Untersuchung steht aber fest, dass Timmy wie vermutet ein Buckelwal-Weibchen war.
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5: Einige Wolken sind am Start, also der Freitag startet doch eher so ein bisschen bedeckter, aber immerhin ist es trocken. Heute Morgen, das freut uns, glaube ich, dazu weht ein frischer Wind. Im Laufe des Mittags und Nachmittags ziehen aber immer wieder Regenschauer auf, also da könnt ihr zwischendurch immer mal wieder so ein bisschen nass werden. Gewitter sind auch möglich, das heute bei Top-Temperaturen von 17 Grad und Richtung Abend wird es dann wieder freundlicher. Erstmal ist es dann trocken und dann schaut auch noch mal die Sonne raus. Morgen früh bzw. am Vormittag wechseln sich da erstmal Sonne und Wolken ab. Also wir starten da recht freundlich ins Wochenende. Dann im Laufe des Tages zieht sich so ein bisschen zu. Da sind dann auch noch mal vereinzelt Schauer drin morgen bei Top-Temperaturen von 20 Grad. Und am Sonntag, da gibt es dann wieder 17 Grad aufs Thermometer. Ist ein bisschen wechselhafter am Sonntag wieder. Also es ist doch eher bedeckt. Vor allem nachmittags kann es da auch so ein bisschen regnen. Gegen Abend wird es noch mal schöner mit etwas Sonnenschein. 14 Grad messen wir aktuell hier bei uns in Osnabrück, bei euch in Wallenhorst, Osterkappeln und Bad Lahr. Da sind es 13.
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5: B51, Georgs-Marien-Hütte, Osnabrücker Straße bis Teutoburger Waldstraße. Da liegen nämlich Gegenstände und zwar zwischen Georgs-Marien-Hütte-Ösede und am Naturpark. Also da gibt es Gefahr durch Gegenstände auf der Fahrbahn. Ein Spanngurt liegt da. Bitte vorsichtig fahren. Dann wird geblitzt im Landkreis heute in und um Neunkirchen. Und wenn ihr jetzt gerade unterwegs seid, vielleicht seid ihr ja schon ganz flott auf dem Weg Richtung Arbeit, habt noch was entdeckt an Verkehrsmeldungen, gerne einfach mal Bescheid geben bei uns 0541 750 400 oder schickt eine WhatsApp an 015788533187. Ich wünsche euch eine gute und vor allem sichere Fahrt. Kommt gut an.
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5: Am Freitagmorgen, 4:07 haben wir es und ich glaube, da sind wir uns einig, ne? Wenn wir so an Metal-Fans denken, dann denken die meisten zumindest sofort an lange Haare, schwarze Shirts, ziemlich finstere Gesichter, aber hinter dieser harten Schale steckt oft ganz viel Herz. Hier bei uns in Osnabrück zeigt nämlich ein Verein gerade, wie viel Zusammenhalt wirklich so in der Metal-Szene steckt. Die Leute von Metality, die sammeln nämlich Schlafsäcke für Obdachlose unter anderem. Die unterstützen junge Musikerinnen und Musiker und setzen sich auch für Menschen ein, die gerade Hilfe brauchen. Also ganz nach dem Motto, wer hinfällt, wird auch wieder aufgehoben. Außerdem verraten wir euch, was beim World Metality Day morgen in Kloster Ösede so geplant ist. Alle Einzelheiten dazu dann gleich.

0: Breite Schultern, grimmige Gesichter, das ist so das Klischee vom klassischen Metal-Fan. Ne? Aber hinter der harten Musik und manchmal auch dem wilden Aussehen stecken oft sympathische Menschen, die den Metal nicht nur wegen der Musik, sondern auch wegen des Zusammenhalts unter den Fans lieben. Und diese Werte, die gibt es mittlerweile nicht mehr nur auf Konzerten. Laura Niermann, die stellt euch Metality vor, ein Verein von Metal-Fans, die sich für Schwächere einsetzen.
1: Metality. Das sind laut eigener Aussage extreme nice people, also extrem nette Leute. Und die gibt es mittlerweile weltweit, sogar auf Hawaii. Und natürlich auch hier, bei uns in Osnabrück. Patrick Klein ist hier Chapter Head und hat uns erzählt, wie er zu Metality gekommen ist.
2: Bei mir war es tatsächlich während der Corona-Zeit. Da hat Metality regelmäßig, meistens einmal pro Monat, ein Online-Bier-Tasting veranstaltet mit relativ bekannten Bands, Szene-Bands. Und darüber bin ich dann dazu gestoßen, habe dann über die anderen Projekte auch was gehört und fand irgendwann die Idee gut, dem Verein beizutreten. Und dann, weil es lange Zeit in Osnabrück keinen Chapter gab, habe ich zufällig irgendwann mal den Präsident bei einem Konzert in Hamburg getroffen und ihn gefragt, kann man das nicht in Osnabrück machen? Und er sagte, ja sicher, lass uns mal quatschen. Und dann war das jetzt vor knapp 3 Jahren, dass wir das hier aufgezogen haben.
1: Und seitdem treffen sich Patrick und seine Mitstreiter regelmäßig zum Stammtisch, treffen sich mit Mitgliedern aus anderen Städten und sind bei Konzerten oder auch der Maiwoche vor Ort und informieren dort über die Projekte von Metality. Dazu gehören zum Beispiel die Black Dog Armbänder.
2: Ja, Black Dog ist dafür gedacht, mit einem kleinen Symbol, mit diesem Armband, eine Awareness zu schaffen für psychische Erkrankungen, Störungen, insbesondere Depressionen. Das so aus dem Schattendasein herauszuholen, ohne aber einen therapeutischen Ansatz da jetzt zu bestreiten. Wir sind keine Fachleute, wir haben zwar Fachleute bei uns im Verein auch, trotzdem ist das in der Breite natürlich einfach nur da, um zu zeigen, du bist nicht alleine, dein Thema wird gesehen und du kannst mit mir darüber reden.
1: Außerdem wird der Nachwuchs gefördert. Junge Metal-Musiker und Musikerinnen bekommen Musikunterricht und teilweise auch Instrumente. Auch gemeinnützige Festivals werden gefördert. Daneben sammelt Metality Schlafsäcke und übergibt sie an lokale Obdachlosenorganisationen. Über 7.300 Schlafsäcke und Isomatten sind so schon zusammengekommen. Und das Projekt 666 Sleeping Bags läuft noch weiter. Auch der soziale Dienst SKM in Osnabrück konnte sich schon über solche Spenden von Metality freuen. Die Vereinsmitglieder wollen denjenigen helfen, die im Leben stolpern. Für Tobias Elixmann bringt Metality damit den Zusammenhalt von Konzerten in die Gesellschaft.
3: Im Grunde ist es einfach das Miteinander. Ich bin es vom Metal jetzt untereinander gewohnt, dass man aufeinander aufpasst. So, wenn im Moshpit jemand stolpert, dann bleiben alle stehen, man hält sich gegenseitig auf und dann geht's weiter. Und das ist so im Grunde so unser Ziel. Wir haben so diesen kleinen Slogan, wir helfen den Menschen weiter, die im Moshpit des Lebens gestolpert sind.
1: Damit die wieder aufstehen können. Zu diesem Zweck gibt es auch den Metality Day, in diesem Jahr mit einem Konzert im Georgsmarienhütter Ortsteil Klosterösede. Harte Musik darf dann natürlich auch nicht fehlen.
2: Wir haben eine lokale Osnabrücker Band dafür gewinnen können, Savage Blood. Wir haben mittlerweile auch Urgesteine hier in unterschiedlichen Formationen, jetzt aber auch schon 10 Jahre am Start. Und dazu kommt noch eine Metallica Tribute Band, keine Coverband, sondern eine Tribute Band. Da legen manche Wert drauf. Die werden das Line-Up dann auch bereichern. Im Vorfeld kann man Karten kaufen für 19 Euro, am Abend selber für 22 Euro. Wir machen das zusammen mit unseren Freunden aus dem Chapter Münster, auch von Metality. Hoffen, dass noch welche aus Bielefeld rüberkommen. Und dann schauen wir mal, dass wir einen schönen Abend bekommen.
0: Ja, und der World Metality Day mit dem dazu passenden Konzert, das ist jetzt schon morgen, am Samstag, am 6. Juni. Und zwar in der Klosterschenke in Klosterösede. Einlass ist da morgen ab 18 Uhr und das eigentliche Konzert, das beginnt dann um 20 Uhr. Und wenn ihr jetzt mehr über Metality wissen wollt, dann schaut doch einfach mal online vorbei auf metality.org. Und gleich gehen wir eine Runde Pommes essen. Kann man mal machen, finde ich, ne? Am Freitagmorgen. Einfach mal was riskieren und

0: So, den ersten oder vielleicht auch zweiten Kaffee habt ihr schon auf. Ihr sitzt am Frühstückstisch und von da entführe ich euch jetzt mal. Und zwar geht's ab ins Restaurant. Und wer mit Freunden oder Familie essen geht, ne, der kennt das auf jeden Fall. Man bestellt sich ganz bewusst keinen Teller Pommes und greift dann trotzdem heimlich beim Gegenüber zu. Könnte mir nicht passieren. Ich liebe Pommes, habe ich gerade schon gesagt. Und deswegen bestelle ich mir sowieso immer Pommes. Aber so ein schneller Griff, ne, eine Pommes geschnappt und schon ist sie weg. Die Frage ist nur, ab wann wird aus dem harmlosen Naschen eigentlich echter Pommesklau? Und warum, das finde ich, ist auch noch eine berechtigte Frage, schmecken die Pommes auf dem Nachbarteller gefühlt immer besser als die eigenen?
1: Guten Morgen, hier ist Frühbrück, das Frühstück aus Osnabrück für Osnabrück mit Osnabrückern. Christine, guten Morgen.
2: Guten Morgen.
1: Mit René, guten Morgen.
3: Moin.
1: Und mit der Cora, guten Morgen. Es könnte einen neuen Film geben, der nennt sich Der große Pommesklau, weil dahinter steckt nämlich tatsächlich eine Dramatik, wie René uns erzählt, weil nämlich die geklaute Pommes hat ganz, ganz viel Kraft.
3: Denn eine geklaute Pommes kann bis zu 40%, das muss man sich mal auf der Zunge zergehen lassen, besser schmecken als die eigene Pommes.
1: Und auch oder? Das geil, wurde oder? Untersucht?
3: Ja, natürlich. Wie in Deutschland wird all sowas untersucht, ja, natürlich.
1: Wo ich mich dann immer frage, woher die Gelder dann kommen, aber ist schön. Also, weil wir können jetzt ja drüber sprechen.
3: Also, es war nur eine kleine Studie, waren nur 120 Leute.
1: Also, ja. 120 Leute haben herausgefunden, oder über 120 Leute wurde herausgefunden, dass die Pommes besser schmeckt, wenn sie geklaut ist. Könnt ihr das denn mit der Realität so abgleichen? Christine, geklaute
2: also
1: Pommes?
2: Also, es kommt jetzt drauf an, klaue ich die bei irgendwem Fremden oder klaue ich die bei meinem Sitzpartner am Tisch oder so?
3: Das wurde auch untersucht, weil, soweit ich das richtig verstanden habe, war also durchschnittlich 6-7% schmeckte sie besser. Aber wenn du sie von einer ganz schlimmen, strengen Person...
2: Also von dir.
3: Oh Mann, ey, wie siehst du mich eigentlich? Ja, also wenn du die von mir klaust, dem Spießer überall...
2: Ja, also du verteidigst deine Pommes bestimmt mit deinem Leben.
3: Ja, es könnte sein, dass du eine Gabel in der Hand hast.
2: Eine Pommesgabel.
3: Dann ist es wirklich bis zu 40% leckerer.
2: So, ist die da mit Mayo?
3: Ist das wichtig?
2: Ja, für mich schon.

0: Ja gut, also wenn da Senf drauf wäre, würde sie für mich auch nicht besser schmecken. Das stimmt wohl vielleicht.
1: Also die Frage ist ja, ob du das noch schaffst, beim Klauen das in die Mayo zu tunken. Und dann, vielleicht ist es dann besonders gut, weil ich glaube, es hat ein bisschen was mit der Spannung zu tun, ob du erwischt wirst oder nicht.
2: Ich kann mir das auch vorstellen, dass das leckerer schmeckt, weil man die so, dann nur diese eine hat und die so auf den Punkt isst und nicht so in sich rein spachtelt.
0: Ich glaube, das ist auch vollkommen egal, was das für ein Essen ist. Ich glaube, desto größer, desto besser. Wenn ich von dir eine Bratwurst klaue, glaube ich, noch besser. Denn der Nervenkitzel muss halt höher sein.
1: Was bringen wir eigentlich den Kindern damit bei, wenn es diese sogenannten Räuberteller im Restaurant gibt, wo die einfach eine Gabel kriegen und dürfen klauen?
0: Ja, das wird ja schon in der Kindheit quasi ausgebildet, dass geklaute Pommes besser schmecken.
1: Ja, dann schmeckt dir später eine normale Pommes gar nicht mehr. Ich weiß nicht, ich glaube, wir sollten da pädagogisch noch mal ein bisschen drüber, also
0: ja,
1: das sollten
0: wir irgendwo. Raus.
1: Bist du raus?
0: Ja, aber ich glaube, geklaute Eier schmecken auch besser.
2: Also den Kaffee, den glaube ich aber keinem.
0: Rohr.
1: Schönes Wochenende. Tschüss.
0: Tschüss.

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1: Mit Jan Molitor. WM-Arena am Lehdenhof nimmt langsam Form an. Und Bündnis 90, die Grünen Stadt Osnabrück, stellen Kandidaten für die Oberbürgermeisterwahl. Die sogenannte WM-Arena am Lehdenhof in Osnabrück nimmt langsam an Form an. Doch was können die Besucher erwarten und wie steht es mit dem Lärmschutz? Antworten dazu wollen die Organisatoren heute auf einer Pressekonferenz geben. Ein Knackpunkt könnte die Lärmbelästigung sein. Wegen der Zeitverschiebung starten manche Spiele bei der Fußball-Weltmeisterschaft erst um 22 Uhr deutscher Zeit. Laut der Neuen Osnabrücker Zeitung soll während der WM eine Sonderregelung gelten, die ein Programm zu später Stunde möglich machen würde. Das erste Spiel der deutschen Nationalmannschaft ist nächste Woche Sonntag. Anstoß ist um 19 Uhr. Erneuter Schockanruf im Landkreis Osnabrück. In Quartenbrück erhielt eine Seniorin nach Angaben der Polizei am Mittwochmittag einen Anruf auf Russisch. Der unbekannte Täter behauptete, ihre Tochter habe einen Verkehrsunfall verursacht und sie müsse nun einen hohen Geldbetrag zahlen. Die Frau übergab daraufhin eine fünfstellige Geldsumme in bar an einen Mann, der vor ihrer Haustür auftauchte. Nach der Übergabe floh der Mann mit einem Auto. Die Grünen Stadt Osnabrück haben Volker Bajus als Kandidaten für die Oberbürgermeisterwahl am 13. September nominiert. Auf einer Mitgliederversammlung erhielt der Kommunal- und Landespolitiker 95% der Stimmen. Außerdem haben die Grünen ihre Liste an Kandidatinnen und Kandidaten für die Kommunalwahl der Stadt Osnabrück vorgestellt. Ihr Ziel ist es, im September erneut stärkste Kraft im Osnabrücker Stadtrat zu werden. Die niedersächsischen Kommunalwahlen sind am 13. September. Gewählt werden Landräte in der Stadt Osnabrück, auch ein neuer Stadtrat. Zwei Absolventen der Hochschule Osnabrück sind mit dem Technos Innovationspreis Werkstofftechnik ausgezeichnet worden. Geehrt wurden Josephine Liebal und Niklas Weltmann für ihre Masterarbeiten im Studiengang Angewandte Werkstoffwissenschaften. Beide Arbeiten wurden mit der Bestnote bewertet und entstanden in Zusammenarbeit mit Unternehmen aus der Region. Josephine Liebal hat untersucht, wie oft Mehrweg-Transportverpackungen aus Kunststoff recycelt werden können, ohne an Qualität zu verlieren. Ihre Ergebnisse zeigen, dass die Behälter auch nach zahlreichen Recyclingzyklen weiterverwendet werden können. Niklas Weltmann beschäftigt sich mit einem innovativen Stahlwerkstoff und dessen Eigenschaften. Seine Forschungen sollen dazu beitragen, Produktionsprozesse in der Metallindustrie energieeffizienter zu gestalten.
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2: Viele dichte Wolken sind am Start am Freitagmorgen hier bei uns in der Region. Regen ist aber erstmal kein Thema. Windig ist es dafür aber. Und ab dem Mittag wird es ein bisschen unbeständiger. Also da fängt es dann auch an zu regnen. Am Nachmittag sind eventuell auch noch mal leichte Gewitter drin. Das alles heute bei Top-Temperaturen von 17 Grad. Und Richtung Abend wird es dann wieder freundlicher. Da lockert es auf. Und da scheint dann auch noch mal die Sonne. Morgen, der Samstag, startet erstmal auch mit Sonne. Also Sonne und Wolken wechseln sich davon nachmittags ab. Später zieht es sich so ein bisschen zu. Nachmittags kann es auch noch mal kurz schauern. Das dann bei angenehmen 20 Grad. Am Sonntag sind dann auch Top-Temperaturen von 17 Grad drin. Da ist es wieder so ein bisschen bedeckter, wechselhafter. Einige Wolken sind unterwegs, vor allem am Nachmittag, bringen die auch ein bisschen Regen mit sich. Und gegen Abend wird es am Sonntag dann wieder etwas freundlicher. 14 Grad messen wir aktuell hier bei uns in Osnabrück, bei euch in Quakenbrück, Belm und Bad Rothenfelde. Da sind es auch 14 Grad.
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2: A1 Osnabrück Richtung Bremen zwischen Osnabrück Nord und Bramstedt. Da gibt es Gefahr durch Gegenstände auf der Fahrbahn, beziehungsweise liegt da Erde rum. Da bitte besonders vorsichtig fahren. Und vorsichtig fahren ist auch auf der A30 angesagt. Osnabrück Richtung Bad Oeynhausen zwischen Melle West und Melle Ost. Da gibt es Gefahr durch Fahrzeugteile auf der Fahrbahn. Da bitte auch aufpassen. Geblitzt wird im Landkreis heute in und um Neunkirchen. Und wenn ihr jetzt noch irgendwelche Verkehrsmeldungen für uns habt, Staus, Blitzer, Gefahrenmeldungen, gerne einfach mal Bescheid geben bei uns. Ihr könnt uns entweder anrufen unter der 0541 750 400 oder ihr schickt eine WhatsApp an 0157 88 533 187. Euch eine gute Fahrt.
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2: Kurz nach halb acht haben wir es und ich weiß ja nicht, ob es ihr das schon riechen könnt, aber ich rieche es definitiv. Dampf, Diesel, ob das jetzt ein schöner Geruch ist, sei jetzt mal dahingestellt, ne? Aber auch jede Menge Nostalgie und das ist ja wieder toll. Ne? Am Piesberg geht es am Sonntag nämlich auf Zeitreise. Da ist nämlich Anheizertag, der Osnabrücker Dampflok-Freunde. Da könnt ihr historische Züge erleben, in alte Lokomotiven klettern, einfach mal einen Blick hinter die Kulissen werfen. Mehr dazu gleich.

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2: Und da machen wir jetzt mal einen kleinen Ausflug zum Piesberg hier in Osnabrück. Der wird nämlich am Sonntag wieder richtig lebendig beim Anheizertag der Osnabrücker Dampflok. Freunde, da dreht sich nämlich da alles um Technik, Geschichte, jede Menge Erlebnisprogramm und das für die ganze Family. Im Mittelpunkt steht da die Dampflok 41052. Die aktuell von den Vereinsmitgliedern Stück für Stück so ein bisschen restauriert wird. Vor Ort gibt es Einblicke in den Stand der Arbeiten, dazu Führung durch die Fahrzeugsammlung, die Möglichkeit auch selbst beim Blick hinter die Kulissen der historischen Eisenbahnwelt zu werfen. Und wer möchte, kann die Restaurierung sogar als Anheizer unterstützen, sich direkt auch schon am Projekt beteiligen. Und richtig besonders wird schon die Anreise, da verrate ich euch nämlich was, mit historischen Museumszügen geht es nämlich direkt vom Hauptbahnhof, vom Altstadtbahnhof oder auch vom Hafen zum Zechenbahnhof Piesberg. Das ist ein Erlebnis, das schon die Fahrt selbst zum Teil des Programms macht. Vor Ort pendeln dann außerdem noch Feldbahn und Kleinbahn, die Besucherinnen und Besucher durch das Gelände und auch den Piesberger Wald bringen. Und auch abseits der Eisenbahn ist richtig viel los. Das MIG, das Museum Industriekultur, öffnet nämlich seine Sonderausstellung, bietet Führungen an, Mitmachaktionen für Kinder. Im Piesberger Gesellschaftshaus gibt es ein Kulturprogramm. Es gibt Kaffee und Kuchen natürlich. Und dann kommen auch die Oldtimer-Fans nicht zu kurz auf dem Gelände. Dazu gibt es Führungen, es gibt Wanderangebote, sogar eine Fossilien-Expedition für Familien. Also da ist eine Menge geplant. Jetzt am Sonntag am Piesberg ab 10 Uhr geht's los. Im gesamten Kultur- und Landschaftspark Piesberg mit Programm bis zum Abend hinein. Es gibt ganz, ganz viele Möglichkeiten da, also den Piesberg auf unterschiedliche Art und Weise zu entdecken und das beim Anheizertag. Der ist, wie gesagt, jetzt am Sonntag.

So, nicht überall, wo das Lieblingstrikot draufsteht, steckt auch das Original drin, denn mit der WM im Anmarsch boomt offenbar auch wieder das Geschäft mit gefälschten Fanshirts. Warum gerade jetzt besonders viele Fakes im Umlauf sind und worauf ihr da beim Kauf besser achten solltet, das hört ihr gleich in 8 Minuten um 8 hier in den Nachrichten.

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1: Ich bin Babette Büchner. Außenminister Johann Wartefuhl hat den russischen Präsidenten Wladimir Putin eindringlich zu Verhandlungen über eine Friedenslösung in der Ukraine aufgerufen. Dabei sollten Deutschland und die EU mit am Tisch sitzen, so Wartefuhl. Hintergrund ist das Angebot des ukrainischen Präsidenten Selenskyj, sich direkt mit Putin zu treffen.
2: Setzen wir uns zusammen, klären die Schlüsselfragen, beenden den Krieg, schreibt Selenskyj in einem offenen Brief. Möglicher Ort solch eines Treffens könnte die Schweiz oder die Türkei sein, heißt es weiter. Kreml-Chef Putin meinte dazu nur lapidar, der ukrainische Präsident könne ja nach Moskau kommen und gibt sich gleichzeitig siegessicher. Doch er gerät immer stärker unter Druck, auch weil immer mehr russische Zivilisten den Krieg hautnah spüren und die russische Wirtschaft mittlerweile den Bach runtergeht. Claudia Wächter, Nachrichtenredaktion.
1: Die Kritik an den Pflegereformplänen von Bundesgesundheitsministerin Nina Wagen reißt nicht ab. Mecklenburg-Vorpommerns Ministerpräsidentin Manuela Schwesig sprach gegenüber dem Portal Politico etwa von einem Belastungspaket. Rückendeckung bekommt Wagen hingegen von Unionsfraktionschef Jens Spahn. Er sagte in der ARD, niemand kürze gerne Leistungen, aber die Pflegeversicherung sei schlicht und ergreifend pleite. Mit Streiks im Einzelhandel will die Gewerkschaft Verdi auch heute Druck in den laufenden Tarifverhandlungen machen. In verschiedenen Städten wie Berlin, Erfurt oder Saarbrücken sind Kundgebungen geplant. Für Kunden erwartet der Handelsverband keine größeren Auswirkungen.
3: Ein Kompromiss im Tarifstreit ist weiter nicht in Sicht. Verdi fordert 7% mehr Geld für die Beschäftigten im Handel. Die Angebote der Arbeitgeber liegen noch deutlich darunter, auch wegen längerer Laufzeiten. Die Gewerkschaft spricht von einer Frechheit, zumal es den Konzern wirtschaftlich hervorragend gehe. Viele Beschäftigte wüssten aber gar nicht mehr, wie sie ihr tägliches Leben finanzieren sollen. Aus Berlin, Thomas Brockt.
1: Fanartikel sind vor der Fußball-WM besonders gefragt. Experten zufolge sind dabei gerade jetzt viele gefälschte Trikots im Umlauf. Wie hoch der Schaden ist, lässt sich nach Angaben des Markenverbands dabei nicht abschätzen, weil der Verkauf nicht erfasst wird. Eine YouGov-Umfrage zeigt, fast jeder Fünfte in Deutschland hat schon mindestens einmal ein Fußballtrikot gekauft, bei dem es sich vermutlich nicht um ein Originalprodukt handelte.
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4: Das ist eine ganz schön graue Kiste da draußen. Durchwachsen und wechselhaft ist es, denn es ist auch windig. Aktuell ist es noch trocken, da freuen wir uns natürlich drüber. Also ihr kommt trocken zur Arbeit. Die Kiddies sind auch trocken zur Schule gekommen. Jetzt im Laufe des Mittags und Nachmittags fängt es dann aber an zu regnen. Da müssen wir also am Nachmittag immer wieder mit Regen rechnen. Teilweise sind da auch Gewitter drin. Das alles bei 17 Grad und Richtung Abend wird es besser. Da lockert es auf und da schaut dann auch nochmal die Sonne raus. Morgen am Samstag wechseln sich auch erstmal Sonne und Wolken ab. Also vormittags sieht es richtig gut aus. Im Laufe des Tages sind dann einige Wolken mehr am Himmel zu sehen. Zwischendurch kann es da auch noch mal leichte Schauer geben. Das dann bei angenehmen 20 Grad. Und am Sonntag, da sind dann wieder Top-Temperaturen von 17 Grad drin. Da ist es dann auch erstmal grau und bedeckt. Nachmittags kann es auch so ein bisschen regnen. Wird dann aber auch da so im Laufe des frühen Abends etwas freundlicher. Da lockert es nämlich auch auf. Und dann gibt es immer mal wieder die Sonne zu sehen. 14 Grad messen wir aktuell hier bei uns in Osnabrück. Bei euch in Hasbergen und Melle sind es auch 14. In Fürstenau, da messen wir 13.
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4: A1, Osnabrück Richtung Bremen, immer noch Gegenstände. Und zwar zwischen Osnabrück-Nord und Bramsche. Da bitte aufpassen. Dann wird geblitzt im Landkreis heute in und um Neunkirchen. Und wenn ihr jetzt gerade im Auto unterwegs seid, euch da irgendwie noch was aufgefallen ist an Verkehrsmeldungen, sagt es uns doch gerne. Wir geben das nämlich dann an euch weiter. Entweder ruft ihr uns an 0541 750 400 oder ihr schickt eine WhatsApp an 01 5788 533 187. Falls ihr unterwegs seid, dann wünsche ich euch eine gute Fahrt.
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4: 4 nach 8 haben wir es am Freitagmorgen und Katholiken werden auch hier bei uns im Bistum Osnabrück immer weniger. Trotzdem werden hier weiterhin ganz viele kirchliche Projekte unterstützt. Das Bonifatiuswerk hat jetzt seine Jahresbilanz vorgestellt und dabei gezeigt, wohin Millionenbeträge für Kinder, Jugendliche und auch Gemeinden fließen und warum Osnabrück dabei eine ganz besondere Rolle spielt und wie das Hilfswerk sogar Projekte in Nordeuropa unterstützt. Das hört ihr gleich bei uns in der nächsten halben Stunde um kurz nach 8. Ich bin Verena Morris. Schönen Freitag.

0: Magic. Queen Vanas, ihr hört OS Radio 104,8 am Freitag. Schönen guten Morgen wünsche ich euch. 13 Minuten nach 8 haben wir es. Und bei den vielen Kirchen hier in und um Osnabrück, ne, da klingt es, finde ich, erstmal sehr überraschend. Katholiken sind im Bistum Osnabrück nämlich längst nicht mehr die Mehrheit. Nur noch rund 22% der Menschen gehören hier der katholischen Kirche an. Und die Zahl, die geht auch weiter zurück. Umso passender, dass das Bonifatiuswerk seine Jahresbilanz jetzt ausgerechnet hier bei uns in Osnabrück vorgestellt hat. Das katholische Hilfswerk, das unterstützt Gemeinden nämlich da, wo Christen in der Minderheit leben, also in der sogenannten Diaspora. Wie wichtig diese Hilfe auch hier für die Region Osnabrück ist, welche Projekte so gefördert werden und wie die Bilanz auch für das Jahr 2025 ausfällt, das weiß Laura Niermann.
1: Wenn der Osnabrücker Bischof Dominikus Meyer in seinem Bistum unterwegs ist, muss er weite Wege zurücklegen. Immerhin gehört dazu nicht nur die Region Osnabrück selbst, sondern auch das Emsland, Ostfriesland und zum Beispiel Bremen. Da merkt auch der Bischof, dass seine Schäfchen in der Unterzahl sind.
2: Und dann gibt es kleine Zellen eben des Katholischseins, aber sehr lebendige. Und ich bin froh, dass das Bonifatiuswerk da sehr deutlich uns auch unterstützt in der Glaubensverkündigung, Möglichkeiten schafft und wirklich auch Menschen die Möglichkeit geben, zum Gottesdienst zusammenzukommen. Und das sind oft so kleine Zeichen, die aber für die Menschen dort sehr wichtig sind.
1: 2025 hat das Bonifatiuswerk 35 Projekte im Bistum Osnabrück mit insgesamt 130.000 Euro unterstützt. Der Großteil des Geldes ging dabei an Projekte im Bereich Kinder- und Jugendhilfe. Das freut Bischof Dominikus Meyer besonders, denn er sagt, wir möchten ein Bildungsbistum sein. Dafür braucht er das Bonifatiuswerk, das für ihn ein wichtiger und verlässlicher Partner ist. Das Hilfswerk hingegen konzentriert sich nicht nur auf das Bistum Osnabrück. Auch andere Bistümer profitieren vom Bonifatiuswerk. Bistümer, in denen die Zahlen teilweise noch schlechter sind als hier. Im Bistum Magdeburg zum Beispiel liegt der Anteil der Katholiken mittlerweile bei unter 3% der Bevölkerung. Monsignore Georg Austen ist Generalsekretär des Bonifatiuswerks und weiß, dass man sich in Zukunft weiter auf einen Rückgang der Zahlen einstellen muss. Zufrieden mit den Zahlen aus dem Jahr 2025 ist er aber trotzdem.
3: Für uns als Bonifatiuswerk ist es auch erstaunlich und da kann man auch dankbar für sein, dass dank der Spender und Spenderinnen wir fast 1000 Projekte unterstützen konnten. Aber die Herausforderung für uns ist ja, wie können wir zeitgerecht das Evangelium in die Welt tragen? Wie können wir auch zeigen, dass wenn es weniger Christen und Christinnen sind, wie können wir Gesellschaft mitgestalten und wie können wir, auch wenn es kleinere Zahlen sind, etwas Wichtiges weitertragen, etwas Wertvolles weitertragen, was den Menschen hilft zu leben, solidarisch an der Seite zu stehen, aber auch der Kirche heute ein Gesicht zu geben.
1: Dafür hat das Bonifatiuswerk im letzten Jahr eine Fördersumme von 11,7 Millionen Euro ausgezahlt. Das sind über 10% mehr als noch im letzten Jahr. Immerhin bleiben auch die Einnahmen stabil. Leichte Pluszahlen gibt es zum Beispiel bei Spenden durch Kollekten oder Erbschaften. Und während die katholische Kirche in Deutschland zahlenmäßig immer kleiner und auch älter wird, sieht die Situation in weiten Teilen Nordeuropas ganz anders aus. Dort gibt es wachsende Gemeinden mit jungen Menschen. Dafür fehlen die Strukturen, die hier bei uns teils über Jahrhunderte gewachsen sind. In der Diaspora sind die Katholiken dort aber trotz Wachstum immer noch deutlich. In Dänemark und Estland zum Beispiel liegt ihr Anteil bei weniger als 1%. Da greifen die Förderungen des Bonifatiuswerks.
3: Eine wachsende, internationale, materiell oft arme Kirche, vielfach Geflüchtete, Migranten, wo wir erleben, dass in weiten Entfernungen es neue Gotteshäuser braucht, Gemeindezentren braucht. Aber was mich immer wieder bereichert, ist, dass wir sehen, die Weltkirche hat ein Gesicht und andere Lebenskulturen ist nicht nur Befremdung, kann auch trotz aller Probleme eine Bereicherung sein. Und das finde ich wichtig, dass wir nicht nur auf unseren Breitengrad schauen, was dort nicht geht, sondern sagen, wir sind Weltkirche, gucken auch mal über unseren Horizont hinaus.
1: Diesen Blick sollen besonders junge Menschen bekommen. Mit dem Praktikum im Norden können jedes Jahr mehr als 20 junge Menschen Auslandserfahrung in Nordeuropa und auf dem Baltikum sammeln.
0: Ja, und das ist eines von fast 1000 Projekten, die das Bonifatiuswerk im letzten Jahr mit insgesamt 11,7 Millionen Euro gefördert hat. Diese Zahlen hat das Hilfswerk jetzt vor kurzem diese Woche hier bei uns in Osnabrück vorgestellt. Am Mittwoch war das und Laura Niermann hat mal nachgefragt, was mit dem Geld gemacht wird und auch wurde.

Die Vorfreude steigt. Nächste Woche Donnerstag, da wird die WM angepfiffen. Dann geht's los und die WM kommt auch sozusagen quasi hier zu uns nach Osnabrück, zumindest ein Stück weit. Auf dem Lädenhof, da wächst nämlich gerade die WM-Arena fürs Public Viewing. Aber wie genau soll das Ganze eigentlich aussehen? Was passiert, wenn die Spiele wegen der Zeitverschiebung ja erst spät am Abend angepfiffen werden? Antworten darauf gibt's heute von den Organisatoren. Alle Einzelheiten dazu hört ihr dann gleich bei uns in 6 Minuten. Yeah. Um 8:30 in den Lokalnachrichten mit Jan. Euch einen schönen Freitag jetzt mit Kalter Candela.

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1: Mit Jan Molitor. WM-Arena am Ledenhof nimmt langsam Form an. Und Bündnis 90, die Grünen Stadt Osnabrück, stellen Kandidaten für die Oberbürgermeisterwahl. Die sogenannte WM-Arena am Ledenhof in Osnabrück nimmt langsam an Form an. Doch was können die Besucher erwarten und wie steht es mit dem Lärmschutz? Antworten dazu wollen die Organisatoren heute auf einer Pressekonferenz geben. Ein Knackpunkt könnte die Lärmbelästigung sein. Wegen der Zeitverschiebung starten manche Spiele bei der Fußball-Weltmeisterschaft erst um 22 Uhr deutscher Zeit. Laut der Neuen Osnabrücker Zeitung soll während der WM eine Sonderregelung gelten, die ein Programm zu später Stunde möglich machen würde. Das erste Spiel der deutschen Nationalmannschaft ist nächste Woche Sonntag. Anstoß ist um 19 Uhr. Erneuter Schockanruf im Landkreis Osnabrück. In Quartenbrück erhielt eine Seniorin nach Angaben der Polizei am Mittwochmittag einen Anruf auf Russisch. Der unbekannte Täter behauptete, ihre Tochter habe einen Verkehrsunfall verursacht und sie müsse nun einen hohen Geldbetrag zahlen. Die Frau übergab daraufhin eine fünfstellige Geldsumme in bar an einen Mann, der vor ihrer Haustür auftauchte. Nach der Übergabe floh der Mann mit einem Auto. Die Grünen Stadt Osnabrück haben Volker Bajus als Kandidaten für die Oberbürgermeisterwahl am 13. September nominiert. Auf einer Mitgliederversammlung erhielt der Kommunal- und Landespolitiker 95% der Stimmen. Außerdem haben die Grünen ihre Liste an Kandidatinnen und Kandidaten für die Kommunalwahl der Stadt Osnabrück vorgestellt. Ihr Ziel ist es, im September erneut stärkste Kraft im Osnabrücker Stadtrat zu werden. Die niedersächsischen Kommunalwahlen sind am 13. September. Gewählt werden Landräte in der Stadt Osnabrück, auch ein neuer Stadtrat. Zwei Absolventen der Hochschule Osnabrück sind mit dem Technos Innovationspreis Werkstofftechnik ausgezeichnet worden. Geehrt wurden Josephine Liebal und Niklas Weltmann für ihre Masterarbeiten im Studiengang Angewandte Werkstoffwissenschaften. Beide Arbeiten wurden mit der Bestnote bewertet und entstanden in Zusammenarbeit mit Unternehmen aus der Region. Josephine Liebal hat untersucht, wie oft Mehrweg-Transportverpackungen aus Kunststoff recycelt werden können, ohne an Qualität zu verlieren. Ihre Ergebnisse zeigen, dass die Behälter auch nach zahlreichen Recyclingzyklen weiterverwendet werden können. Niklas Weltmann beschäftigt sich mit einem innovativen Stahlwerkstoff und dessen Eigenschaften. Seine Forschungen sollen dazu beitragen, Produktionsprozesse in der Metallindustrie energieeffizienter zu gestalten.
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2: Ja, wenn wir so rausgucken, sieht es ein bisschen nach Herbst aus. Ne? Es ist ganz schön windig, grau und bedeckt. Und im Laufe des Mittags und Nachmittags kommt da auch noch mal ein bisschen Regen runter. Also eventuell werden wir heute noch nass. Dazu gibt es leichte Gewitter. Das alles bei Top-Temperaturen von 17 Grad. Und am Abend beruhigt sich das Ganze dann wieder, wie wir es auch schon so von den letzten Tagen her kennen. Richtung Abend wird es wieder recht freundlich. Da lockert es auf. Und da gibt es dann auch noch mal die Sonne zu sehen. Morgen starten wir dann aber erstmal mit Sonne in den Samstag ins Wochenende. Einen Sonne-Wolken-Mix bekommen wir nämlich am Morgen und Vormittag, dann später am Tagesverlauf, so ab Mittag zieht es sich ein bisschen zu. Der Nachmittag ist dann meist bedeckt, da kann es zwischendurch auch noch mal so ein bisschen regnen, das dann bei angenehmen 20 Grad am Sonntag. Da gibt es dann wieder 17 Grad aufs Thermometer und der Sonntag bleibt dann auch eher durchwachsen und wechselhaft mit ganz vielen Wolken, zwischendurch ein bisschen Regen und Richtung Abend wird es dann wieder freundlicher. 14 Grad messen wir aktuell hier bei uns in Osnabrück, bei euch in Bad Essen auch, in Bersenbrück und Glandorf, da sind es 15.
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2: Immer noch ein defekter LKW auf der B68 Wallenhorst und zwar zwischen der Auffahrt A1 Osnabrück Nord und der A1. Da gibt es Gefahr durch einen defekten LKW, da bitte aufpassen. Und es wird geblitzt im Landkreis heute in und um Neunkirchen. Und wenn ihr jetzt noch irgendwelche Verkehrsmeldungen für uns habt, vielleicht sitzt ihr ja gerade im Auto, seid unterwegs, habt noch was entdeckt, gerne einfach mal Bescheid geben bei uns. Ihr könnt uns anrufen unter der 0541 750 400 oder ihr schickt uns eine WhatsApp, dann landet die hier direkt bei mir im Studio 015788533187. Das ist die Nummer dafür. Und beide Nummern, falls das jetzt zu schnell ging, könnt ihr natürlich auch nochmal nachlesen bei uns auf der Homepage unter osradio.de.
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2: Männer sind wie Wein. Ja, das ist ein schöner Spruch, aber ganz ehrlich, so richtig gilt der wohl nur für George Clooney. Ne? Bei den meisten sieht die zweite Lebenshälfte dann doch eher nach Löchern im Bart, Rücken zwickt und Dating läuft auch nicht mehr ganz so wie früher aus. Genau darum geht's auch im Roman Wir Freitagsmänner. Das ist eine ziemlich ehrliche, aber auch humorvolle Reise durchs Älterwerden. Schauspieler Christoph Maria Herbst, der hat übrigens das Hörbuch dafür eingesprochen, bringt das Ganze mit ganz viel Witz und Erfahrung auf den Punkt. Und was da im Leben von Henry so alles passiert und warum der Freitag plötzlich eine ganz neue Bedeutung bekommt, das hört ihr gleich bei uns. Ich bin Verena Morris. Hi.

0: 20 vor 9 haben wir es am Freitagmorgen. OS Radio 104,8 ist hier. Und es gibt ja das Sprichwort, Männer reifen wie Wein. Sie werden mit den Jahren immer besser. So, jetzt sind wir mal ganz ehrlich. Das gilt vielleicht für George Clooney. Ja, aber bei den meisten Männern sieht das ganz anders aus. Da bekommt der Bart Löcher. Der Körper macht nicht mehr das, was er soll. In der Liebe läuft es auch nicht mehr rund. Genau um diese Zeit geht es im Roman Wir Freitagsmänner von Hans-Gerd Räth. Und Stefan Korte, der weiß mehr dazu.
1: Wir Freitagsmänner, das ist ein amüsanter Roman aus der Perspektive eines Mannes im besten Alter. Henry, Mitte 50, Personalchef in einem Zeitungsverlag, hat mit einer Ex-Frau, einer Ex-Affäre, erwachsenen Kindern, offenen Jobfragen und witzigen Online-Dating-Fails zu tun. Sein bester Freund neigt ein bisschen zur Pedanterie, hat aber immer gute Ideen parat. Und dann erwischt ihn ein ganz unerwartetes Thema: die Wechseljahre. Als er feststellt, dass sein Bart plötzlich lichter wird und er beim Arzt Hilfe sucht, wird klar, hier verändert sich jetzt einiges. Und Henry wird ganz schön auf die Probe gestellt.
0: Nie wurde die zweite Lebenshälfte köstlicher beschrieben. Das sag nicht ich, sondern das sagt Schauspieler Christoph Maria Herbst. Und der kennt sich schließlich aus, ne? Immerhin ist er mittlerweile 60 Jahre alt und er hat das Hörbuch zu Wir Freitagsmänner eingelesen. Und wir hören da jetzt einfach mal rein, wie Henrys Therapeutin ihm erklärt, was da so auf ihn zukommt.
2: Tun wir mal so, als würde sich ihr ganzes Leben in einer Woche abspielen. Alles beginnt am Montagmorgen mit ihrer Geburt, aber schon am Sonntagabend schlägt ihre letzte Stunde. Stellen Sie sich das Wochenende meinetwegen als Ihren Ruhestand vor. Gehören Sie zu den Menschen, die am Samstag noch arbeiten wollen? Oder haben Sie es sich so eingerichtet, dass Sie am Freitag früh das Büro verlassen können? Und freuen Sie sich aufs Wochenende oder fürchten Sie sich davor? Und wo in Ihrem Leben stehen Sie eigentlich gerade? Also, welchen Wochentag haben wir heute? Freitag, sage ich. Ich glaube, in meinem Leben ist gerade Freitag. Freitagnachmittag.
0: Ja, und was Henry mit seinem Wochenende vorhat und ob er sich mit dem Älterwerden so ein bisschen abfinden kann, das könnt ihr selbst nachlesen im Roman Wir Freitagsmänner von Hans-Gerd Räth. Ihr müsst aber jetzt nicht direkt in den nächsten Buchladen laufen, euch das Buch kaufen. Nee, das gibt's nämlich heute hier bei uns bei OS Radio zu gewinnen. Wenn ihr das Buch wollt, schreibt einfach eine Mail an redaktion@osradio.de. Oder ihr könnt auch eine WhatsApp schicken an 015788533187. Ihr könnt ja gerne auch mal so ein paar Tipps reinschreiben zum Älterwerden. Was habt ihr so für Tipps? Das Glas Rotwein vielleicht oder doch intensive Sporteinheiten? Ich bin da sehr gespannt auf eure Antworten. Ihr wisst es mittlerweile, unser Gewinnspiel läuft bis 10 Uhr. Also einfach mailen oder WhatsAppen und dann könnt ihr das Buch Wir Freitagsmänner hier bei uns gewinnen. Ich drücke euch da ganz, ganz fest die Daumen. Und noch ganz wichtig, schreibt bitte eure Kontaktdaten rein. Also in die Mail oder auch in die WhatsApp. 8:45 haben wir es gleich. OS Radio 104,8 ist hier am Freitag. Schönen guten Morgen.

0: schönen Freitag wünsche ich euch. Und um Freitage geht's auch im Roman Wir Freitagsmänner von Hans-Gerd Räth. Den könnt ihr nämlich heute bei uns gewinnen. Darin geht's um einen Mann, der in der Woche des Lebens am Freitag angekommen ist. Man könnte auch sagen, ein Mann in den Wechseljahren. Und die gehen auch an Männern nicht spurlos vorbei, sagt der Autor.
1: Ich habe dieses Buch geschrieben, um einfach mal zu zeigen, dass auch wir Männer mit unseren Wechseljahren zu kämpfen haben. Wir gehen nur längst nicht so offen damit um, wie Frauen das tun. Dabei sind die männlichen Wechseljahre ein Thema, das praktisch jeden von uns betrifft. Ich wollte das humorvoll erzählen, ohne es lächerlich zu machen. Denn es ist für viele Männer zwar ein Drama, aber es ist eben auch eine Komödie, so wie dieses Buch. Und ich glaube, am Ende könnten nicht nur wir Männer, sondern auch viele Frauen zu der tröstlichen Erkenntnis kommen, dass wir, was die Wechseljahre betrifft, alle im selben Boot sitzen. Auch wenn wir Freitagsmänner das gern leugnen.
0: Und egal, ob Freitagsmann oder Frau, eine Prise Humor kann auf jeden Fall helfen. Wir Freitagsmänner, das Buch, das könnt ihr heute bei uns gewinnen. Schreibt uns einfach eine Mail an redaktion@osradio.de oder schickt uns eine WhatsApp. Dann bitte an 01 5788 533 187. Ihr könnt uns auch gerne nochmal ein paar Tipps dazu schreiben, was ihr so für Tipps fürs Älterwerden habt. Unser Gewinnspiel läuft bis 10, also einfach mailen oder WhatsAppen. Bis 10 Uhr habt ihr noch Zeit, das Buch Wir Freitagsmänner bei uns zu gewinnen. Ich drücke

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1: Ich bin Babit Büchner. Außenminister Johann Wadephul hat den russischen Präsidenten Wladimir Putin eindringlich zu Verhandlungen über eine Friedenslösung in der Ukraine aufgerufen, unter Beteiligung der Europäer. Alle würden sehen, dass der Konflikt in der Phase sei, die danach schreie, beendet zu werden, so der Minister. Der ukrainische Präsident Selenskyj hatte Putin zuvor ein direktes Treffen vorgeschlagen, in der Schweiz, der Türkei oder einem arabischen Staat. Die Pläne, mit denen die Kassen der Pflegeversicherung wieder gefüllt werden sollen, stoßen weiter auf Kritik. Der grünen Gesundheitsexperte Janosch Dahmen sagte der deutschen Presseagentur, der größte Sparposten bestehe ausgerechnet darin, den Zugang zu Pflegeleistungen einzuschränken.
2: Für den grünen Politiker steht fest, vor allem Pflegebedürftige und deren Angehörige werden belastet und auf Kommunen kämen höhere Kosten zu. Der Deutsche Städtetag hat gegen die Reformpläne bereits protestiert, genauso wie Pflegeverbände. Hintergrund: in der Pflege fehlen Milliarden, deshalb plant die Bundesgesundheitsministerin nun unter anderem Einschränkungen für Heimbewohner und deren Familien sowie höhere Beiträge für Kinderlose. Claudia Wächter, Nachrichtenredaktion.
1: Deutsche Autohersteller verlieren beim Umsatz im Vergleich zur internationalen Konkurrenz. Nach Zahlen der Beratungsgesellschaft EY ging ihr Umsatz von Januar bis März um 4,3% zurück. Bei Automarken aus anderen Ländern gab es dagegen ein Plus.
3: Die europäischen Konkurrenten Stellantis und Renault steigerten ihren Umsatz um 6,7%. Deutlich zulegten auch US- und japanische Hersteller. Wie die deutschen Autobauer weniger Umsatz verzeichneten chinesische Marken. Der Rückgang ist aber nicht so deutlich. EY schließt aus diesen Zahlen, VW, Mercedes und die anderen deutschen Hersteller haben ihre strukturellen Probleme noch immer nicht gelöst, also den Umstieg auf E-Autos, wegbrechende Märkte in China und den USA und teure Überkapazitäten. Jan-Henner Reitze, Nachrichtenredaktion.
1: Mit Rock am Ring und Rock im Park starten heute die ersten großen Musikfestivals des Sommers. Die Veranstalter erwarten bei Rock am Ring am Nürburgring in der Eifel etwa 90.000 Musikfans. Bei Rock im Park in Nürnberg sollen es 80.000 werden. Beide Festivals sind komplett ausverkauft.
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4: Grau und bedeckt, so sieht der Freitag aus hier bei uns in Stadt und Landkreis. Ich habe eine gute Nachricht für euch. Es ist trocken, da freuen wir uns drüber. Und das sollten wir nochmal genießen, denn im Laufe des Mittags, Nachmittags werden wir auf jeden Fall ein bisschen nass werden. Da kann es nämlich immer mal wieder so ein bisschen regnen. Eventuell sind da auch Gewitter drin. Das alles heute bei Top-Temperaturen von 17 Grad. Und am Abend beruhigt sich das Ganze wieder. Also da lockert es auf und dann wechseln sich Sonne und Wolken ab. Und so machen wir morgen auch erstmal weiter. Also am Vormittag guckt die Sonne zwischen den Wolken immer wieder raus. Dann im Tagesverlauf zieht es sich weiter zu. Da sind dann auch noch mal einzelne Schauer möglich. So ab dem Nachmittag, das dann bei angenehmen 20 Grad morgen. Am Sonntag sind dann Topwerte von 17 Grad drin und der Sonntag bleibt dann eher so ein bisschen wechselhafter und durchwachsen. Also viele Wolken sind am Start. Nachmittags kann es auch gelegentlich immer wieder so ein bisschen regnen und gegen Abend wird es dann wieder freundlicher mit Sonnenschein. 14 Grad messen wir aktuell hier bei uns in Osnabrück, bei euch in Neunkirchen, Rulle und Bad Iburg. Da sind es 15.
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4: A30 Gegenstände auf der Fahrbahn zwischen Kreuz Osnabrück Süd und Nattbergen, also Osnabrück Richtung Bad Oeynhausen. Dann weiter auf der A30 Osnabrück Richtung Bad Oeynhausen zwischen Osnabrück Sutthausen und Osnabrück Nahne. Da liegen auch nochmal Gegenstände. Und auf der B68 steht immer noch ein defekter LKW bei Wallenhorst zwischen der Auffahrt A1 Osnabrück Nord und der A1 und Osnabrück Nord. Also da bitte aufpassen, dann mit geblitzt im Landkreis heute in und um Neunkirchen. Und wenn ihr jetzt gerade unterwegs seid mit dem Auto, euch da irgendwie noch was aufgefallen ist an Verkehrsmeldungen, sagt es uns doch bitte sehr gerne. Wir geben das nämlich dann an euch weiter. 0541 750 400. Unter der Nummer erreicht ihr uns oder ihr schickt uns eine WhatsApp. Dann bitte an 01 5788 533 187. Ich wünsche euch eine gute und vor allem sichere Fahrt. Kommt gut an.
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4: 8:45 haben wir es und das Wochenende steht vor der Tür, da freuen wir uns alle drauf. Ne? Und falls ihr euch jetzt gerade fragt, was mache ich denn eigentlich am Wochenende? Keine Sorge, wir hätten da so ein paar Vorschläge für euch. Ihr könnt zum Beispiel mit einem historischen Zug zum Piesberg tuckern, zwischen Dampflok, Feldbahn und Oldtimern auf Entdeckungstour gehen oder ihr stürzt euch ins bunte Treiben der Klosterclip in Kloster Ösede. Da ist nämlich Kirmes angesagt, mit Karussells, Live-Musik gibt's. Es gibt natürlich auch ein Kinderprogramm und sogar ein riesiger Dino ist da am Start. Und falls euer Wochenende vor allem über den Magen läuft, Dann wird im Melle geschlemmt, was das Zeug hält. Da heißt es nämlich, Melle tischt auf, läuft ja seit gestern und das Ganze geht noch bis Sonntag. Da könnt ihr also ganz viele Leckereien da unter freiem Himmel genießen. Also Dampf, Dino oder Dinner. Und zum Dinner gehört ja auch der passende Cocktail, ne? Und den gibt's gleich bei Werner. Ich bin Verena Morris. Schönen guten Morgen.

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1: Ja, und Hinnerk und ich haben ja, glaube ich, vor 2 Tagen drüber gesprochen, dass wir uns die Doku Das Sommermärchen angeguckt haben. Und da sind wir nicht alleine, auch Werner hat sich die Doku angeguckt. Und der ist so richtig jetzt im WM-Fieber.
2: Mission Sommermärchen. Ich kann die 3-teilige Doku-Serie empfehlen, um sich ein bisschen auf die WM einzustimmen. Im ZDF läuft die. Ich bin gerade beim 2. Teil. Wunderbar. Gut ist auch, nicht ganz so gut, aber auch sehr gut ist World Cup mit Tommy Schmidt. Tommy Schmidt kennt man ja, hat ja den bekanntesten Podcast am Start. Und er hat die Spieler Nick Woltemaden, David Raum und Nadim Amiri über eine gesamte nervenaufreibende Saison im Verein beim DFB-Team und im privaten Alltag beobachtet. Das ist nicht schlecht, ist nicht schlecht. Also man muss sich ein bisschen auf die WM einstimmen. Am Samstag kann man nochmal das letzte Vorbereitungsspiel gegen die USA betrachten. Also mein WM-Fieber hält sich noch in Grenzen. Ich glaube, das körperliche Fieber ist manchmal höher. Ich freue mich auf Carmina Burana, Theater. Große Premiere am Samstag. Also ganz sicher, sage ich schon mal, einfach mal vorweg, ohne es überhaupt gesehen zu haben oder eine Ahnung davon zu haben, was da kommt. Das wird, wenn nicht das Highlight, aber eines der 3, 4 Highlights der Spielzeit. Also die Chöre alleine, ne? Der Osnabrücker Kinderchor, der Projektchor, der Knaben- und Mädchenchor des Doms, dann das Symphonieorchester, musikalische Leitung Benjamin Huth, Alba Castillo choreografiert. Er sagt selbst, die Carmina Burana war das erste Stück, bei dem ich als Kind auf einer Bühne getanzt habe. Jetzt darf ich es selbst choreografieren. Der Kreis schließt sich. Ja, wunderbar. Carmina Burana, Karl Orff, kennt man einfach. Also es ist grandios. Ich freue mich. Einen Abend vorher ist schon die ganz große Benefits-Generalprobe der Tanzpaten. Leute, werdet Tanzpate. Also viele sagen ja manchmal schon, wir müssen einsparen hier am Theater, ja, und dann sozusagen auf eine Sparte verzichten. Und sagen viele, das Tanztheater. Und das ist völliger Blödsinn. Also der Tanz muss erhalten bleiben. Osnabrück muss weiter tanzen, Kopf hoch tanzen, würde ich sagen. Tanzpate werden, zumindest den Tanz unterstützen. Ich habe 3 gute Songs heute im Angebot. Wir fangen mal an. Ich musste selbst googeln, aber geile Band. Alternative Rock Band aus Israel, Temple City. Geiles Stück, Self-Aware. Hört euch das mal an. Das ist auf den Charts, ich glaube auf 4, 3, marschiert ganz nach oben. Tolle Band.

So, self-aware, wunderbar. Wollen wir ein bisschen tanzen am Wochenende? Sagte ja gerade schon Carmina Burana, aber es ist auch am Freitag der Ball der Universität. Also das ist noch die letzte große Tanzgala. Mehrere Livebands, DJ, Moderation, mitreißende Show-Acts, eine Food-Lounge und Außenterrasse. Da kann man auch mal einen dampfen, also wenn man unbedingt muss. Ball der Universität am Freitag in der wunderbaren Osnabrückhalle. War auch schon mal am Samstag, aber ist diesmal am Freitag. Nagelt mich nicht fest, Leute. Samstag haben wir, kann man gleich weiter tanzen, haben wir die Ü30-Party im Alando. Wer am Lädenhof vorbeifährt, sieht schon die große Sommerarena. Und zwar, wo die WM zelebriert wird. Also Impresario Frederik Hede baut da ein Stadion. Wahnsinn. Aber Ü30-Party natürlich erstmal zum Eingrooven. Disco Fox, kann man machen. Muss man nicht machen. Und am Sonntag, Hyde Park feiert ja 50 Jahre in diesem Sommer und wir haben Tanzday. Der Tanzday hat auch bei vielen zum Art Revival geführt, den Hyde Park wieder mehr auf die eigene To-Do-Liste zu schleudern. Also am Sonntag ab 19 Uhr Tanzday im Hyde Park. Die 70er und 80er Jahre werden gefeiert. Nicht vergessen natürlich das Morgenland-Festival, das klingt jetzt am Wochenende aus. Am Samstag, das ist super, Sanam, eine in Beirut verwurzelte Band, die Psych, Krautrock, Jazz und arabische Poesie vereint. Also die wird mich voll reizen. Dann kommt noch Farhad featuring Moritz Stahl und Silvan Strauss. Und am Ende, vielleicht gucke ich da noch mal kurz rein, Amma 808. Den Mann, den höre ich noch und dann gehe ich ins Bett am Samstag. So, demnächst in Meppen. Deep Purple mit Manfred Mann im Rahmen der Made in Europe 2026 Tour am, Moment, ich hab's hier, ich hab's gleich, am 20.06. in der Hensch Arena. Ja, am gleichen Tag spielt Deutschland gegen die Elfenbeinküste übrigens, kann man aber zeitlich alles erleben. Und von Deep Purple gibt's einen ersten Vorläufer eines neuen, mit Spannung erwarteten Albums, das heißt Splat. Und die Single heißt Arrogant Boy. Also Deep Purple, immer wieder. Alle Achtung, Leute. Jetzt sage ich einfach Tschüss, frag den Rest an der nächsten Ampel und bis demnächst.

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1: Mit Jan Molitor. Extremsportlerin Joyce Hübner läuft durch Osnabrück und WM-Arena am Ledenhof nimmt Form an. Die Extremsportlerin Joyce Hübner ist auf ihrem Weg zu einem Weltrekord durch Osnabrück gelaufen. Die 38-Jährige absolvierte am Donnerstag ihren 369. Marathon in Folge und führte ihre Laufstrecke unter anderem durch Osnabrück. Erst vor wenigen Tagen hatte Hübner den Weltrekord für die meisten aufeinanderfolgenden Marathons gebrochen. Gestern war sie auf der Etappe von Tecklenburg nach Wallenhorst unterwegs und erreichte ihr Ziel laut der Neuen Osnabrücker Zeitung noch vor dem einsetzenden Starkregen. Insgesamt hat sich Joyce Hübner vorgenommen, 495 Marathons an 495 Tagen zu laufen und damit durch jede Stadt Deutschlands zu laufen. Die sogenannte WM-Arena am Ledenhof in Osnabrück nimmt langsam an Form an. Doch was können die Besucher erwarten und wie steht es mit dem Lärmschutz? Antworten dazu wollen die Organisatoren heute auf einer Pressekonferenz geben. Ein Knackpunkt könnte die Lärmbelästigung sein. Wegen der Zeitverschiebung starten manche Spiele bei der Fußball-Weltmeisterschaft erst um 22 Uhr deutscher Zeit. Laut der Neuen Osnabrücker Zeitung soll während der WM eine Sonderregelung gelten, die ein Programm zu später Stunde möglich machen würde. Das erste Spiel der deutschen Nationalmannschaft ist nächste Woche Sonntag. Anstoß ist um 19 Uhr. Auf dem Theatervorplatz in Osnabrück haben Unbekannte einen Container der Bundeswehr mit Farbe beschmiert. Nach Angaben der Polizei ereignete sich die Tat in den frühen Morgenstunden des Donnerstags. Der Container gehört zur Bundeswehraktion Karl. Die Täter hinterließen mehrere Schriftzüge mit roter Sprühfarbe. Zu lesen ist unter anderem Karl und Das tötet Menschen. Nach ersten Ermittlungen soll es sich bei den Tatverdächtigen um eine Frau und einen Mann handeln. Niedersachsen investiert weiter in den Schutz vor Waldbränden. Das Land stellt 450.000 Euro für die Modernisierung der Waldbrandfrüherkennung bereit. In Blickedes, jetzt der 18. Sensorstandort des automatisierten Überwachungssystems in Betrieb genommen worden. Mit dem neuen Standort soll die Früherkennung von Bränden noch flächendeckender werden. Das System überwacht seit 2009 große Waldgebiete mit hochempfindlichen Kameras. Rauchentwicklungen können so früh erkannt werden. Durch die Vernetzung mehrerer Kamerastandorte lassen sich mögliche Brandorte genau lokalisieren. Insgesamt erfasst das System eine Fläche von rund 440.000 Hektar.
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2: Grau und bedeckt, so sieht es aus heute hier bei uns in Stadt- und Landkreis Osnabrück. Das ist der Freitag zumindest in der ersten Hälfte. Die gute Nachricht ist, es ist trocken, also aktuell werden wir nicht nass. Da kommt aber noch im Laufe des Tages so ein bisschen was runter. Also ab dem Mittag, Nachmittag müssen wir immer wieder mit Regen rechnen. Gewitter sind da teilweise auch drin. Das alles bei 17 Grad und danach wird es dann besser. Da können wir uns schon mal drauf freuen. Also die Sonnenbrille braucht ihr heute noch. Gegen späten Nachmittag, frühen Abend lockert es immer mehr auf. Da kommt die Sonne raus. Also am Abend wechseln sich Sonne und Wolken ab und genauso geht es dann auch morgen am Samstag erstmal weiter. Also vormittags gibt es auch einen Sonne-Wolken-Mix, nachmittags ist es ein bisschen bedeckter, da kann es hier und da auch nochmal leicht regnen bei angenehmen 20 Grad und am Sonntag, da sind dann wieder Top-Temperaturen von 17 Grad drin und der Sonntag, der ist dann eher wieder so ein bisschen wechselhafter und durchwachsen. Einige Wolken sind unterwegs, nur ganz selten zeigt sich die Sonne, am Nachmittag kann es auch immer wieder so ein bisschen regnen und auch da wird es dann Richtung Abend immer freundlicher am Sonntag. 14 Grad messen wir aktuell hier bei uns in Osnabrück. Bei euch in Bramsch und Hagen sind es 15. In Dissen, da messen wir auch 14 Grad.
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2: B68 Wallenhorst und zwar zwischen der Auffahrt A1 Osnabrück Nord und der A1. Da steht immer noch ein defekter LKW, da bitte aufpassen. Und Vorsicht bitte, ein liegenbliebenes Fahrzeug und Fahrzeugteile dann auch noch auf der A30 Osnabrück Richtung Bad Oeynhausen zwischen dem Kreuz Osnabrück Süd und Nattbergen. Dann wird geblitzt, einmal hier bei uns in Osnabrück in der Knollstraße und zwar da kurz vor der Bushaltestelle. Und die Blitzer des Landkreises, die habe ich natürlich auch noch für euch an diesem Freitag, stehen heute in und um Neuenkirchen. Und wenn ihr jetzt sagt, Moment, ich sitze gerade im Auto, ich bin unterwegs, habe noch einen Stau entdeckt oder einen weiteren Blitzer, dann gerne einfach mal Bescheid geben bei uns. 0541 750 400 oder ihr schickt eine WhatsApp an 015788 533 187. Euch eine gute und sichere Fahrt.
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2: Kurz nach 9:30 haben wir es. Ich wünsche euch einen wunderschönen Freitag und wir freuen uns alle schon auf nächste Woche, ne? Auf die Fußball-Weltmeisterschaft, zumindest die meisten von euch. Am Donnerstag geht es nämlich los. Osnabrück bereitet sich ja auch schon auf die Fußball-WM vor mit der WM-Arena. Genaue Details dazu werden ja heute bekannt gegeben. Und ihr solltet euch so langsam auch vorbereiten. Trikots werden vielleicht schon rausgesucht, Tippspiele geplant und die Frage ist, wie kommt man eigentlich so richtig in WM-Stimmung, falls der ein oder andere von euch noch nicht so ganz drin ist. Ich war es ja Anfang der Woche auch noch nicht. Ich habe mir dann die Doku Das Sommermärchen angeguckt. Danach seid ihr auf jeden Fall in WM-Stimmung. So viel kann ich schon mal verraten. Und welche Fanartikel gerade so im Trend liegen, was ein aktuelles DFB-Trikot kostet, da müsst ihr fast eine halbe Niere für zahlen. Und welche Ideen es so abseits auch vom Fanshop gibt, das hat alles unser Kollege Julian Degler mal für euch zusammengetragen. Und da spreche ich gleich mit ihm drüber in der nächsten halben Stunde. Ich bin Verena Morris. Euch einen schönen guten Morgen.

0: Schönen Freitag, 9.43 Uhr, OS Radio 104,8 ist hier und der Fußballsommer steht vor der Tür. Die Vorfreude bei den Fans aus aller Welt auf die WM in Kanada, Mexiko und den USA steigt. Nächste Woche Donnerstag ist es ja soweit. Am Sonntag spielen dann unsere deutschen Jungs das erste Mal. Noch genug Zeit, sich mit Fanartikeln einzudecken, würde ich sagen. Tippspiele zu organisieren, das müssen wir hier übrigens in der Redaktion auch noch machen. Und mein Kollege Julian Degler, der hat schon mal so ein paar Tipps gesammelt. Julian, welche Fanartikel sind zur WM denn jetzt voll angesagt?
1: In diesem Jahr verschenken viele Unternehmen Gratis-Shirts zur WM mit ihrem Logo. Vor zwei Jahren war das Vergleichsportal Check24 damit sehr erfolgreich. Die Shirts waren auf den Fanmeilen allgegenwärtig und auf diesen Trend springen jetzt andere auf. Edeka zum Beispiel hat an einem Aktionstag ein Fanshirt ab einem Einkaufswert von 50 Euro verschenkt und bei Teddy gibt es ab einem Einkauf von 5 Euro ein Trikot gratis. Vorher muss ich mich aber für den Newsletter anmelden. Und zu den Klassikern zählen natürlich Sonnenbrillen, Hüte, Fähnchen, Flaggen oder auch Blumenketten in Schwarz-Rot-Gold.
0: So, ich war am Wochenende, letztes Wochenende in der Freilichtbühne, habe mir da ein Stück angeguckt und war doch schon sehr überrascht. Also es war ein Familienstück und war sehr überrascht, wie viele Kinder da schon in Trikots saßen. Jetzt habe ich den einen oder anderen Mann hier in Osnabrück auch schon mit dem Trikot rumlaufen sehen. Was kostet mich denn ein offizielles WM-Trikot der DFB 11?
1: Ja, wer das offizielle WM-Heimtrikot der Nationalmannschaft zu den Spielen tragen möchte, muss tiefer in die Tasche greifen. Das Heimtrikot mit den schwarz-rot-goldenen Streifen kostet im DFB-Fanshop 100 Euro. Das gleiche gilt für das Auswärtstrikot in Blau mit türkisfarbenen Elementen. Die beiden Kindertrikots liegen jeweils bei 75 Euro. Das Aufwärmtrikot ist übrigens etwas erschwinglicher und liegt für Erwachsene bei 70 Euro.
0: So, jetzt mal abgesehen von den Fanartikeln, welche Ideen gibt es noch, damit Fans so richtig in WM-Stimmung kommen?
1: Ich bin ja großer Fan von Tippgemeinschaften. Ich finde, das macht echt Spaß. Da gibt es einige App-Anbieter, meist kostenfrei. Es ist eigentlich ganz einfach. Ein paar Leute zusammentrommeln, Gruppe erstellen und los geht der Tippwettbewerb. Und ich finde, da gibt es auch immer Überraschungen. So manche Person, die nicht viel mit Fußball zu tun hat, kann zum Tippprofi werden. In den sozialen Medien findet man auch Rezepte, die den Fußballabend abrunden, wie ich finde. Ich fand die Fußballcracker mit Frischkäse und Oliven, die wie Fußbälle aussehen, einen echten Volltreffer.
0: Ja, die könnt ihr dann ja vielleicht auch machen ab Donnerstag, wenn ihr da Freunde zum Public Viewing einladet. Und damit ist klar, WM-Stimmung kommt nicht nur aus dem Fanshop, sondern vor allem aus dem, was wir so draus machen. Also gemeinsam schauen, mitfiebern, tippen und diskutieren. Und nächsten Donnerstag geht sie los, die Fußball-Weltmeisterschaft. Und ich würde mal sagen, so langsam steigt bei den Fans überall die Vorfreude, ne? Vielen Dank, Julian, für die Infos.
1: Gerne.

Lena und Nico Santos haben sich da zusammengetan. 8 Minuten vor 10 haben wir es. Ihr hört OS Radio 104,8 am Freitag. Wir haben gerade noch über WM-Fanartikel gesprochen und wie man jetzt so richtig in Stimmung kommt, kurz vor dem Start, nächsten Donnerstag, vor dem Start der WM. Und gleich geht es bei uns um ganz viel Emotionen und um noch mehr Show. Denn bei der Fußball-Weltmeisterschaft 2026 will die FIFA nämlich die Zeremonie vor dem Anpfiff so ein bisschen aufwerten. Ich würde jetzt mal sagen, spürbar aufwerten. Künftig sollen nämlich nicht nur die Startelf, sondern auch die Ersatzspieler gemeinsam die Nationalhymne am Mittelkreis erleben. Dazu kommen ja neue visuelle Elemente, sogar Pyrotechnik soll im Stadion eine Rolle spielen. Was da genau geplant ist, das erfahrt ihr gleich in 7 Minuten um 10 hier bei uns in den Nachrichten. Danach geht's weiter mit OS Radio der Tag und Matthias Preis. Und da geht's nach Wallenhorst, denn Wallenhorst tritt beim Radverkehr nicht auf die Bremse, sondern kräftig in die Pedale und wird dafür jetzt sogar belohnt. Als erste Kommune hier im Landkreis Osnabrück trägt die Gemeinde nämlich jetzt ganz offiziell den Titel Fahrradfreundliche Kommune in Niedersachsen. Was jetzt so hinter der Auszeichnung steckt, wie viel Arbeit auch darin steckt und warum davon nicht nur Pendler, sondern auch Schülerinnen und Schüler profitieren, das hört ihr dann um 9:45 in OS Radio der Tag mit Matthias Preis. Ich bin Verena Morris. Ich wünsche euch noch einen wunderschönen Freitag, ein tolles Wochenende und wir hören uns dann am Montag ab 10 wieder.

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1: Ich bin Babette Büchner. Das Vertrauen in die Arbeit der Bundesregierung ist nicht groß. Laut ZDF-Politbarometer geht nur eine Minderheit davon aus, dass die Koalition die Probleme bei den Sozialversicherungen lösen kann. 74% sehen das anders.
2: Die schwarz-rote Bundesregierung erhält für ihre Arbeit unverändert schlechte Noten, genauso wie der Kanzler. Das schlägt sich nieder. Würde am Sonntag gewählt werden, käme die AfD mit 27% auf Platz 1, 2 Punkte vor der Union, während die SPD weiter auf ihrem Rekordtief von 12% dahindümpelt. Aktuell sorgen Vorschläge von Gesundheitsministerin Wacken für Unmut, die Pflegebedürftige und deren Familien schlechter stellen würden, um Kosten in dem Bereich zu drücken. Tanja Wagner, Nachrichtenredaktion.
1: Außenminister Johann Wadephul hat Kreml-Chef Wladimir Putin eindringlich zu Verhandlungen über eine Friedenslösung in der Ukraine aufgerufen, unter Beteiligung der Europäer. Der ukrainische Präsident Selenskyj hatte Putin zuvor ein direktes Treffen vorgeschlagen.
3: Setzen wir uns zusammen, klären die Schlüsselfragen, beenden den Krieg, schreibt Selenskyj in einem offenen Brief. Möglicher Ort solch eines Treffens könnte die Schweiz oder die Türkei sein, heißt es weiter. Kreml-Chef Putin meinte dazu nur lapidar, der ukrainische Präsident könne ja nach Moskau kommen und gibt sich gleichzeitig siegessicher. Doch er gerät immer stärker unter Druck, auch weil immer mehr russische Zivilisten den Krieg hautnah spüren und die russische Wirtschaft mittlerweile den Bach runtergeht. Claudia Wächter, Nachrichtenredaktion.
1: Deutschland und Frankreich wollen die EU-Erweiterung beschleunigen. Bundeskanzler Friedrich Merz und der französische Präsident Emmanuel Macron wollen dafür heute beim EU-Westbalkan-Gipfel in Montenegro eine Initiative starten. Die Westbalkan-Staaten sollen demnach schon vor dem Beitritt enger in die EU eingebunden werden. Werden bestimmte Aufnahmekriterien erfüllt, soll beispielsweise der Zugang zum EU-Binnenmarkt ermöglicht werden. Bei der Fußball-WM gibt es eine weitere Änderung. Während vor Beginn des Spiels die Nationalhymne läuft, sollen nun auch die Ersatzspieler mit auf dem Platz stehen. Alle Akteure der Teams werden sich um das Banner im Mittelkreis versammeln, gab die FIFA bekannt. Zum Handschlag der Spielführer und Mannschaftsfoto der Startelf sind die Ersatzspieler dann nicht mehr auf dem Feld. Die WM beginnt am nächsten Donnerstag.
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4: Heute ist es bewölkt und ab Mittag gibt es auch wieder Regen. Am Nachmittag sind sogar Gewitter möglich. Die Temperaturen steigen im Laufe des Tages bis auf 17 Grad an. Aktuell sind es in Georgsmarienhütte 14 Grad. In Osnabrück, in Bohmte und in Bissendorf sind es 15 Grad. Nachts sind an dem Himmel nur wenige Wolken. Die Temperaturen liegen in den frühen Morgenstunden bei 11 Grad. Morgen ist es dann zunächst noch wechselnd bewölkt, zum Nachmittag zieht es zu und dann regnet es auch zeitweise. Die Temperaturen, die steigen bis auf 20 Grad an. Übermorgen ist es dann stark bewölkt, am Nachmittag gibt es auch mal leichten Regen. Am Abend lockern die Wolken dann wieder auf, die Temperaturen erreichen Höchstwerte um 24 Grad.
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4: Achtung auf der A30 Osnabrück Richtung Bad Oeynhausen zwischen dem Kreuz Osnabrück Süd und Nadbergen. Dort liegen Gegenstände auf der Fahrbahn und dort steht auch ein defektes Fahrzeug und deswegen ist im Moment ein Fahrstreifen gesperrt. Fahrt dort bitte ganz besonders vorsichtig. Dann nochmal die A30, bitte Achtung, Osnabrück in Richtung Bad Oeynhausen. Zwischen Osnabrück-Sutthausen und Osnabrück-Nahne, dort liegen ebenfalls Gegenstände auf der Fahrbahn. Auch dort bitte ganz besonders vorsichtig fahren. Dann auch bitte Achtung auf der B68 in Wallnord zwischen der Auffahrt zur A1 Osnabrück-Nord und der A1 Osnabrück-Nord. Dort steht ein defekter LKW. Auch dort bitte ganz besonders vorsichtig sein. Dann habe ich einen Blitzer in Osnabrück auf der Knollstraße in Höhe des Reha-Zentrums. Dort sind maximal 30 erlaubt und die Blitzer im Landkreis, die stehen heute unter anderem verstärkt in und um Neunkirchen. Wenn ihr jetzt noch mehr Verkehrsmeldungen für uns habt, dann könnt ihr uns gerne anrufen. Das geht mit der Telefonnummer 0541 750 400 oder schickt uns eine WhatsApp an die Nummer 0157 88 533 187. Die Nummern, die findet ihr auch auf unserer Internetseite auf osradio.de. Ich wünsche euch eine gute und sichere Fahrt.
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4: Am Freitagvormittag ist es 10.04 Uhr. Ich bin Matthias Preis und habe alle wichtigen Informationen aus Stadt und Landkreis für euch. Schaue auf das, was in Deutschland und der Welt passiert und teile euch das mit, wenn es wichtig für uns ist. Gute Musik habe ich auch. Heute geht's los mit Tina Turner, Private Dancer.

Freie Bahn fürs Fahrrad. Während viele Städte und Gemeinden beim Radwegebau derzeit sparen müssen, tritt Walnhorst kräftig in die Pedale. Die Gemeinde im Landkreis Osnabrück wurde jetzt als erste und bislang einzige Kommune im Kreis offiziell als fahrradfreundliche Kommune Niedersachsen ausgezeichnet. Das Zertifikat gab es vom Wirtschaftsminister in Hannover. Mehr dazu gleich nach Hatschi Schur.

0: Freie Bahn fürs Fahrrad. Während viele Kommunen beim Radwegebau wegen knapper Kassen gerade eher auf die Bremse treten, gibt eine Gemeinde im Landkreis Osnabrück richtig Gas. Wallenhorst. Schon seit 2019 wird dort kräftig in neue Fahrradstraßen investiert und dieser Einsatz zahlt sich jetzt aus. Als erste und bislang einzige Gemeinde im Landkreis darf sich Wallenhorst ganz offiziell fahrradfreundliche Kommune Niedersachsen nennen. Das Zertifikat gab es frisch vom Wirtschaftsminister in Hannover. Einer freut sich darüber ganz besonders, Klimamanager Stefan Brune, der das Projekt geleitet hat. Warum das Fahrrad in Wallenhorst mittlerweile eine Hauptrolle spielt, sagt er uns direkt selbst.
1: Ich glaube, da haben wir wirklich eine hohe Relevanz hier in der Gemeinde Wallenhorst. Erstmal, weil wir auch ja leider gar keinen Bahnanschluss hier haben. Es gibt zwar natürlich den ÖPNV, aber trotzdem stellt das Fahrrad eine sehr gute Alternative dar, um auch ins Oberzentrum nach Osnabrück zu kommen. Der Weg ist mit dem E-Bike auf jeden Fall sehr gut machbar, sowohl von Wallenhorst Zentrum als auch von unseren Ortsteilen Lechting, Hollage und Rulle. Und von daher, glaube ich, ist die Relevanz des Fahrrads ja nicht zu unterschätzen hier bei uns.
0: Denn viele Berufspendler, die in Wallenhorst wohnen und in Osnabrück arbeiten, nutzen Tag für Tag das Rad für den Weg zur Arbeit und finden dank der Investitionen gut ausgebildete Radwege vor, zumindest auf Wallenhorster Gemeindegebiet. Zur Radverkehrsförderung gehört aber noch mehr, etwa die Anordnung passender Vorfahrtsregelungen, Möglichkeiten zum Fahrradparken, Reparaturstationen unterwegs und die Förderung von Lastenrädern. All dies floss positiv in die Bewertung der Ministeriumsjury ein, die Maßnahmen vor Ort in Augenschein nahm. Was man dabei vorfindet, weiß Wallenhorst Klimamanager Stefan Brune.
1: Ja, also erstmal stößt man natürlich auf ja schon zahlreiche neu ausgebaute Radwege bei uns, neu eingerichtete Fahrradstraßen. Man erkennt auf jeden Fall sofort, dass wir in den letzten Jahren schon einiges im Bereich der Radverkehrsinfrastruktur investiert haben. Man stößt aber natürlich auch auf ja touristische Radrouten, schöne Landschaften und auch gute Rastplätze.
0: Denn beim Radwegeausbau in Wallenhorst geht es nicht nur um den täglichen Weg zur Arbeit, sondern auch um den Tourismus. Neue Themenrouten und bessere Rastplätze kosten allerdings richtig Geld. Und das ging nur mit Fördergeldern vom Bund und Land. Klimamanager Stefan Brune gibt aber offen zu, das Ganze war ein bürokratischer Kraftakt. Ausruhen ist in Wallenhorst trotzdem nicht angesagt, denn das neue Zertifikat gilt erstmal nur bis 2030. Wenn man den Titel behalten will, muss man dranbleiben. Wie genau die nächsten Pläne aussehen, dazu noch einmal Stefan Brune.
1: Also die Zertifizierung hat für uns erstmal einen sehr hohen Stellenwert. Ist für uns auch erstmal eine Anerkennung für die Arbeit, die wir in den letzten Jahren auch geleistet haben. Aber nicht nur die Zertifizierung als solche, also die Auszeichnung als solche, sondern vor allem auch der Weg dahin ist für uns ja sehr, sehr wichtig gewesen und wird auch weiterhin sehr wichtig sein. Denn das nächste Ziel, was wir haben, ist, dass wir uns in einigen Jahren wieder re-zertifizieren lassen möchten. Das heißt also, nicht weil wir jetzt diese Auszeichnung bekommen haben, dass wir sagen können, okay, das war's, jetzt müssen wir nichts mehr machen, sondern wir wollen weiterhin am Ball bleiben und auch zukünftig die Radverkehrsinfrastruktur ausbauen.
0: Ambitionierte Ziele also in Wallenhorst und von denen profitiert auch der Nachwuchs. An den insgesamt 7 Schulen der Gemeinde gibt es jetzt sichere Fahrradstraßen und moderne Abstellanlagen. Nur an einer einzigen Schule wird aktuell noch nachgebessert. Das zeigt jedenfalls, der Einsatz fürs Rad lohnt sich für alle. Ob dieses Vorbild jetzt Schule macht und bald auch andere Gemeinden im Landkreis nachziehen, wird sich zeigen. Bis dahin hat Wallenhorst mit dem Titel Fahrradfreundliche Kommune Niedersachsen auf jeden Fall ein echtes Alleinstellungsmerkmal im Sack.

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1: Mit Jan Molitor. Extremsportlerin Joyce Hübner läuft durch Osnabrück und WM-Arena am Ledenhof nimmt Form an. Die Extremsportlerin Joyce Hübner ist auf ihrem Weg zu einem Weltrekord durch Osnabrück gelaufen. Die 38-Jährige absolvierte am Donnerstag ihren 369. Marathon in Folge und führte ihre Laufstrecke unter anderem durch Osnabrück. Erst vor wenigen Tagen hatte Hübner den Weltrekord für die meisten aufeinanderfolgenden Marathons gebrochen. Gestern war sie auf der Etappe von Tecklenburg nach Wallenhorst unterwegs und erreichte ihr Ziel laut der Neuen Osnabrücker Zeitung noch vor dem einsetzenden Starkregen. Insgesamt hat sich Joyce Hübner vorgenommen, 495 Marathons an 495 Tagen zu laufen und damit durch jede Stadt Deutschlands zu laufen. Die sogenannte WM-Arena am Ledenhof in Osnabrück nimmt langsam an Form an. Doch was können die Besucher erwarten und wie steht es mit dem Lärmschutz? Antworten dazu wollen die Organisatoren heute auf einer Pressekonferenz geben. Ein Knackpunkt könnte die Lärmbelästigung sein. Wegen der Zeitverschiebung starten manche Spiele bei der Fußball-Weltmeisterschaft erst um 22 Uhr deutscher Zeit. Laut der Neuen Osnabrücker Zeitung soll während der WM eine Sonderregelung gelten, die ein Programm zu später Stunde möglich machen würde. Das erste Spiel der deutschen Nationalmannschaft ist nächste Woche Sonntag. Anstoß ist um 19 Uhr. Auf dem Theatervorplatz in Osnabrück haben Unbekannte einen Container der Bundeswehr mit Farbe beschmiert. Nach Angaben der Polizei ereignete sich die Tat in den frühen Morgenstunden des Donnerstags. Der Container gehört zur Bundeswehraktion Karl. Die Täter hinterließen mehrere Schriftzüge mit roter Sprühfarbe. Zu lesen ist unter anderem Karl und Das tötet Menschen. Nach ersten Ermittlungen soll es sich bei den Tatverdächtigen um eine Frau und einen Mann handeln. Niedersachsen investiert weiter in den Schutz vor Waldbränden. Das Land stellt 450.000 Euro für die Modernisierung der Waldbrandfrüherkennung bereit. In Blickedes, jetzt der 18. Sensorstandort des automatisierten Überwachungssystems in Betrieb genommen worden. Mit dem neuen Standort soll die Früherkennung von Bränden noch flächendeckender werden. Das System überwacht seit 2009 große Waldgebiete mit hochempfindlichen Kameras. Rauchentwicklungen können so früh erkannt werden. Durch die Vernetzung mehrerer Kamerastandorte lassen sich mögliche Brandorte genau lokalisieren. Insgesamt erfasst das System eine Fläche von rund 440.000 Hektar.
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2: Heute bestimmen meist dichte Wolken das Wetter. Ab Mittag regnet es dann auch mal. Nachmittags kann es sogar gewittern bei Höchsttemperaturen so um die 17 Grad. In der Nacht ist es locker bewölkt. Frühmorgens liegen die Temperaturen bei 11 Grad. Morgen wechseln sich dann noch Sonne und Wolken ab. Nachmittags ist es dicht bewölkt und es regnet auch mal bei Höchsttemperaturen um 20 Grad. Am Sonntag ist es dicht bewölkt. Am Nachmittag regnet es zeitweise. Abends lockert es wieder auf und es ist trocken. Die Höchstwerte liegen bei 17 Grad. Die Werte aktuell sind in Bad Essen und Glandorf 15 Grad, in Osnabrück und Bersenbrück sind es 16 Grad.
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2: Achtung auf der A30 Osnabrück Richtung Bad Oeynhausen zwischen dem Kreuz Osnabrück Süd und Nattbergen. Dort liegen Gegenstände auf der Fahrbahn und dort steht ein defektes Fahrzeug. Deswegen ist momentan ein Fahrstreifen gesperrt. Fahrt dort bitte ganz besonders vorsichtig. Dann auch bitte Achtung auf der A30 Osnabrück Richtung Bad Oeynhausen zwischen Osnabrück Sutthausen und Osnabrück Nahne. Dort liegen Gegenstände auf der Fahrbahn. Auch dort bitte ganz besonders vorsichtig fahren. Dann auch bitte Achtung immer noch auf der B68 Wallenhorst. Zwischen der Auffahrt A1 Osnabrück Nord und A1 Osnabrück Nord besteht Gefahr durch einen defekten LKW. Deswegen ist die Ausfahrt momentan gesperrt. Dann gibt es einen Blitzer immer noch in Osnabrück auf der Knollstraße in Höhe des Reha-Zentrums. Dort sind maximal 30 erlaubt. Und die Blitzer im Landkreis, die uns der Landkreis auch gemeldet hat, die stehen heute unter anderem verstärkt in und um Neunkirchen. Wenn ihr noch mehr Verkehrsmeldungen für uns habt, dann könnt ihr uns gerne anrufen. Das geht mit der Telefonnummer 0541 750 400 oder schickt uns eine WhatsApp an die Nummer 0157 88 533 187. Beide Nummern findet ihr auch auf osradio.de. Ich wünsche euch eine gute und vor allem sichere Fahrt.
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2: Am Freitagvormittag, 10.35 Uhr, ist es am Mikrofon Matthias Preiß.

Ein schöner Sommerabend am Wasser, Sonnenuntergang, kaltes Getränk in der Hand. Eigentlich fehlt nur noch die perfekte Urlaubsplaylist. Tja, und dann kommen die Mücken vorbei. Kaum wird's draußen mal gemütlich, geht das Gesurre los. Am See, am Kanal oder später zu Hause im Schlafzimmer. Aber was hilft wirklich gegen Mücken? Welches Spray taugt was? Wann sollte man es auftragen und warum werden manche Menschen eigentlich komplett zerstochen, während andere ihre Ruhe haben? Was uns helfen kann, uns vor den Biestern zu schützen, das hört ihr nach Fleetwood Mac, Sarah.

0: Der Sprung ins kühle Nass, die Sonne genießen und einfach mal abschalten, ein Tag am Badesee oder am Kanal klingt eigentlich perfekt. Wären dann nicht die Mücken? Kaum geht die Sonne langsam unter, schwirren sie um einen rum. Wie kann ich mich denn am besten vor diesen lästigen Insekten schützen? Dominik Kotzur hat Tipps für uns. Dominik, was schützt am besten vor Mückenstichen?
1: Am wirksamsten gegen Mücken sind chemische Mittel. Sie halten etwa 5 bis 8 Stunden. Beim Auftragen sollte man jedoch vorsichtig sein, da sie die Augen und Schleimhäute reizen können. Pflanzliche Alternativen mit ätherischen Ölen, etwa aus Lavendel oder Zedernholz, oder Duftkerzen mit Zitronella wirken dagegen oft kürzer. Zwar ist eine gewisse Wirksamkeit durch Studien nachgewiesen, allerdings weiß man, dass es nicht so stark und so intensiv wirkt wie die chemischen Wirkstoffe. Wer im Zelt übernachtet, kann sich zusätzlich mit einem Moskitonetz schützen.
0: Worauf muss ich denn beim Auftragen achten?
1: Wichtig ist, Mückenschutz nicht zu früh auftragen. Die Sonnencreme sollte vorher mindestens 15 bis 20 Minuten einziehen. Denn typische Inhaltsstoffe der Insektenabwehrmittel können sonst die Schutzwirkung der Sonnencreme beeinträchtigen. Also am besten sich schon zu Hause eincremen und dann direkt am See Mückenspray aufsprühen.
0: Und wenn ich dann ins Wasser gehen will, wie lange muss das Mittel denn einwirken?
1: Alle Mittel gegen Stechmücken, die auf die Haut aufgetragen werden, sind wasserlöslich. Das heißt, nach dem Baden oder Sport müssen sie deshalb erneut aufgetragen werden. Denn auch Schwitzen kann die Wirkung des Mittels beeinträchtigen.
0: Ja, und die Mücken, die schaffen es ja häufig auch in die Wohnung. Was kann ich denn da machen?
1: Insektengitter zum Beispiel an Fenstern helfen, damit Mücken gar nicht erst ins Schlafzimmer gelangen. Wer vor dem Schlafengehen duscht, entfernt außerdem Schweißgeruch, der Stechmücken anzieht. Und selbst ein Ventilator kann helfen. Er verwirbelt den Körpergeruch und erschwert es den Mücken, den Menschen aufzuspüren.
0: Warum werden denn manche Menschen häufiger von Mücken gestochen als andere?
1: Mücken werden vor allem durch die Bakterienflora auf unserer Haut angezogen. Diese ist bei jedem Menschen unterschiedlich und kann dazu führen, dass manche attraktiver für Mücken sind als andere. Teilweise wird vermutet, dass bestimmte Blutgruppen, etwa Blutgruppe 0, für Mücken attraktiver sein könnten. Da ist die Studienlage aber noch nicht eindeutig. Und wer jetzt denkt, dass man durch das Essen von Knoblauch den Körpergeruch beeinflussen und so unattraktiver für diese Insekten werden kann, den muss ich leider enttäuschen. Das funktioniert leider so nicht.
0: Heißt also unterm Strich, wer im Sommer draußen sitzen will, braucht inzwischen fast 3 Dinge gleichzeitig. Sonnencreme, kaltes Getränk und Mückenspray. Vor allem abends am Wasser werden die kleinen Blutsauger ja gerne mal aufdringlicher als der Nachbar beim Gartenzauntalk. Aber mit dem richtigen Schutz, ein bisschen Geduld vom Reinspringen ins Wasser und Fliegengitter zu Hause, bleibt der Sommerabend trotzdem entspannt und man verbringt die Nacht nicht kratzend im Bett. Die Tipps gegen das große Sommersurren hatte Dominik Kotzur. Danke dafür.
1: Gerne.

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1: Ich bin Babit Büchner. An dem Entwurf zur Pflegereform gibt es weiter massiv Kritik. Kanzleramtschef Thorsten Frey stellte im NTV-Frühstart jedoch klar, dass im parlamentarischen Verfahren noch über viele Details gesprochen werden könne.
2: Das Einzige, was als gesichert angenommen werden muss, ist, dass wir das Ziel erreichen, im nächsten Jahr 7,5 Milliarden Euro einzusparen und auch in den Folgejahren diese Einsparungen zu erbringen, damit wir auch einen Ausgleich haben zwischen denen, die Pflegeversicherung benötigen, und denen, die sie zu bezahlen haben.
1: Laut ZDF-Politbarometer geht nur eine Minderheit davon aus, dass die Koalition die Probleme bei den Sozialversicherungen lösen kann. 74% sehen das anders. Russlands Präsident Wladimir Putin zeigt sich beim Wirtschaftsforum in St. Petersburg weiter siegessicher und erneuert seine Forderungen für Frieden in der Ukraine. Der ukrainische Präsident Selenskyj hatte sich in einem Brief für direkte Gespräche über ein Kriegsende ausgesprochen, an einem neutralen Ort.
3: Der Kreml reagierte prompt auf das neuerliche Gesprächsangebot von Präsident Selenskyj. Es bleibt aber bei der bisherigen Linie, dass Kreml-Chef Putin nur in Moskau zu einem solchen Treffen bereit ist. Das lehnt Selenskyj ab. Putin selbst zeigte sich hier beim Wirtschaftsforum in St. Petersburg allerdings offen für einen Dialog, um den Krieg zu beenden. Er machte allerdings auch klar, dass er Deutschland und die Europäer wegen der Waffenlieferungen an die Ukraine als Kriegspartei sieht. Aus St. Petersburg, Ulf Mauder.
1: Die USA haben Sanktionen gegen Kubas Präsidenten, dessen Familienmitglieder und verschiedene Behörden verhängt. Damit erhöht US-Präsident Donald Trump den Druck auf die sozialistische Regierung weiter. Präsident Díaz-Canel schrieb in der Nacht auf X, Kuba werde sich dem imperialistischen Feldzug widersetzen. Die Sanktionen hätten das Ziel, dem kubanischen Volk zu schaden. Die große Mehrheit der Deutschen traut der Fußballnationalmannschaft nicht den Titel bei der anstehenden Weltmeisterschaft zu. Nur 15% glauben laut einer Umfrage für das ZDF-Politbarometer, dass die DFB-Auswahl gewinnt. 72% bezweifeln das. Das erste Spiel für Deutschland ist am 14. Juni. Morgen gibt es in Chicago aber noch die WM-Generalprobe gegen Co-Gastgeber USA.
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4: Heute ist bewölkt und ab Mittag gibt es auch wieder Regen. Am Nachmittag sind sogar Gewitter möglich. Die Temperaturen steigen im Laufe des Tages bis auf 17 Grad an. Aktuell sind es in Osnabrück, in Wallenhorst, in Osterkappeln und auch in Bad Lahr überall 15 Grad. Nachts sind am Himmel nur wenige Wolken. Die Temperaturen liegen in den frühen Morgenstunden bei 11 Grad. Morgen ist es dann zunächst noch wechselnd bewölkt. Zum Nachmittag zieht es zu und dann regnet es auch zeitweise. Die Temperaturen steigen bis auf 20 Grad an. Übermorgen ist es dann stark bewölkt. Am Nachmittag gibt es auch mal leichten Regen. Am Abend lockern die Wolken dann aber wieder auf. Die Temperaturen erreichen Höchstwerte um 17 Grad.
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4: Achtung, A1 Bremen Richtung Osnabrück, zwischen der Auffahrt Osnabrück Nord und der Bramscher Straße. Dort steht ein defekter LKW, deshalb ist die Ausfahrt zur B68 gesperrt. Dann auch bitte Achtung auf der A30 Osnabrück Richtung Bad Oeynhausen, zwischen dem Kreuz Osnabrück Süd und Nattbergen. Dort liegen Gegenstände auf der Fahrbahn und dort steht auch ein defektes Fahrzeug. Dort ist ein Fahrstreifen gesperrt. Dann die A30 Osnabrück Richtung Bad Oeynhausen. Auch dort bitte Achtung zwischen Sutthausen und Osnabrück-Nahne. Dort liegen ebenfalls Gegenstände auf der Fahrbahn. Auch dort bitte ganz besonders vorsichtig fahren. Dann habe ich einen Blitzer in Osnabrück auf der Knollstraße in Höhe des Reha-Zentrums. Dort sind maximal 30 erlaubt. Und die Blitzer im Landkreis, die stehen heute unter anderem verstärkt in und um Neunkirchen. Wenn ihr noch mehr Verkehrsmeldungen für uns habt, die wir noch nicht auf dem Zettel hatten, dürft ihr uns gerne anrufen und uns diese durchgeben. Das geht mit der Telefonnummer 0541 750 400. Ihr könnt uns aber auch einfach eine WhatsApp schicken an die Nummer 0157 88 533 187. Beide Nummern findet ihr auch auf unserer Internetseite auf osradio.de. Ich wünsche euch eine gute und vor allem sichere Fahrt.
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4: Am Freitagvormittag, 11.04 Uhr ist es. Ich bin Matthias Preiß.

Lange Haare, breite Schultern und grimmige Gesichter, so stellen sich viele den typischen Metal-Fan vor. Doch hinter dem Klischee steckt oft eine Gemeinschaft, die für Zusammenhalt, Respekt und Hilfsbereitschaft steht. Und genau diese Werte werden inzwischen nicht mehr nur auf Konzerten gelebt. Wo sich die Metal-Szene heute auch engagiert, das hört ihr nach U2 Walk On.

0: Lange Haare, breite Schultern und grimmige Gesichter. Das ist das Klischee vom klassischen Metal-Fan. Aber hinter der harten Musik und dem manchmal wilden Aussehen stecken oft sympathische Menschen, die den Metal nicht nur wegen der Musik, sondern auch wegen des Zusammenhalts unter den Fans lieben. Und diese Werte gibt es mittlerweile nicht mehr nur auf Konzerten. Laura Niermann stellt euch Metality vor, einem Verein von Metal-Fans, die sich für Schwächere einsetzen.
1: Metality. Das sind laut eigener Aussage extreme nice people, also extrem nette Leute. Und die gibt es mittlerweile weltweit, sogar auf Hawaii. Und natürlich auch hier, bei uns in Osnabrück. Patrick Klein ist hier Chapter Head und hat uns erzählt, wie er zu Metality gekommen ist.
2: Bei mir war es tatsächlich während der Corona-Zeit. Da hat Metality regelmäßig, meistens einmal pro Monat, ein Online-Bier-Tasting veranstaltet mit relativ bekannten Bands, Szene-Bands. Und darüber bin ich dann dazu gestoßen, habe dann über die anderen Projekte auch was gehört und fand irgendwann die Idee gut, dem Verein beizutreten. Und dann, weil es lange Zeit in Osnabrück keinen Chapter gab, habe ich zufällig irgendwann mal den Präsident bei einem Konzert in Hamburg getroffen und ihn gefragt, kann man das nicht in Osnabrück machen? Und er sagte, ja sicher, lass uns mal quatschen. Und dann war das jetzt vor knapp 3 Jahren, dass wir das hier aufgezogen haben.
1: Und seitdem treffen sich Patrick und seine Mitstreiter regelmäßig zum Stammtisch, treffen sich mit Mitgliedern aus anderen Städten und sind bei Konzerten oder auch der Maiwoche vor Ort und informieren dort über die Projekte von Metality. Dazu gehören zum Beispiel die Black Dog Armbänder.
2: Ja, Black Dog ist dafür gedacht, mit einem kleinen Symbol, mit diesem Armband, eine Awareness zu schaffen für psychische Erkrankungen, Störungen, insbesondere Depressionen. Das so aus dem Schattendasein herauszuholen, ohne aber einen therapeutischen Ansatz da jetzt zu bestreiten. Wir sind keine Fachleute, wir haben zwar Fachleute bei uns im Verein auch, trotzdem ist das in der Breite natürlich einfach nur da, um zu zeigen, du bist nicht alleine, dein Thema wird gesehen und du kannst mit mir darüber reden.
1: Außerdem wird der Nachwuchs gefördert. Junge Metal-Musiker und Musikerinnen bekommen Musikunterricht und teilweise auch Instrumente. Auch gemeinnützige Festivals werden gefördert. Daneben sammelt Metality Schlafsäcke und übergibt sie an lokale Obdachlosenorganisationen. Über 7.300 Schlafsäcke und Isomatten sind so schon zusammengekommen. Und das Projekt 666 Sleeping Bags läuft noch weiter. Auch der soziale Dienst SKM in Osnabrück konnte sich schon über solche Spenden von Metality freuen. Die Vereinsmitglieder wollen denjenigen helfen, die im Leben stolpern. Für Tobias Elixmann bringt Metality damit den Zusammenhalt von Konzerten in die Gesellschaft.
3: Im Grunde ist es einfach das Miteinander. Ich bin es vom Metal jetzt untereinander gewohnt, dass man aufeinander aufpasst. So wie wenn im Moshpit jemand stolpert, dann alle stehen, man hält sich gegenseitig auf und dann geht's weiter. Und das ist so im Grunde so unser Ziel. Wir haben so diesen kleinen Slogan, wir helfen den Menschen weiter, die im Moshpit des Lebens gestolpert sind.
1: Damit die wieder aufstehen können. Zu diesem Zweck gibt es auch den Metality Day, in diesem Jahr mit einem Konzert im Georgs-Marien-Hütter-Ortsteil Kloster-Ösede. Harte Musik darf dann natürlich auch nicht fehlen.
2: Wir haben eine lokale Osnabrücker Band dafür gewinnen können, Savage Blood. Wir haben mittlerweile auch Urgesteine hier in unterschiedlichen Formationen, jetzt aber auch schon 10 Jahre am Start. Und dazu kommt auch eine Metallica Tribute Band, keine Coverband, sondern eine Tribute Band. Da legen manche Wert drauf. Die werden das Line-Up dann auch bereichern. Im Vorfeld kann man Karten kaufen für 19 Euro, am Abend selber für 22 Euro. Wir machen das zusammen mit unseren Freunden aus dem Chapter Münster, auch von Metality. Hoffen, dass noch welche aus Bielefeld rüberkommen. Und dann schauen wir mal, dass wir einen schönen Abend bekommen.
0: Und der World Metality Day mit dem dazu passenden Konzert ist schon am Samstag, also morgen am 6. Juni in der Klosterschenke in Kloster-Ösede. Einlass ist ab 18 Uhr und das eigentliche Konzert beginnt dann um 20 Uhr. Wenn ihr mehr über Metality wissen wollt, schaut mal online vorbei auf metality.org.

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1: Mit Jan Molitor. Extremsportlerin Joyce Hübner läuft durch Osnabrück und WM-Arena am Ledenhof nimmt Form an. Die Extremsportlerin Joyce Hübner ist auf ihrem Weg zu einem Weltrekord durch Osnabrück gelaufen. Die 38-Jährige absolvierte am Donnerstag ihren 369. Marathon in Folge und führte ihre Laufstrecke unter anderem durch Osnabrück. Erst vor wenigen Tagen hatte Hübner den Weltrekord für die meisten aufeinanderfolgenden Marathons gebrochen. Gestern war sie auf der Etappe von Tecklenburg nach Wallenhorst unterwegs und erreichte ihr Ziel laut der Neuen Osnabrücker Zeitung noch vor dem einsetzenden Starkregen. Insgesamt hat sich Joyce Hübner vorgenommen, 495 Marathons an 495 Tagen zu laufen und damit durch jede Stadt Deutschlands zu laufen. Die sogenannte WM-Arena am Ledenhof in Osnabrück nimmt langsam an Form an. Doch was können die Besucher erwarten und wie steht es mit dem Lärmschutz? Antworten dazu wollen die Organisatoren heute auf einer Pressekonferenz geben. Ein Knackpunkt könnte die Lärmbelästigung sein. Wegen der Zeitverschiebung starten manche Spiele bei der Fußball-Weltmeisterschaft erst um 22 Uhr deutscher Zeit. Laut der Neuen Osnabrücker Zeitung soll während der WM eine Sonderregelung gelten, die ein Programm zu später Stunde möglich machen würde. Das erste Spiel der deutschen Nationalmannschaft ist nächste Woche Sonntag. Anstoß ist um 19 Uhr. Auf dem Theatervorplatz in Osnabrück haben Unbekannte einen Container der Bundeswehr mit Farbe beschmiert. Nach Angaben der Polizei ereignete sich die Tat in den frühen Morgenstunden des Donnerstags. Der Container gehört zur Bundeswehraktion Karl. Die Täter hinterließen mehrere Schriftzüge mit roter Sprühfarbe. Zu lesen ist unter anderem Karl und Das tötet Menschen. Nach ersten Ermittlungen soll es sich bei den Tatverdächtigen um eine Frau und einen Mann handeln. Niedersachsen investiert weiter in den Schutz vor Waldbränden. Das Land stellt 450.000 Euro für die Modernisierung der Waldbrandfrüherkennung bereit. In Blickede ist jetzt der 18. Sensorstandort des automatisierten Überwachungssystems in Betrieb genommen worden. Mit dem neuen Standort soll die Früherkennung von Bränden noch flächendeckender werden. Das System überwacht seit 2009 große Waldgebiete mit hochempfindlichen Kameras. Rauchentwicklungen können so früh erkannt werden. Durch die Vernetzung mehrerer Kamerastandorte lassen sich mögliche Brandorte genau lokalisieren. Insgesamt erfasst das System eine Fläche von rund 440.000 Hektar.
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2: Heute bestimmen meist dichte Wolken das Wetter. Ab Mittag regnet es dann auch mal. Nachmittags kann es sogar gewittern bei Höchsttemperaturen um 17 Grad. Aktuell sind es in Osnabrück, in Neunkirchen, in Rulle und in Bad Iburg überall 16 Grad. In der Nacht ist es meist locker bewölkt. Frühmorgens liegen die Temperaturen bei 11 Grad. Morgen wechseln sich dann erst noch Sonne und Wolken ab. Nachmittags ist es dann dicht bewölkt und es regnet auch mal. Die Höchsttemperaturen, die liegen bei 20 Grad. Am Sonntag ist es dicht bewölkt, am Nachmittag regnet es zeitweise, abends lockert es dann aber wieder auf und es ist trocken. Die Höchstwerte liegen bei 17 Grad.
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2: Achtung, A1 Bremen Richtung Osnabrück zwischen der Auffahrt Osnabrück Nord und der Bramscher Straße. Dort ist die Ausfahrt Osnabrück Nord gesperrt. Dort steht ein defekter LKW. Fahrt dort bitte ganz besonders vorsichtig. Dann auch bitte Achtung auf der A30 Osnabrück Richtung Bad Oeynhausen zwischen dem Kreuz Osnabrück Süd und Nattbergen. Dort liegen Gegenstände auf der Fahrbahn und es steht auch dort noch ein defektes Fahrzeug. Deshalb ist ein Fahrstreifen gesperrt. Fahrt dort bitte ganz besonders vorsichtig. Dann habe ich noch einen Blitzer in Osnabrück, Knollstraße, in Höhe des Reha-Zentrums, dort nicht schneller als 30 fahren. Und die Blitzer im Landkreis, die uns der Landkreis gemeldet hat, die stehen heute unter anderem verstärkt in und um Neunkirchen. Wenn ihr jetzt aber noch mehr Verkehrsmeldungen für uns habt, die wir noch nicht gemeldet haben, dürft ihr uns gerne anrufen und uns diese durchgeben. Das geht mit der Telefonnummer 0541 750 400. Ihr könnt uns auch eine WhatsApp schicken an die Nummer 0157 885 33 187. Beide Nummern findet ihr auch auf osradio.de. Ich wünsche euch eine gute und sichere Fahrt.
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1: Ja, mit dem Rad auf den Spuren der adeligen Adländer Familien von Rössing und von Hammerstein. Eine geführte ca. 55 Kilometer Radrundtour von Quakenbrück über Gut Lage und Wulfenau weiter nach Bad Bergen, dem Gut Hammerstein, Loxten und Nordrup zu den Lebensorten der Familien von Rössing und von Hammerstein. Geschichtliche Informationen unterhaltsam vermittelt auf einer Radtour durch das Adland und das angrenzende Oldenburger Münsterland. Die geführte Radtour, Adel verpflichtet, auf den Spuren der von Rössing und der von Hammerstein. Morgen am Samstag, das ist der 6. 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Anmeldung geht noch bei der Tourismusinformation der Samtgemeinde Adland.

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1: Ich bin Babit Büchner. Der Entwurf zur Pflegereform von Gesundheitsministerin Nina Wagen sorgt weiter für Unmut. Er sieht unter anderem geringere Leistungen für Pflegebedürftige und höhere Beiträge für Kinderlose vor. Laut ZDF-Politbarometer geht nur eine Minderheit davon aus, dass die Koalition die Probleme bei den Sozialversicherungen überhaupt lösen kann. 74% sehen das anders.
2: Die schwarz-rote Bundesregierung erhält für ihre Arbeit unverändert schlechte Noten, genauso wie der Kanzler. Gerade mal jeder Vierte ist mit seiner Performance zufrieden. Das schlägt sich nieder. Würde am Sonntag gewählt werden, käme die AfD mit 27% auf Platz 1, 2 Punkte vor der Union, während die SPD weiter auf ihrem Rekordtief von 12% dahindümpelt. Tanja Wagner, Nachrichtenredaktion.
1: Die Ukraine und Russland haben sich erneut auf eine begrenzte Waffenruhe geeinigt, um wichtige Reparaturen für das Atomkraftwerk Saporischschja zu ermöglichen. Das gab die Internationale Atomenergiebehörde bekannt. Dabei soll eine Stromleitung wiederhergestellt werden, um das Risiko eines Atomunfalls zu verringern. Derzeit gibt es nur noch eine Leitung. Das von Russland besetzte AKW benötigt Elektrizität zur Kühlung von radioaktivem Material. Die Gewerkschaft Verdi hat heute zu bundesweiten Warnstreiks im Einzelhandel sowie im Groß- und Außenhandel in allen Bundesländern aufgerufen. Den ganzen Tag über soll es Aktionen und Kundgebungen geben.
3: Mit Trillerpfeifen, Warnwesten und Transparenten sind Beschäftigte heute in mehreren Städten unterwegs. Verdi fordert 7% mehr Lohn, mindestens aber 225 Euro mehr im Monat. Die Arbeitgeber haben zuletzt deutlich weniger angeboten. Und sie glauben auch, dass die Warnstreiks keine großen Auswirkungen haben werden. An den Kassen könnte es zwar hier und da etwas länger dauern oder die Regale werden nicht so schnell nachgefüllt. Zoe Tessovali, Nachrichtenredaktion.
1: Pop-Superstar Taylor Swift ist nach Berechnungen des Wirtschaftsmagazins Forbes zur reichsten Musikerin der Geschichte aufgestiegen. 2024 habe die Musikerin dank der Eras-Tour den Status einer Milliardärin erreicht, schrieb das Magazin. Bis März 2026 habe sich ihr Vermögen nun auf 2 Milliarden Dollar verdoppelt.
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4: Heute ist es meist bewölkt und ab Mittag gibt es auch immer wieder Regen. Am Nachmittag sind sogar Gewitter möglich. Die Temperaturen steigen im Laufe des Tages bis auf 17 Grad an. Aktuell sind es in Osnabrück, in Belm und Bad Rothenfelde 16 Grad. In Quakenbrück sind es 17 Grad. Nachts sind am Himmel nur wenige Wolken. Die Temperaturen liegen in den frühen Morgenstunden bei 11 Grad. Morgen ist es dann zunächst noch wechselnd bewölkt. Zum Nachmittag zieht es dann zu und es regnet zeitweise. Die Temperaturen, die steigen bis auf 20 Grad an. Übermorgen ist es dann stark bewölkt. Am Nachmittag gibt es auch mal leichten Regen. Am Abend lockerten die Wolken dann auf. Die Temperaturen erreichen Höchstwerte um 17 Grad.
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4: Immer noch Achtung auf der A1 Bremen Richtung Osnabrück zwischen der Auffahrt Osnabrück Nord und der Bramscher Straße. Dort ist die Ausfahrt Osnabrück Nord gesperrt, weil dort ein defekter LKW steht. Wer kann, sollte diesen Bereich meiden. Dann nochmal bitte Achtung auf der A30 Osnabrück Richtung Bad Oeynhausen zwischen dem Kreuz Osnabrück Süd und Nattbergen. Dort liegen Gegenstände auf der Fahrbahn und es steht auch dort noch ein defektes Fahrzeug. Deshalb ist ein Fahrstreifen gesperrt. Fahrt dort bitte ganz besonders vorsichtig. Dann habe ich einen Blitzer in Osnabrück immer noch auf der Knollstraße in Höhe des Reha-Zentrums. Dort dürft ihr nicht schneller als 30 fahren. Und die Blitzer im Landkreis, die stehen heute unter anderem verstärkt in und um Neunkirchen. Wenn ihr jetzt noch mehr Verkehrsmeldungen für uns habt, dann dürft ihr uns gerne anrufen und uns diese durchsagen. Das geht mit der Telefonnummer 0541 750 40 0. Ihr könnt uns aber auch einfach eine WhatsApp schicken an die Nummer 0157 88 533 187. Beide Nummern findet ihr auch auf unserer Internetseite auf usradio.de. Ich wünsche euch eine gute und sichere Fahrt.
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4: Am Freitagmittag, 12.04 Uhr ist es. Ich bin Matthias Preiß.

Mit den warmen Temperaturen sind auch die Zecken wieder unterwegs. Die kleinen Blutsauger lauern in Wiesen, Gärten und Wäldern und können gefährliche Krankheiten wie FSME oder Borreliose übertragen. Warum Schutz und Vorsorge deshalb gerade jetzt wichtig sind, das erfahrt ihr nach Jennifer Lopez, Let's Get Loud.

0: Sie sind winzig, fast lautlos unterwegs und können trotzdem großen Schaden anrichten. Zecken. Wer jetzt im Sommer draußen unterwegs ist, im Wald, im Garten, auf Wiesen oder an Badesee, sollte die kleinen Blutsauger ernst nehmen, denn sie können FSME und Borreliose übertragen. Und im schlimmsten Fall bleiben nach einem Zeckenbiss dauerhafte gesundheitliche Schäden zurück. Was man tun kann, worauf man achten sollte, darüber sprechen wir jetzt mit meiner Kollegin Karin Deckert. Hallo.
1: Hallo, ich grüße dich.
0: Karin, Zecken sind klein, aber offenbar nicht harmlos. Warum sollte man sie wirklich ernst nehmen?
1: Ja, weil ein Zeckenbiss eben nicht nur unangenehm ist, sondern im schlimmsten Fall ernsthafte Folgen haben kann. Zecken können zum Beispiel FSME übertragen, also eine gefährliche Form der Hirnhautentzündung. Und sie können Borreliose übertragen, eine bakterielle Infektion, die ebenfalls schwere gesundheitliche Folgen haben kann. Das Tückische ist, man merkt den Stich oft gar nicht. Zecken setzen sich gern an warmen, geschützten Körperstellen fest, also in Kniekehlen, Achselhöhlen, an der Leiste, am Haaransatz oder auch am Bauchnabel. Dort saugen sie sich dann fest und das kann mehrere Tage dauern. Genau deshalb ist es ja so wichtig, nach einem Aufenthalt draußen den Körper wirklich gezielt abzusuchen.
0: Wo ist die Gefahr denn besonders groß und wie kann man sich konkret schützen?
1: Ja, also Zecken sitzen nicht auf Bäumen und lassen sich fallen, wie viele immer noch glauben. Sie halten sich vor allem im hohen Gras, im Gebüsch, an Waldrändern und im lichten Unterholz auf. Also genau dort, wo man beim Spaziergang, beim Picknick oder bei der Gartenarbeit schnell mal durchläuft. Schützen kann man sich mit geschlossener Kleidung, festen Schuhen und am besten hellen Sachen, weil man Zecken darauf leichter erkennt. Nach dem Aufenthalt im Freien sollte man den Körper absuchen, auch bei Kindern. Und wenn man in einem FSME-Risikogebiet lebt und dort Urlaub macht, dann sollte man auch über die FSME-Impfung sprechen. Gegen Borreliose gibt es dagegen keine Impfung. Da hilft vor allem, Zecken schnell finden und richtig entfernen.
0: Was heißt denn richtig entfernen? Viele kennen ja noch Hausmittel wie Öl oder Klebstoff.
1: Also von solchen Hausmitteln sollte man die Finger lassen. Öl, Klebstoff oder andere Mittel können sogar schaden, weil die Zecke im Stress zusätzliche Erreger in die Wunde abgeben kann. Besser ist es, die Zecke mit einer Pinzette oder Zeckenzange möglichst hautnah greifen und mit wenig Druck herausziehen oder herausdrehen. Wichtig ist, sie nicht zu quetschen. Danach sollte man die Einstichstelle desinfizieren und beobachten, und zwar nicht nur 2 Tage, sondern mehrere Wochen. Wenn sich eine ringförmige Rötung bildet oder grippeähnliche Symptome auftreten, sollte man zum Arzt. Entscheidend ist, je früher eine mögliche Infektion erkannt wird, desto besser sind in der Regel die Behandlungschancen. Das klingt nach viel Aufwand, ist aber nach einem Tag im Grünen wirklich schnell gemacht. Einmal gründlich nachschauen, fertig.
0: Karin, viele denken bei Zecken erstmal an Juckreiz oder eine kleine Rötung. Was kann denn passieren, wenn aus so einem Stich wirklich mehr wird?
1: Dann wird aus dem kleinen Stich schnell ein ernstes Thema, denn eine Borreliose kann im schlimmsten Fall dauerhaft gesundheitliche Schäden verursachen, bis hin zu Erkrankungen, die das Leben dauerhaft verändern. Genau deshalb sollte man die Einstichstelle nach einem Zeckenbiss auch mehrere Wochen beobachten und bei auffälligen Rötungen oder Beschwerden zum Arzt gehen. Und es gibt noch einen Punkt, an den viele gar nicht denken. Wenn nach einem Zeckenbiss tatsächlich eine dauerhafte Schädigung bleibt, kann auch finanzielle Absicherung wichtig werden. Grit Renning von der HUK Coburg.
2: Viele wissen nicht, dass eine Unfallversicherung auch beim Zeckenbiss eine Rolle spielt. Man denkt bei der Unfallversicherung immer erst an klassische Unfälle, also beispielsweise ein Sturz, der klassische Verkehrsunfall, die Verletzung beim Sport, aber eben auch bei Zecken spielt es eine Rolle. Der Zeckenbiss wirkt ja erstmal harmlos. Wenn daraus aber eine dauerhafte gesundheitliche Beeinträchtigung entsteht, kann genau dieser Punkt entscheidend sein.
1: Es lohnt sich also, den eigenen Vertrag nicht erst dann anzuschauen, wenn schon etwas passiert ist. Gerade bei Zecken gilt, medizinisch aufmerksam bleiben und beim Versicherungsschutz vorher wissen, woran man ist.
0: Karin Deckert, ich danke dir für die Infos.
1: Sehr gerne.

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1: Mit Jan Molitor. CDU Osnabrück stellt Kandidatin für die Oberbürgermeisterwahl. Und Georgsmarienhütte bleibt Fairtrade Town. Die CDU Osnabrück hat Oberbürgermeisterin Katharina Pötter einstimmig als Kandidatin für die Oberbürgermeisterwahl am 13. September nominiert. Auf einer Mitgliederversammlung erhielt die Amtsinhaberin 100% der Stimmen. In ihrer Bewerbungsrede zog Pötter eine Bilanz ihrer bisherigen Amtszeit und blickte auf die kommenden Jahre. Dabei verwies sie auf Projekte wie das Lokviertel, die geplante Medizinische Hochschule Osnabrück sowie den Erhalt von Industriearbeitsplätzen. Die niedersächsischen Kommunalwahlen sind am 13. September. Gewählt werden Landräte, in der Stadt Osnabrück auch ein neuer Stadtrat. Die Extremsportlerin Joyce Hübner ist auf ihrem Weg zu einem Weltrekord durch Osnabrück gelaufen. Die 38-Jährige absolvierte am Donnerstag ihren 369. Marathon in Folge und führte ihre Laufstrecke unter anderem durch Osnabrück. Erst vor wenigen Tagen hatte Hübner den Weltrekord für die meisten aufeinanderfolgenden Marathons gebrochen. Gestern war sie auf der Etappe von Tecklenburg nach Wallenhorst unterwegs und erreichte ihr Ziel laut der Neuen Osnabrücker Zeitung noch vor dem einsetzenden Starkregen. Insgesamt hat sich Joyce Hübner vorgenommen, 495 Marathons an 495 Tagen und dabei durch jede Stadt von Deutschland zu laufen. Georgsmarienhütte bleibt Fairtrade Town. Die Stadt hat die Auszeichnung für ihr Engagement im fairen Handel erneut erhalten und darf den Titel damit auch in den kommenden 2 Jahren weitertragen. Um die Zertifizierung zu behalten, mussten verschiedene Kriterien erfüllt werden. Dazu gehören unter anderem der Verkauf fair gehandelter Produkte in Geschäften und Gastronomiebetrieben sowie Aktionen, die über fairen Handel informieren. Koordiniert werden die Aktivitäten vor Ort von einer Fairtrade-Steuerungsgruppe. Bundesweit tragen inzwischen mehr als 900 Städte und Gemeinden den Titel Fairtrade Town. Bei einem Verkehrsunfall in Osnabrück ist am Donnerstagmorgen ein 13-jähriger Radfahrer verletzt worden. Nach Angaben der Polizei musste der Junge gegen 7:30 ein Schulkind ausweichen, das plötzlich die Straße überquerte. Dabei prallte er gegen das Heck eines Autos, das im stockenden Verkehr unterwegs war. Der 13-Jährige wurde anschließend in ein Krankenhaus gebracht. Sowohl am Fahrrad als auch am Auto entstanden Sachschäden.
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2: Heute bestimmen meist dichte Wolken das Wetter. Ab mittags regnet es auch immer wieder mal. Nachmittags kann es dann sogar gewittern bei Höchsttemperaturen um 17 Grad. Aktuell sind es in Osnabrück, in Bramsche, in Hagen und in Dissen überall 16 Grad. In der Nacht ist es locker bewölkt. Frühmorgens liegen die Temperaturen bei 11 Grad. Morgen wechseln sich dann erst noch Sonne und Wolken ab. Nachmittags ist es dann wieder dicht bewölkt und es regnet auch mal bei Höchsttemperaturen um 20 Grad. Am Sonntag ist es dann dicht bewölkt, am Nachmittag regnet es zeitweise. Abends lockert es dann wieder auf und es ist trocken. Die Höchstwerte liegen am Sonntag bei 17 Grad.
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2: Immer noch Achtung auf der A1 Bremen Richtung Osnabrück in der Auffahrt Osnabrück-Nord. Dort ist die Ausfahrt Osnabrück-Nord gesperrt. Dort steht ein defekter LKW im Weg. Fahrt dort bitte ganz besonders vorsichtig. Dann die A1 Bremen Richtung Osnabrück zwischen Osnabrück-Nord und Osnabrück-Hafen. Dort steht ein defektes Fahrzeug. Auch dort bitte ganz besonders vorsichtig sein. Dann habe ich einen Blitzer in Osnabrück auf der Knollstraße in Höhe des Reha-Zentrums. Dort sind maximal 30 erlaubt. Und die Blitzer im Landkreis, die uns der Landkreis gemeldet hat, die stehen heute unter anderem verstärkt in und um Neunkirchen. Wenn ihr jetzt noch mehr Verkehrsmeldungen für uns habt, dann dürft ihr uns gerne anrufen. Das geht mit der Telefonnummer 0541 750 40 0 oder schickt uns eine WhatsApp an die Nummer 0157 88 533 187. Beide Nummern findet ihr auch auf osradio.de. Ich wünsche euch eine gute und sichere Fahrt. Kommt gut an euer Ziel.
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2: Am Freitag, kurz nach Mittag, 12.34 Uhr ist es. Ich bin Matthias Preiß.

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1: Und da blicken wir schon mal etwas in Voraus. 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Juni auf dem Marktplatz in Osnabrück.

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1: Ich bin Babette Büchner. Die geplante Pflegereform sorgt weiter für Unmut. Der Deutsche Städtetag warnt vor erheblichen Mehrkosten für die Kommunen und spricht von einer zusätzlichen Belastung von rund 1 Milliarde Euro pro Jahr. Gleichzeitig geht es um die Frage, wer die steigenden Pflegekosten künftig schultern soll.
2: Viele Städte und Gemeinden müssten schon heute einspringen, wenn Pflegebedürftige die hohen Heimkosten nicht selbst tragen können, sagt Städtepräsident Jung. Er fordert deshalb mehr Unterstützung vom Bund. Die Union hält dagegen. CSU-Landesgruppenchef Hoffmann sagt, die Sozialsysteme müssten effizienter werden. Immer höhere Beiträge könnten keine Dauerlösung sein. Hintergrund sind die Reformpläne von Gesundheitsministerin Waken. Unter anderem sollen Entlastungen für Menschen im Pflegeheim später greifen als bisher. Zoe Tassovali, Nachrichtenredaktion.
1: Russlands Präsident Wladimir Putin zeigt sich beim Wirtschaftsforum in St. Petersburg weiter siegessicher. Der ukrainische Präsident Volodymyr Zelensky hatte sich in einem Brief für direkte Gespräche über ein Kriegsende ausgesprochen, an einem neutralen Ort.
3: Der Kreml reagierte prompt auf das neuerliche Gesprächsangebot von Präsident Zelensky. Es bleibt aber bei der bisherigen Linie, dass Kreml-Chef Putin nur in Moskau zu einem solchen Treffen bereit ist. Das lehnt Zelensky ab. Putin selbst zeigte sich hier beim Wirtschaftsforum in St. Petersburg allerdings offen für einen Dialog, um den Krieg zu beenden. Er machte allerdings auch klar, dass er Deutschland und die Europäer wegen der Waffenlieferungen an die Ukraine als Kriegspartei sieht. Aus St. Petersburg, Ulf Mauder.
1: Die Wirtschaft der Eurozone ist zu Beginn des Jahres überraschend geschrumpft. Das Bruttoinlandsprodukt sei im ersten Quartal um 0,2% im Quartalsvergleich gesunken, teilte die Statistikbehörde Eurostat laut einer weiteren Schätzung mit. In einer vorherigen Schätzung hatte die Behörde noch ein Wachstum um 0,1% gemeldet. Ausschlaggebend für die Abwärtsrevision sind schwache Konjunkturdaten aus Irland. Und zum Tennis. Alexander Zverev ist nur noch 2 Siege vom ersten Grand-Slam-Turniersieg entfernt. Er spielt heute bei den French Open in Paris um den Einzug ins Finale. Im ersten Halbfinale der Männer tritt Zverev um 14.30 Uhr gegen den Tschechen Jakub Menschik an.
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4: Heute ist es bewölkt und am Mittag gibt es auch wieder etwas Regen. Am Nachmittag können sogar Gewitter möglich sein. Die Temperaturen steigen im Laufe des Tages bis auf 17 Grad an. Aktuell sind es in Haßbergen, in Melle und in Osnabrück 16 Grad. In Fürstenau sind es 17 Grad. Nachts sind am Himmel nur wenige Wolken. Die Temperaturen liegen in den frühen Morgenstunden bei 11 Grad. Morgen ist es dann zunächst noch wechselnd bewölkt. Zum Nachmittag zieht es dann zu und es regnet dann auch zeitweise. Die Temperaturen steigen bis auf 20 Grad an. Übermorgen ist es stark bewölkt. Am Nachmittag gibt es auch mal leichten Regen. Am Abend lockern die Wolken dann aber wieder auf. Die Temperaturen erreichen Höchstwerte um 17 Grad.
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4: Achtung immer noch auf der A1 Bremen Richtung Osnabrück zwischen der Auffahrt Osnabrück Nord und der Bramscher Straße. Dort ist die Auffahrt zur B68 gesperrt. Dort steht ein defekter LKW. Fahrt dort bitte ganz besonders vorsichtig. Dann nochmal die A1, bitte Achtung. Zwischen dem Osnabrück Nord und Osnabrück Hafen. Dort besteht Gefahr durch ein defektes Fahrzeug. Fahrt auch dort bitte ganz besonders vorsichtig. Dann die A33 Osnabrück Richtung Bielefeld zwischen dem Kreuz Osnabrück Süd und Haderberg haben wir 1 Kilometer Stau. Dort braucht ihr etwa 10 Minuten länger. Dann gibt es immer noch den Blitzer in Osnabrück auf der Knollstraße in Höhe des Reha-Zentrums. Dort dürft ihr nicht schneller als 30 fahren. Und die Blitzer im Landkreis, die stehen heute unter anderem verstärkt in und um Neunkirchen. Wenn ihr jetzt noch mehr Verkehrsmeldungen für uns habt, die wir noch nicht auf dem Zettel hatten, dürft ihr uns gerne anrufen und uns diese durchsagen. Das geht mit der Telefonnummer 0541 750 40 0 oder schickt uns zum WhatsApp an die Nummer 0157 88 533 187. Die Nummern, die findet ihr auch auf unserer Internetseite auf osradio.de. Ich wünsche euch eine gute und sichere Fahrt.
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4: Am Freitagnachmittag ist es 13.04 Uhr. Am Mikrofon Matthias Preiß.

Man glaubt es kaum, es ist schon wieder Freitag und das heißt, es ist bald Wochenende. Und damit wir auch genau planen können, was wir am Wochenende so machen können, da haben wir immer unseren Experten Werner Hülsmann hier bei uns. Und der hat uns dann mal einen Überblick über das gegeben, was hier in der Region am kommenden Wochenende so alles los ist. Aber erst noch The Killers, Mr. Brightside.

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1: Ja, der kommt jetzt wie jede Woche um diese Zeit mit seinen Tipps fürs Wochenende.
2: Mission Sommermärchen. Ich kann die dreiteilige Doku-Serie empfehlen, um sich ein bisschen auf die WM einzustimmen. Im ZDF läuft die. Ich bin gerade beim zweiten Teil. Wunderbar. Gut ist auch, nicht ganz so gut, aber auch sehr gut ist World Cup mit Tommy Schmidt. Tommy Schmidt kennt man ja, hat ja den bekanntesten Podcast am Start. Und er hat die Spieler Nick Woltemaden, David Raum und Nadim Amiri über eine gesamte nervenaufreibende Saison im Verein beim DFB-Team und im privaten Alltag beobachtet. Das ist nicht schlecht, das ist nicht schlecht. Also man muss sich ein bisschen auf die WM einstimmen. Am Samstag kann man nochmal das letzte Vorbereitungsspiel gegen die USA betrachten. Also mein WM-Fieber hält sich noch in Grenzen. Ich glaube, das körperliche Fieber ist manchmal höher. Ich freue mich auf Carmina Burana, Theater. Große Premiere am Samstag. Also ganz sicher, sage ich schon mal, einfach mal vorweg, ohne es überhaupt gesehen zu haben oder eine Ahnung davon zu haben, was da kommt. Das wird, wenn nicht das Highlight, aber eines der drei, vier Highlights der Spielzeit. Also die Chöre alleine, ne? Der Osnabrücker Kinderchor, der Projektchor, der Knaben- und Mädchenchor des Doms, dann das Symphonieorchester, musikalische Leitung Benjamin Huth, Alba Castillo choreografiert. Er sagt selbst, die Carmina Burana war das erste Stück, bei dem ich als Kind auf einer Bühne getanzt habe. Jetzt darf ich es selbst choreografieren. Der Kreis schließt sich. Ja, wunderbar. Carmina Burana, Karl Orff, kennt man einfach. Also es ist grandios. Ich freue mich. Einen Abend vorher ist schon die ganz große Benefits-Generalprobe der Tanzpaten. Leute, werdet Tanzpate. Also viele sagen ja manchmal schon, wir müssen einsparen hier am Theater, ja, und dann sozusagen auf eine Sparte verzichten. Und sagen viele, das Tanztheater. Und das ist völliger Blödsinn. Also der Tanz muss erhalten bleiben. Osnabrück muss weiter tanzen, Kopf hoch tanzen, würde ich sagen. Tanzpate werden, zumindest den Tanz unterstützen. Ich habe drei gute Songs heute im Angebot. Wir fangen mal an. Ich musste selbst googeln, aber geile Band. Alternative Rock Band aus Israel, Temper City. Geiles Stück, Self-Aware. Hört euch das mal an. Das ist auf den Charts, ich glaube auf 4, 3, marschiert ganz nach oben. Tolle Band.

So, self-aware, wunderbar. Wollen wir ein bisschen tanzen am Wochenende, sagte ja gerade schon Carmina Burana, aber es ist auch am Freitag der Ball der Universität. Also das ist noch die letzte große Tanzgala. Mehrere Livebands, DJ-Moderation, mitreißende Show-Acts, eine Food-Lounge und Außenterrasse, da kann man auch mal einen dampfen, also wenn man unbedingt muss. Ball der Universität am Freitag in der wunderbaren Osnabrückhalle. War auch schon mal am Samstag, aber ist diesmal am Freitag. Nagelt mich nicht fest, Leute. Samstag haben wir, kann man gleich weiter tanzen, haben wir die Ü30-Party im Alando. Wer am Lädenhof vorbeifährt, sieht schon die große Sommerarena. Und zwar, wo die WM zelebriert wird. Also Impresario Frederik Hede baut ein Stadion. Wahnsinn. Aber Ü30-Party natürlich erstmal zum Eingrooven. Disco Fox, kann man machen. Muss man nicht machen. Und am Sonntag, Hyde Park feiert ja 50 Jahre in diesem Sommer und wir haben Tanzdee. Der Tanzdee hat auch bei vielen zum Art Revival geführt, den Hyde Park wieder mehr auf die eigene To-Do-Liste zu schleudern. Also am Sonntag ab 19 Uhr Tanzdee im Hyde Park. Die 70er und 80er Jahre werden gefeiert. Nicht vergessen natürlich das Morgenland-Festival, das klingt jetzt am Wochenende aus, am Samstag, das ist super, Sanam, eine in Beirut verwurzelte Band, die Psych, Krautrock, Jazz und arabische Poesie vereint, also die wird mich voll reizen. Dann kommt noch Fahrrad featuring Moritz Stahl und Silvan Strauß und am Ende, vielleicht gucke ich da noch mal kurz rein, Ammer 808, den Mann, den höre ich noch und dann gehe ich ins Bett am Samstag. So, demnächst in Meppen, Die Purple mit Manfred Mann im Rahmen der Made in Europe 2026 Tour am, Moment, ich hab's gleich, am 20.06. in der Hensch Arena. Ja, am gleichen Tag spielt Deutschland gegen die Elfenbeinküste übrigens, kann man aber zeitlich alles erleben. Und von Deep Purple gibt es einen ersten Vorläufer eines neuen, mit Spannung erwarteten Albums, das heißt Splat. Und die Single heißt Arrogant Boy. Also Deep Purple, immer wieder. Alle Achtung, Leute. Jetzt sage ich einfach Tschüss, frag den Rest an der nächsten Ampel und bis demnächst.

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1: Mit Jan Molitor. CDU Osnabrück stellt Kandidatin für die Oberbürgermeisterwahl. Und Georgsmarienhütte bleibt Fairtrade Town. Die CDU Osnabrück hat Oberbürgermeisterin Katharina Pötter einstimmig als Kandidatin für die Oberbürgermeisterwahl am 13. September nominiert. Auf einer Mitgliederversammlung erhielt die Amtsinhaberin 100% der Stimmen. In ihrer Bewerbungsrede zog Pötter eine Bilanz ihrer bisherigen Amtszeit und blickte auf die kommenden Jahre. Dabei verwies sie auf Projekte wie das Lokviertel, die geplante Medizinische Hochschule Osnabrück sowie den Erhalt von Industriearbeitsplätzen. Die niedersächsischen Kommunalwahlen sind am 13. September. Gewählt werden Landräte, in der Stadt Osnabrück auch ein neuer Stadtrat. Die Extremsportlerin Joyce Hübner ist auf ihrem Weg zu einem Weltrekord durch Osnabrück gelaufen. Die 38-Jährige absolvierte am Donnerstag ihren 369. Marathon in Folge und führte ihre Laufstrecke unter anderem durch Osnabrück. Erst vor wenigen Tagen hatte Hübner den Weltrekord für die meisten aufeinanderfolgenden Marathons gebrochen. Gestern war sie auf der Etappe von Tecklenburg nach Wallenhorst unterwegs und erreichte ihr Ziel laut der Neuen Osnabrücker Zeitung noch vor dem einsetzenden Starkregen. Insgesamt hat sich Joyce Hübner vorgenommen, 495 Marathons an 495 Tagen und dabei durch jede Stadt von Deutschland zu laufen. Georgsmarienhütte bleibt Fairtrade Town. Die Stadt hat die Auszeichnung für ihr Engagement im fairen Handel erneut erhalten und darf den Titel damit auch in den kommenden 2 Jahren weitertragen. Um die Zertifizierung zu behalten, mussten verschiedene Kriterien erfüllt werden. Dazu gehören unter anderem der Verkauf fair gehandelter Produkte in Geschäften und Gastronomiebetrieben sowie Aktionen, die über fairen Handel informieren. Koordiniert werden die Aktivitäten vor Ort von einer Fairtrade-Steuerungsgruppe. Bundesweit tragen inzwischen mehr als 900 Städte und Gemeinden den Titel Fairtrade Town. Bei einem Verkehrsunfall in Osnabrück ist am Donnerstagmorgen ein 13-jähriger Radfahrer verletzt worden. Nach Angaben der Polizei musste der Junge gegen 7:30 ein Schulkind ausweichen, das plötzlich die Straße überquerte. Dabei prallte er gegen das Heck eines Autos, das im stockenden Verkehr unterwegs war. Der 13-Jährige wurde anschließend in ein Krankenhaus gebracht. Sowohl am Fahrrad als auch am Auto entstanden Sachschäden.
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2: Heute bestimmen meist dichte Wolken das Wetter. Ab mittags regnet es dann auch mal. Nachmittags kann es sogar gewittern bei Höchsttemperaturen um 17 Grad. Aktuell sind es in Osnabrück, in Niedermark, in Herringhausen und auch in Eggermühlen überall 17 Grad. In der Nacht ist es locker bewölkt. Frühmorgens liegen die Temperaturen bei 11 Grad. Morgen wechseln sich dann erst noch Sonne und Wolken ab. Nachmittags ist es dann dicht bewölkt und es regnet dann auch. Die Höchsttemperaturen liegen bei 20 Grad. Am Sonntag ist es dicht bewölkt, am Nachmittag regnet es zeitweise. Abends lockert es wieder auf und es ist trocken. Die Höchsttemperaturen liegen bei 17 Grad.
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2: Immer noch Achtung auf der A1 Bremen Richtung Osnabrück zwischen der Auffahrt Osnabrück Nord und der Bramscher Straße. Dort steht ein defekter LKW und deshalb ist die Ausfahrt Osnabrück Nord im Moment gesperrt. Wer kann, sollte den Bereich umfahren und auf jeden Fall an der Stelle vorsichtig fahren. Dann nochmal die A1, bitte Achtung, Bremen Richtung Osnabrück, zwischen Osnabrück Nord und Osnabrück Hafen. Dort steht ein defektes Fahrzeug, auch dort bitte vorsichtig fahren. Dann die A33 Osnabrück Richtung Bielefeld, zwischen dem Kreuz Osnabrück Süd und Harderberg, 1 Kilometer Stau. Dort verliert er etwa 10 Minuten. Dann habe ich einen Blitzer noch in Osnabrück auf der Knollstraße in Höhe des Reha-Zentrums. Dort dürft ihr nicht schneller als 30 fahren. Und die Blitzer im Landkreis, die uns der Landkreis gemeldet hat, die stehen heute unter anderem verstärkt in und um Neunkirchen. Wenn ihr jetzt noch mehr Verkehrsmeldungen für uns habt, die ich noch nicht gemeldet habe, dann könnt ihr uns gerne anrufen und uns diese durchsagen. Das geht mit der Telefonnummer 0541 750 400. Oder schickt uns eine WhatsApp an die Nummer 0157 88 533 187. Beide Nummern findet ihr auch auf osradio.de. Ich wünsche euch eine gute und sichere Fahrt.
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2: Am Freitagnachmittag, 13.35 Uhr ist es, am Mikrofon Matthias Preiß.

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1: Kurz vor der Fußball-WM schaut Deutschland nicht nur auf Tore, Taktik und Titelträume, sondern auch auf die Typen in der Nationalmannschaft. Wer ist Vorbild? Mit wem würden Männer gerne ein Bier trinken? Und wer gilt bei jungen Frauen als attraktivster Nationalspieler? Eine repräsentative Norstat-Umfrage im Auftrag des Playboy liefert dazu ziemlich klare Antworten. Joshua Kimmich liegt gleich in mehreren Kategorien vorn. Darüber sprechen wir mit Philipp Wolf, dem stellvertretenden Chefredakteur des Playboy. Hallo, Herr Wolf.
2: Hallo.
1: Joshua Kimmich ist laut Umfrage der größte Sympathieträger der Nationalmannschaft. Was macht ihn aus Sicht der Deutschen denn so besonders?
2: Es ist nicht nur sein Spiel, es ist der Charakter, den er auf dem Platz zeigt. Egal ob beim FC Bayern oder in der Nationalmannschaft, Joshua Kimmich ist der Motor im Mittelfeld. Immer mit 100% Leistung, ballsicher, immer extrem motiviert und deshalb so mitreißend für die Spieler wie auch für die Fans. Klar ist er damit nicht nur Kapitän im Nationalteam, sondern auch, kann man sagen, Kapitän der Herzen in Fußball-Deutschland. Eine relative Mehrheit von 18% der Deutschen sieht ihn als größtes Vorbild unserer DFB-Elf für die jungen Männer im Land. Denn Kimmich ist ja auch neben dem Platz ein Vorzeigetyp. Liebevoller Familienvater, 4 eigene Kinder, sozial engagiert für andere Kinder, die benachteiligter leben, mit seiner Glaub-an-dich-Stiftung. Immer großzügig und obendrein auch noch selbstkritisch. Damit hat er als Vorbild sogar Fanlieblinge wie Jamal Musiala oder Leon Goretzka hinter sich gelassen. Die folgen ihm auf den Plätzen 2 und 3 als größte Jungsvorbilder.
1: Es geht nicht nur um Vorbildwirkung, sondern auch um Sympathie. Mit welchem Nationalspieler würden die Männer in Deutschland am liebsten ein Bier trinken?
2: Ebenfalls mit Joshua Kimmich. Wen wundert's? Der Mann wirkt einfach verdammt nett. Nur mal ein Beispiel. Jeder andere Fußballprofi auf der Welt hat einen oder mehrere Berater, die für seine Karriere das Maximale herausholen. Gehalts- und Vertragsverhandlungen mit den Vereinen führen und ihnen auf dem Markt positionieren. Joshua Kimmich macht das alleine, ganz alleine. Der Kerl ist gleichzeitig absolut geradlinig, richtig klug, total gewitzt und nahbar, ohne irgendwelche Starallüren. Mit so einem auf ein Bier zu gehen, verspricht natürlich einen tollen Abend. 16% der Männer in Deutschland sehen das so und damit hat Jo Kimmich sogar mehr Sympathiepunkte als Dennis Undaff, der VfB Stuttgart-Knipser, der vielleicht gerade der lustigste Typ in der Bundesliga ist, wenn man sich so seine Interviews nach Spielen anschaut. Ein Tore- und Pointenklopper vor dem Herrn, mit dem möchte man auch gern mal an der Theke sitzen. Und auch hier auf Platz 3 wieder am Tresen mit dabei ist natürlich unser mit und ohne Ball bezaubernder Jamal Musiala.
1: Jetzt hat der Playboy auch nach dem attraktivsten Nationalspieler gefragt. Wer liegt denn da vorne?
2: Da haben wir mal geschaut, wer den Frauen in derselben Altersgruppe der Spieler, also so bis Anfang 30 am besten gefällt. Und tja, raten Sie mal, selbst in dieser Hinsicht reicht unserem Nationalmannschaftskapitän kein anderer im DFB-Team das Wasser. Der Bayern-Sechser Kimmich ist auch the most sexy. Eine 17% Mehrheit der befragten Frauen bis 30 würde Kimmich daten, wenn sie könnte. Kann sie aber nicht. Und genau das ist vielleicht auch das besonders Verlockende. Er hat seine Frau Lina und zusammen haben sie längst eine große Familie. Aber auch die Nummer 2 der attraktivsten Nationalspieler, Kai Havertz, ist bereits verheiratet. Sorry, die Damen. Da heißt es, nicht anfassen, nur gucken. Allerdings ist Gucken ja jetzt bei der Weltmeisterschaft nicht das Schlechteste. Das wird hoffentlich mal wieder ein Fest für die Fußballnation.
1: Danke an Philipp Wolf vom Playboy.
2: Sehr gern.

Es ist 13.50 Uhr. Für heute und auch für diese Woche ist Ruhr Radio der Tag schon wieder fast zu Ende. Gleich ab 14 Uhr ist dann Hinner Gramm bei Ruhr Radio am Nachmittag für euer Mikro. Also bleibt auf jeden Fall dran, das wird eine spannende Sendung. Ich verabschiede mich. Mein Name ist Matthias Preis. Ich wünsche euch einen schönen Freitagnachmittag und ein richtig angenehmes Wochenende. Wir hören uns dann wieder am Montag ab 14 Uhr bei Ruhr Radio am Nachmittag. Bis dann.

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1: Ich bin Thomas Brockt. Shoppen zu gehen könnte auch heute schwierig werden. Die Gewerkschaft Verdi hat erneut zu bundesweiten Warnstreiks aufgerufen. Betroffen sind Betriebe und Unternehmen im Einzelhandel sowie im Groß- und Außenhandel in allen Bundesländern.
2: Mit Trillerpfeifen, Warnwesten und Transparenten sind Beschäftigte heute in mehreren Städten unterwegs. Sie wollen so den Druck im Tarifstreit erhöhen. Verdi fordert 7% mehr Lohn, mindestens aber 225 Euro mehr im Monat. Die Arbeitgeber haben zuletzt deutlich weniger angeboten. Und sie glauben auch, dass die Warnstreiks keine großen Auswirkungen haben werden. Tatsächlich dürften Kunden davon sehr wenig mitbekommen. An den Kassen könnte es zwar hier und da etwas länger dauern oder die Regale werden nicht so schnell nachgefüllt. Zoe Tassovali, Redaktion.
1: Die geplante Pflegereform sorgt weiter für Unmut. Der Deutsche Städtetag warnt vor erheblichen Mehrkosten für die Kommunen und spricht von einer zusätzlichen Belastung von rund 1 Milliarde Euro pro Jahr. Gleichzeitig geht es um die Frage, wer die steigenden Pflegekosten künftig schultern soll. Die Pflegeplätze seien bereits jetzt so teuer, dass sie zum Großteil von der Sozialhilfe über die Kommunen finanziert werden müssen, sagt der Präsident des Städtetages Jung. Mehr als die Hälfte der Unternehmen in Deutschland setzt mittlerweile künstliche Intelligenz ein. Das hat das Münchner IFO-Institut ermittelt. Ein Anstieg um rund 15% im Vergleich zum Vorjahr.
3: Vor allem große Unternehmen setzen auf KI. Kleinere Firmen sind dann noch etwas zurückhaltender. Aber es tut sich was. Und genutzt werden KI-Tools danach hauptsächlich in der Industrie und ganz konkret dort in der Verwaltung, bei der Datenanalyse, aber mittlerweile auch beim Programmieren. Und mit Blick auf KI und Jobs meinte neulich der Digitalminister der Bundesregierung, wir müssen uns da zusammenraufen, die Zukunft neu gestalten. Claudia Wächter, Nachrichtenredaktion.
1: Der Deutsche Eishockeybund hat sich ein Jahr vor der Heim-WM von Bundestrainer Harold Kreis getrennt. Der DEB reagierte damit auf das dritte enttäuschende Turnier in Serie, nachdem das Nationalteam vor kurzem bei der WM in der Schweiz erneut das Viertelfinale verpasst hatte.
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4: Es sind Gewitter und auch Regenschauer angesagt am Freitagnachmittag. Gegen Abend, da könnte es wahrscheinlich noch ein bisschen auflocken, sodass sich die Sonne vielleicht noch mal ein bisschen zeigt. Die aktuellen Temperaturen, die liegen gerade so bei 15 Grad in Quakenbrück, Bellen und in Ankum. Mit der Sonne könnte es gegen Abend noch ein kleines bisschen wärmer werden. Schauen wir mal, was das wird. Morgen dann auch wieder viele Regenwolken und nur 2 Stunden Sonne, dazu 20 Grad am Samstag. Sonntag auch nur 2 Stunden Sonnenschein und hier und da leider auch wieder ein paar Regenschauer, mit denen wir rechnen müssen.
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4: Die A1 Bremen Richtung Osnabrück. Zwischen der Auffahrt Osnabrück Nord und der Bramscher Straße steht ein kaputter LKW. Außerdem ist hier die Ausfahrt zur B68 gesperrt. Dann stockt es ein bisschen auf der A30 rein Richtung Osnabrück. Und zwar ab dem Kreuz Lotte Osnabrück. Das dauert so 10 Minuten mehr. Dann haben wir Blitzer in Osnabrück im Sonnenhügel, genauer gesagt in der Knollstraße und in Georgsmarienhütte in der Klöcknerstraße. Dort steht ein Blitzer auf Höhe des Schulzentrums. Die mobilen Blitzer des Landkreises, die stehen heute in und um Neunkirchen. Und wenn ihr noch Blitzer oder andere Gefahrenmeldungen habt, dann ruft gerne an 0541 750 400 oder schickt eine WhatsApp 0157 88 533 187. Alle Nummern und noch viel mehr gibt's auch im Netz unter osradio.de. Wir wünschen euch eine gute und natürlich sichere Fahrt.
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4: Kurzer zwei ist jetzt, hier ist OS Radio am Nachmittag, heute mal mit Hinak. Hi, wir wollen gleich mal über die Kirche reden. Ich muss euch ja nicht erzählen, dass immer mehr Menschen aus der Kirche austreten. Jetzt gibt es aber ein neues Projekt, das da gegensteuern soll. Das nennt sich Trude lädt ein. Was es damit auf sich hat, das schauen wir uns gleich mal an. Ich wünsche euch einen schönen Freitag.

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1: Hohe Austrittszahlen und leere Bänken in den Kirchen. Heute kann die katholische Kirche nicht mehr darauf warten, dass die Menschen zu ihr kommen, sondern die Kirche muss zu den Menschen gehen, auch zu denen, die aktuell im Leben ein bisschen straucheln. Und genau das passiert beim Projekt Trude lädt ein. An der Gertrudenkirche kommen regelmäßig Patienten und Patientinnen der Armeo-Klinik und aus der Stadt zusammen, etwa für Konzerte, Ausstellungen oder um einfach mal ein bisschen miteinander zu plaudern. Anja Breher ist Projektreferentin bei Trude lädt ein und sie weiß, warum die Veranstaltungen auch wirklich gut ankommen.
2: Wir machen eigentlich keine Veranstaltungen, die uns selbst keinen Spaß machen, weil wir glauben, wir können nicht erwarten, dass es irgendjemand anderen Spaß macht, wenn es uns keinen Spaß macht. Und deswegen ist eigentlich fast jede Veranstaltung so, dass man sich schon selber drauf freut. Und die Arbeit mit den Ehrenamtlichen macht natürlich wahnsinnig Spaß und auch mit dem Publikum, was dann einfach kommt aus der Stadt und überrascht ist, wenn die sagen, ah, ich war noch nie hier auf dem Gertrudenberg, ich lebe schon ewig in Osnabrück, aber hier war ich noch nie und wie schön ist das eigentlich? Und wie die so auch nochmal eine neue Oase irgendwie in Osnabrück entdecken. Also man hat ja einen tollen Ausblick über die Stadt.
1: Und in der Zusammenarbeit mit der Armeus-Klinik und der Heilpädagogischen Hilfe in Osnabrück findet dann ein Austausch zwischen Patienten der Psychiatrie und den Menschen aus der Nachbarschaft statt. Sie quatschen einfach miteinander. Der Bezug zum Thema mentale Gesundheit, der spiegelt sich da auch deutlich wieder, auch in den Gesprächen und natürlich auch den Begegnungen.
2: Ein Ort, wo man eben auch über mentale Herausforderungen oder so, wenn man möchte, ins Gespräch kommen kann, Menschen trifft, die vielleicht auch jemanden kennen oder die vielleicht auch selbst Betroffene sind. Und ich glaube, das ist ein sehr starkes Thema, weil psychische Erkrankungen in der realen Welt doch noch ein ziemliches Tabuthema ist. Aber wenn man so tatsächlich damit konfrontiert ist und wie man dann mit den Menschen in seiner Umgebung umgeht, als Kollege oder in der Familie oder in Schulen, dann sieht es nochmal ganz anders aus als irgendwie auf so einer Online-Plattform. Und da sind wir eben ein echter Ort mit echten Menschen und echten Erfahrungen unterschiedlichster Art.
1: In diesem Jahr gibt es bei Trude lädt ein sehr spannendes Motto, nämlich: Deine Kraft ist in den Schwächen mächtig. Was das bedeutet, das erklärt uns jetzt mal Anja Breher.
2: Wir verbinden damit stark auch so etwas von Krise und Neubeginn und dass man vielleicht auch gar nicht weiß manchmal, wie man zu neuer Kraft kommt oder dass auch in dem, wo es Schwächen gibt oder ich mich schwach fühle oder vielleicht nicht mehr weiter weiß, dass da eben eine Kraft ist, die stärker ist als alles. Und für unser Projekt eben ist es eine Zuversicht, weil wir eben noch ein sehr kleines, für Kirchen, Institutionsverhältnisse schwaches Projekt sind und wir bauen da drauf.
1: Wenn ihr Lust bekommen habt, das Projekt zu unterstützen oder einfach mal selber zu einer Veranstaltung hingehen wollt, dann könnt ihr euch am 21. Juni auf eine musikalische Vorstellung mit Kaffee und natürlich auch Kuchen freuen. Ab 15 Uhr gibt es dann Kaffeehausmusik mit dem Quintett Draußen nur Kännchen.

Es ist keine Überraschung, aber jetzt ist es offiziell. Die CDU Osnabrück hat eine Kandidatin für die Oberbürgermeisterwahl gefunden und es ist die amtierende Oberbürgermeisterin Katharina Pötter. Sie will ihr Amt also verteidigen. Mehr zu dieser Meldung und weiteren Nachrichten aus Stadt und Landkreis Osnabrück hört ihr hier gleich in 8 Minuten in den OS Radio Lokalnachrichten. Heute von und mit Jan Molitor.

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1: Mit Jan Molitor. CDU Osnabrück stellt Kandidatin für die Oberbürgermeisterwahl. Und Georgsmarienhütte bleibt Fairtrade-Town. Die CDU Osnabrück hat Oberbürgermeisterin Katharina Pötter einstimmig als Kandidatin für die Oberbürgermeisterwahl am 13. September nominiert. Auf einer Mitgliederversammlung erhielt die Amtsinhaberin 100% der Stimmen. In ihrer Bewerbungsrede zog Pötter eine Bilanz ihrer bisherigen Amtszeit und blickte auf die kommenden Jahre. Dabei verwies sie auf Projekte wie das Lokviertel, die geplante Medizinische Hochschule Osnabrück sowie den Erhalt von Industriearbeitsplätzen. Die niedersächsischen Kommunalwahlen sind am 13. September. Gewählt werden Landräte, in der Stadt Osnabrück auch ein neuer Stadtrat. Die Extremsportlerin Joyce Hübner ist auf ihrem Weg zu einem Weltrekord durch Osnabrück gelaufen. Die 38-Jährige absolvierte am Donnerstag ihren 369. Marathon in Folge und führte ihre Laufstrecke unter anderem durch Osnabrück. Erst vor wenigen Tagen hatte Hübner den Weltrekord für die meisten aufeinanderfolgenden Marathons gebrochen. Gestern war sie auf der Etappe von Tecklenburg nach Wallenhorst unterwegs und erreichte ihr Ziel laut der Neuen Osnabrücker Zeitung noch vor dem einsetzenden Starkregen. Insgesamt hat sich Joyce Hübner vorgenommen, 495 Marathons an 495 Tagen und dabei durch jede Stadt von Deutschland zu laufen. Georgsmarienhütte bleibt Fairtrade-Town. Die Stadt hat die Auszeichnung für ihr Engagement im fairen Handel erneut erhalten und darf den Titel damit auch in den kommenden 2 Jahren weitertragen. Um die Zertifizierung zu behalten, mussten verschiedene Kriterien erfüllt werden. Dazu gehören unter anderem der Verkauf fair gehandelter Produkte in Geschäften und Gastronomiebetrieben sowie Aktionen, die über fairen Handel informieren. Koordiniert werden die Aktivitäten vor Ort von einer Fairtrade-Steuerungsgruppe. Bundesweit tragen inzwischen mehr als 900 Städte und Gemeinden den Titel Fairtrade-Town. Bei einem Verkehrsunfall in Osnabrück ist am Donnerstagmorgen ein 13-jähriger Radfahrer verletzt worden. Nach Angaben der Polizei musste der Junge gegen 7:30 ein Schulkind ausweichen, das plötzlich die Straße überquerte. Dabei prallte er gegen das Heck eines Autos, das im stockenden Verkehr unterwegs war. Der 13-Jährige wurde anschließend in ein Krankenhaus gebracht. Sowohl am Fahrrad als auch am Auto entstanden Sachschäden.
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2: Wenn ihr heute noch rausgeht, solltet ihr unbedingt eine Jacke dabei haben. Im besten Fall eigentlich auch eine Regenjacke. Es ist ungemütlich da draußen, nicht nur was die Temperaturen betrifft. Schlanke 15 Grad messen wir nämlich zurzeit in Fürstenauersbergen sowie in Melle. Außerdem soll es heute wieder mal gewittern. Das Wochenende, das wird, ja, geht so. Morgen 4 Stunden Sonne, Sonntag nur 2. Dazu so circa 20 Grad maximal und einige Regenwolken, die immer mal wieder was von oben bringen werden am Wochenende. Wir müssen da einfach das Beste draus machen.
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2: Die A1 Bremen Richtung Osnabrück. Zwischen der Auffahrt Osnabrück Nord und der Bramscher Straße. Hier steht ein kaputter LKW. Außerdem ist die Ausfahrt zur B68 gesperrt. Die A30 Rheine Richtung Osnabrück. Ab dem Kreuz Lotte Osnabrück stockt es ein paar Kilometer. Das kostet euch so 10 Minuten. Dann haben wir 2 Blitzer. Einmal in Osnabrück Sonnenhügel in der Knollstraße und in Georgsmarienhütte in der Klöcknerstraße. Dort auf Höhe des Schulzentrums steht ein Blitzer. Die mobilen Blitzer, die uns der Landkreis gesendet hat, die stehen heute in und um Neuenkirchen. Und wenn ihr noch was habt, Gefahrenmeldung oder Blitzer, ruft gern an, sagt Bescheid 0541 750 400 oder schickt eine WhatsApp, das geht auch 0157 88 533 187. Alle Nummern und auch die Lokalnachrichten zum Nachlesen gibt's auf osradio.de. Ich wünsche euch eine gute und sichere Fahrt.
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2: Das Wochenende steht an und ich habe da einen Veranstaltungstipp gefunden. Da wird's sportlich. Mehr dazu dann gleich in den OS Radio Veranstaltungstipps.

0: OS Radio hier am Freitagnachmittag, heute mal mit Hinak und mein Vater, der hat früher Triathlon gemacht und das hier, das wäre auch was für ihn.
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0: Triathlon ist ein gutes Stichwort, denn der Bippener SC, der richtet ein Triathlon aus, nämlich am Sonntag. Das ist ein echtes Sporthighlight im Osnabrücker Nordkreis. Triathlon besteht ja gleich aus drei Disziplinen, also Laufen, Schwimmen und Radfahren. Wer das macht, der ist wirklich echt durchtrainiert, also Chapeau. Wenn ihr da nicht mitmacht, ist auch okay. Man kann doch einfach hingehen und zujubeln. Macht auch super, super Laune. Ich finde es immer klasse, wenn es sowas gibt. Sportevents in den eher ländlichen Regionen, das braucht es echt. Finde ich super cool. Habe ich früher auch immer super gerne gemacht. Hat meinem Vater auch viel zugejubelt. Los geht der Triathlon in Bippen am Sonntag um 9 Uhr. Allen Teilnehmenden wünschen wir natürlich ganz viel Spaß und vor allem auch sehr viel Ausdauer.

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0: Rund die Hälfte aller Unternehmen in Deutschland arbeiten mit KI. Das hat eine Umfrage des Münchner IFO-Instituts jetzt ergeben. Ich finde das irgendwie ganz interessant, weil man fragt sich ja manchmal, ist das jetzt eigentlich noch eine KI, die da gerade zu mir spricht? Ich kann euch sagen, ich bin keine KI. Ich kann nämlich zum Beispiel einfach mal so auf den Knopf drücken, so wie ich das als normaler Mensch eben tue.
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0: Siehste, das könnte eine KI nicht. Ich heiße auch nicht KI, ich heiße Hinak. Ich wünsche euch einen schönen Freitag. Weitere Meldungen aus Deutschland und der Welt, die erfahrt ihr gleich in 8 Minuten um 15 Uhr in den Nachrichten.

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1: Ich bin Thomas Brockt. Die geplante Pflegereform sorgt für neuen Streit. Der Deutsche Städtetag warnt vor erheblichen Mehrkosten für die Kommunen und spricht von einer zusätzlichen Belastung von rund 1 Milliarde Euro pro Jahr. Gleichzeitig geht es um die Frage, wer die steigenden Pflegekosten künftig schultern soll.
2: Viele Städte und Gemeinden müssten schon heute einspringen, wenn Pflegebedürftige die hohen Heimkosten nicht selbst tragen können, sagt Städtepräsident Jung. Er fordert deshalb mehr Unterstützung vom Bund. Die Union hält dagegen. CSU-Landesgruppenchef Hoffmann sagt, die Sozialsysteme müssten effizienter werden. Immer höhere Beiträge könnten keine Dauerlösung sein. Hintergrund sind die Reformpläne von Gesundheitsministerin Waken. Unter anderem sollen Entlastungen für Menschen im Pflegeheim später greifen als bisher. Zoe Tassovali, Redaktion.
1: Mit Blick auf die Tarifverhandlungen im Handel haben Beschäftigte den zweiten Tag in Folge zeitweise die Arbeit niedergelegt. Zu Kundgebungen in deutschen Städten erwartete die Gewerkschaft Verdi insgesamt mehr als 10.000 Teilnehmer. Das sagte Gewerkschaftssekretärin Kaufmann der Deutschen Presseagentur. Demnach sind die größten Kundgebungen in Erfurt, Bochum und Saarbrücken geplant. Derzeit laufen bundesweit Verhandlungen im Einzelhandel und im Groß- und Außenhandel. Mehr als die Hälfte der Unternehmen in Deutschland setzt mittlerweile künstliche Intelligenz ein. Das hat das Münchner IFO-Institut ermittelt. Ein Anstieg um rund 15% im Vergleich zum Vorjahr.
3: Vor allem große Unternehmen setzen auf KI, kleinere Firmen sind dann noch etwas zurückhaltender. Aber es tut sich was. Und genutzt werden KI-Tools danach hauptsächlich in der Industrie und ganz konkret dort in der Verwaltung, bei der Datenanalyse, aber mittlerweile auch beim Programmieren. Und mit Blick auf KI und Jobs meinte neulich der Digitalminister der Bundesregierung, wir müssen uns da zusammenraufen, die Zukunft neu gestalten. Claudia Wächter, Nachrichtenredaktion.
1: Der Deutsche Eishockeybund hat sich ein Jahr vor der Heim-WM von Bundestrainer Harold Kreis getrennt. Der DEB reagierte damit auf das dritte enttäuschende Turnier in Serie, nachdem das Nationalteam vor kurzem bei der WM in der Schweiz erneut das Viertelfinale verpasst hatte.
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4: Ja, also Sommer sieht dafür, dass wir Juni haben, echt anders aus. Die Temperaturen, die sind nämlich eher noch so frühlingshaft. 16 Grad messen wir zurzeit in Bersenbrück, Bad Essen sowie in Glandorf. Und es zieht auch noch ein Gewitter durch die Region, also könnte noch ungemütlich werden. Abends lockert es eventuell ein bisschen auf, da kriegen wir noch ein kleines bisschen Sonnenschein, aber auch nicht wirklich viel. Und das Wochenende, das wird eigentlich ähnlich wie heute. Da haben wir dann morgen 21 Grad maximal, dazu ein paar Regentropfen, circa 4 Stunden Sonne. Am Sonntag starten wir dann am Vormittag mit mal ein bisschen Regen, da kriegen wir dann zum Abend hin wahrscheinlich wieder ein paar Sonnenstunden ab.
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4: Die A1 Bremen Richtung Osnabrück. Zwischen der Auffahrt Osnabrück Nord und der Bramscher Straße steht ein kaputter LKW. Hier ist außerdem die Ausfahrt zur B68 gesperrt. Da kommt ihr nicht lang. Dann haben wir ein bisschen stockenden Verkehr auf der A30 Rheine in Richtung Osnabrück. Nämlich ab dem Kreuz Lotte Osnabrück stockt es so für 5 Kilometer. Das sind ist eine Viertelstunde mehr. Dann haben wir einen Blitzer auf der B68. Wenn ihr stadteinwärts Richtung Osnabrück fahrt, direkt nach dem Autobahnkreuz, nach der Autobahnauffahrt wird geblitzt und die mobilen Blitzer des Landkreises, die stehen heute im Nordkreis, genauer gesagt in und um Neuenkirchen. Wenn ihr noch was habt, Blitzer und Gefahrmeldungen, sagt gern Bescheid 0541 750 400 oder schickt eine WhatsApp 0157 88 533 187. Alle Nummern und noch viel mehr gibt's auch im Netz unter osradio.de. Ich wünsche euch eine gute und sichere Fahrt. Kommt gut an euer Ziel an.
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4: 15 Uhr und 4 Minuten auf die Sekunde genau. Und ja, Stichwort Schiedwetter. Da braucht man einen Regenschirm. Hier ist jetzt Rihanna.

Mein Kollege, der Jan, der braucht mal wieder Hilfe. Vielleicht kennt ihr ja seinen Osnabrücker Rat. Darin geht es um peinliche Situationen und Tipps und Ratschläge, die man dann machen kann. Jetzt ist Jan schon wieder was ganz Peinliches, was ganz Unangenehmes passiert. Ja, was genau und auch was ihm geraten wurde von den Osnabrückerinnen und Osnabrückern, das hört ihr gleich nach einem Song. 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

0: Es gibt ja nicht viele Dinge, die für die Ewigkeit bestimmt sind, aber Tattoos sind für die Ewigkeit bestimmt und die eigene Meinung zu ihnen leider auch. Was tut man, wenn der beste Freund sein neues Kunstwerk auf der Haut ganz stolz präsentiert und man selbst denkt, boah, weiß ich jetzt nicht so wirklich. Was macht man dann? Wir haben die Osnabrücker und Osnabrückerinnen mal gefragt. Hier kommt der Osnabrücker Rat.
1: Willkommen beim Osnabrücker Rat, dem Format mit dem Rat von Osnabrückern für Osnabrücker. Heute geht es um eine Situation, die wahrscheinlich viele kennen. Ein guter Freund präsentiert voller Stolz etwas Neues und erwartet natürlich eine ehrliche Meinung. Blöd nur, wenn die eigene Meinung ganz anders ausfällt als erhofft. In unserem Fall geht es um ein neues Tattoo. Der beste Freund ist begeistert, zeigt es jedem, aber man selbst findet es ehrlich gesagt ziemlich misslungen. Jetzt kommt immer wieder dieselbe Frage. Und wie findest du es? Also ehrlich sein, flunkern und das Tattoo loben? Oder gibt es einen diplomatischen Mittelweg? Genau das haben wir die Osnabrückerinnen und Osnabrücker gefragt. Hier kommt der Osnabrücker Rat.
2: Die Wahrheit zu sagen, nur vorsichtig formuliert.
3: Ich würde sagen, das sieht scheiße aus.
4: Ich würde tatsächlich in dem Fall lügen, weil ich meine, wenn die Person damit zufrieden ist, soll sie das machen.
5: Ich würde für mich selber halt einfach so behalten, dass es kacke ist, aber ich würde ihn jetzt auch nicht schlecht reden und sagen, dass er es wegmachen soll, weil dann würde er sich selber schlecht fühlen oder selber unsicher werden.
6: Lieber Freund, sei so, wie du bist und höre auf dich selber. Schau auf dein Herz. Ich wünsche dir alles Gute.
1: Wir wünschen dem frisch Tätowierten natürlich auch alles Gute und hoffen, dass er trotz neuem Tattoo derselbe bleibt. Das war der Osnabrücker Rat. Bis zum nächsten Mal.
0: Ja, und wenn ihr selber eine Problemstellung habt, egal ob fiktiv oder real, dann meldet euch gerne auf WhatsApp unter der 0157 88 533 187 oder meldet euch einfach mit euren Problemen bei Instagram. Wir helfen euch.

0: mit Bohnenwachs und Spießigkeit.
1: Die Frau rief: Mann, wo bleibst du bloß? Wetten, das geht gleich los. Sie fragte: War was? Nein, was soll schon sein?

Rund 1,6 Millionen Euro. So viel Geld fließt vom Land Niedersachsen in ein Unternehmen, das im Osnabrücker Nordkreis sitzt. Welches Unternehmen genau, das sagt euch Jan Molitor in den US-Radio-Lokalnachrichten gleich um 3:30. Da geht es auch um die Bürgermeisterwahl hier in Osnabrück. Die CDU hat nämlich jetzt auch offiziell bekannt gegeben, dass Katharina Pötter wieder als Kandidatin für die Oberbürgermeisterwahl am 13. September antritt. Mehr dazu dann gleich um 3:30.

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1: Mit Jan Molitor. Land Niedersachsen fördert Investitionen von Unternehmen und CDU Osnabrück hat Kandidatin für die Oberbürgermeisterwahl nominiert. Das Land Niedersachsen fördert Investitionen von Unternehmen mit insgesamt rund 5,7 Millionen Euro. Die Förderbescheide hat Wirtschaftsminister Grant Hendrik Tonne jetzt an 5 Unternehmen übergeben. Mit den Zuschüssen sollen Investitionen unterstützt und neue Arbeitsplätze geschaffen werden. Von der Förderung profitiert auch ein Unternehmen aus dem Landkreis Osnabrück. Die Bernhard Kreiling GmbH und Co. KG aus Bersenbrück erhält für Erweiterungsinvestitionen einen Zuschuss von rund 1,6 Millionen Euro. Nach Angaben des Wirtschaftsministeriums sollen die Fördermittel Unternehmen dabei unterstützen, ihre Standorte weiterzuentwickeln, wettbewerbsfähig zu bleiben und neue Arbeitsplätze in Niedersachsen zu schaffen. Die CDU Osnabrück hat Oberbürgermeisterin Katharina Pötter einstimmig als Kandidatin für die Oberbürgermeisterwahl am 13. September nominiert. Auf einer Mitgliederversammlung erhielt die Amtsinhaberin 100% der Stimmen. In ihrer Bewerbungsrede zog Pötter eine Bilanz ihrer bisherigen Amtszeit und blickte auf die kommenden Jahre. Dabei verwies sie auf Projekte wie das Lokviertel, die geplante medizinische Hochschule Osnabrück sowie den Erhalt von Industriearbeitsplätzen. Die niedersächsischen Kommunalwahlen sind am 13. September. Gewählt werden Landräte, in der Stadt Osnabrück auch ein neuer Stadtrat. Die Vorbereitungen für die Public Viewing WM Arena in Osnabrück laufen. Nach Angaben der Veranstalter befindet sich die Arena kurz vor der Fertigstellung. Der sogenannte Paragu steht bereits, auch die Container sind aufgestellt. Schritt für Schritt entsteht damit die Veranstaltungsfläche für die Fußball-Weltmeisterschaft. Landeschef und Organisator Friedrich Hede zu der WM Arena und was neben dem WM-Spiel vor Ort ansteht.
2: Vielfältige Spektakel mit bis zu 3000 Gästen. Und neben den Spielen natürlich viele Partys, viele Livebands, Comedy, Matze Knob, Markus Krebs, Daypartys gibt es, Sonntagspartys gibt es. Also es wird auch viel, viel an Stimmung gearbeitet, nicht nur Fußball.
1: Während der Fußball-Weltmeisterschaft soll die Arena am Ledenhof zu einem zentralen Treffpunkt für Fans werden. Im Prozess um einen Tötungsdelikt in Osnabrück kommt es am letzten Verhandlungstag zu unterschiedlichen Bewertungen der Tat. Dem 35-jährigen Angeklagten wird vorgeworfen, seinen homosexuellen Mitbewohner im November vergangenen Jahres aus Hass getötet zu haben. Während die Staatsanwaltschaft von einer Hinrichtung spricht, fordert laut der Neuen Osnabrücker Zeitung ein Verteidiger Freispruch. Der Verteidiger argumentierte, sein Mandant habe notwendig gehandelt. Eine weitere Verteidigerin sprach sich dafür aus, die Tat als Totschlag bei verminderter Schuldfähigkeit zu bewerten. Das Urteil des Landgerichts Osnabrück soll am 25. Juni verkündet werden.
0: Das Wetter bei uns in der Region.
3: Gewitter und Regen dominieren aktuell den Freitagnachmittag. Gegen Abend lockert es vielleicht noch ein kleines bisschen auf. Kann sein, dass wir da noch ein bisschen Sonne zu sehen bekommen. Die aktuellen Temperaturen, die liegen gerade so bei 17 Grad in Neunkirchen, Rulle sowie in Bad Iburg. Damit sind wir auch schon für heute bei den Höchstwerten. Wärmer wird es nämlich nicht mehr. Morgen dann auch wieder ein paar Regenwolken und 4 Stunden Sonne, dazu 20 Grad maximal. Sonntag nur 2 Stunden Sonnenschein und auch da müssen wir mit ein paar Schauern hier und da in der Region rechnen.
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3: Die A1 Bremen-Osnabrück. Hier haben wir einen kaputten LKW, nämlich zwischen der Auffahrt Osnabrück-Nord und der Bramscher Straße. Außerdem ist auf der A1 in Richtung Osnabrück die Ausfahrt zur B68 gesperrt. Da kommt ihr nicht lang. Die A30 rein Richtung Osnabrück. Ab dem Kreuz Lotte-Osnabrück stockt es für ein paar Kilometer. Das sind so 15 Minuten mehr. Und die A33 Osnabrück Richtung Bielefeld. ab dem Kreuz Osnabrück Süd. Hier stockt es für so gut 7 Kilometer. Plant hier mal auch mit einer Viertelstunde mehr ein. Dann haben wir einen Blitzer auf der B68 und zwar, wenn ihr stadteinwärts Richtung Osnabrück fahrt, direkt nach der Autobahnauffahrt wird geblitzt. Und die mobilen Blitzer des Landkreises, die stehen heute in und um Neuenkirchen. Wenn ihr noch was habt, Blitzer oder Gefahrermeldung, dann ruft hier an 0541 750 400 oder schickt eine WhatsApp 0157 88 533 187. Das ist die OS Radio WhatsApp-Nummer. Ihr könnt die Nummer natürlich auch nachlesen, dafür müsst ihr auf osradio.de gehen. Ich wünsche euch jetzt eine gute und sichere Fahrt. Kommt gut an.
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3: Kurz nach 3:30, hier ist OS Radio am Nachmittag. Heute mit Hinak und Madonna. Like a Virgin. Schönen Freitag.

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1: Die Fußball-WM steht ja in den Startlöchern und wenn ihr mal geschaut habt, was Fußballtrikots zurzeit so kosten, die sind ja wirklich richtig teuer und sehr, sehr beliebt. Es gibt ein Trikot, das ist super, super beliebt und ich rede nicht vom Trikot der deutschen Mannschaft, nein, ich rede von dem Trikot von Curaçao. Ja, Curaçao, dieser Fußballzwerg ist auch zum allerersten Mal bei der WM überhaupt dabei und genau das ist eben der Punkt. Viele feiern diese Underdog-Story von Curaçao so sehr, dass eine richtig, richtig hohe Nachfrage entstanden ist. Ich gebe zu, das Trikot sieht auch wirklich gut aus, hat so einen Blauton mit ein bisschen Gelb. Echt klasse, coole Story, aber es gibt ein Problem. Der kleine Fußballverband von Curaçao, der kommt mit der hohen Nachfrage überhaupt nicht hinterher. Es gibt diese beliebten Trikots von Curaçao leider kaum. Das ist sehr schade, finde ich. Wenn ihr euch selbst überzeugen wollt, wer jetzt das schönere Trikot hat, Deutschland oder Curaçao, dann schaut einfach nächste Woche beim ersten Gruppenspiel der Deutschen genauer hin. Da spielt nämlich Deutschland gegen Curaçao am 14. Juni. Das Ergebnis ist ja letztendlich egal. Mich interessiert ja nur, wer das schönste Trikot hat.

Die Beatles sind das, eine absolut legendäre Band. Keine Frage, wir haben aber noch mehr gute Musik für euren Start ins Wochenende. Um 16 Uhr kommen hier die Nachrichten. Bis dahin hört ihr noch Musik von Avicii, den Ärzten und jetzt Coldplay.

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1: Ich bin Thomas Brockt. Für die Pflegeversicherung liegt jetzt ein Sanierungskonzept vor, aber Gesundheitsministerin Warken bekommt dafür viel Kritik. Unter anderem soll laut Konzept bei den pflegenden Angehörigen gespart werden, indem Rentenansprüche gekürzt werden. Aber Patientenschützer fordern, gerade die Pflege zu Hause müsste gestärkt werden. Eugen Brüsch, Vorsitzender der Deutschen Stiftung Patientenschutz, sagte dazu im ZDF.
2: Stattdessen werden jetzt zukünftig der größte Pflegedienst Deutschland, und das ist meistens weiblich, dafür bestraft, dass zu Hause sowohl die Eltern oder auch der Ehemann oder die Ehefrau versorgt werden. Und das ist doch kein Zukunftskonzept.
1: Patientenschützer Brüch. Schutzhelme wie bei der Bundespolizei könnten künftig auch zur Ausrüstung von Bahnsicherheitskräften gehören. Die Deutsche Bahn testet die Helme von Juni bis Dezember bei ihrer mobilen Unterstützungsgruppe in Berlin, die zum Beispiel bei Fußballspielen und Demonstrationen eingesetzt wird. Der tödliche Angriff auf einen Zugbegleiter Anfang Februar in einer Regionalbahn in der Westpfalz hatte bundesweit für Entsetzen gesorgt. Seitdem setzt die Bahn auf zusätzliche Sicherheitsmaßnahmen. Shoppen zu gehen könnte auch heute schwierig werden. Die Gewerkschaft Verdi hat erneut zu bundesweiten Warnstreiks aufgerufen. Betroffen sind Betriebe und Unternehmen im Einzelhandel sowie im Groß- und Außenhandel in allen Bundesländern.
3: Mit Rillerpfeifen, Warnwesten und Transparenten sind Beschäftigte heute in mehreren Städten unterwegs. Sie wollen so den Druck im Tarifstreit erhöhen. Verdi fordert 7% mehr Lohn, mindestens aber 225 Euro mehr im Monat. Die Arbeitgeber haben zuletzt deutlich weniger angeboten. Und sie glauben auch, dass die Warnstreiks keine großen Auswirkungen haben werden. Tatsächlich dürften Kunden davon sehr wenig mitbekommen. An den Kassen könnte es zwar hier und da etwas länger dauern oder die Regale werden nicht so schnell nachgefüllt. Zoe Tassovali, Redaktion.
1: Der Deutsche Eishockeybund hat sich ein Jahr vor der Heim-WM von Bundestrainer Harald Kreis getrennt. Der DEB reagierte damit auf das dritte enttäuschende Turnier in Serie, nachdem das Nationalteam vor kurzem bei der WM in der Schweiz erneut das Viertelfinale verpasst hatte.
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4: Ihr solltet unbedingt eine Jacke dabei haben, wenn ihr noch rausgeht. Es ist nämlich ungemütlich da draußen. Das liegt nicht nur an den Temperaturen. Wir messen zurzeit 17 Grad in Bramsche, Hagen und in Dissen. Nein, es soll heute auch mal wieder Gewitter geben. Das Wochenende, ja, das geht so. So lala, würde ich mal behaupten. Morgen nur 4 Stunden Sonne, Sonntag auch nur 2 Stunden Sonne. Dazu so maximal 20 Grad und einige Regenwolken, die es sich wahrscheinlich hier in der Region gemütlich gemacht haben.
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4: Die A1 Bremen in Richtung Osnabrück. Zwischen der Auffahrt Osnabrück Nord und der Bramscher Straße steht ein kaputter LKW. Außerdem ist die Ausfahrt zur B68 gesperrt. Dann haben wir einmal ein bisschen stockenden Verkehr auf der A30 Rheine in Richtung Osnabrück. Ab dem Kreuz Lotte Osnabrück stockt es für ein paar Kilometer. Das sind rund 15 Minuten mehr. Die A33 Osnabrück Richtung Bielefeld ab dem Kreuz Osnabrück Süd. Hier stockt es für gut 8 Kilometer. Das sind 20 Minuten mehr für euch. Ein Blitzer habe ich auf der B68. Wenn ihr stadteinwärts Richtung Osnabrück fahrt, direkt nach der Autobahnauffahrt wird geblitzt. Und die mobilen Blitzer, die uns der Landkreis heute zugesendet hat, die stehen heute in und um Neuenkirchen. Wenn euch noch etwas auffällt auf dem Weg ins Wochenende, dann sagt doch gerne Bescheid. Blitzer und Gefahrenmeldungen nehmen wir gerne entgegen. Ruft an 0541 750 50 40 0, das ist die US Radio Telefonnummer. Wir haben aber auch eine WhatsApp-Nummer 0157 88 533 187. Alle Nummern und noch viel mehr gibt es zum Nachlesen auf osradio.de. Ich wünsche euch ein schönes Wochenende und gute und sichere Fahrt.
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4: Ganz genau. Am Freitagnachmittag, das bedeutet, das Wochenende steht an. Viele machen ja vielleicht Radtouren, gibt ja einige Strecken hier. Jetzt gibt es Zahlen dazu, wie viel Tourismus hier eigentlich so in der Region ist. Und zwar von der Tourismusgesellschaft Osnabrücker Land. Die hat jetzt eine Bilanz vorgestellt. Wie es so läuft beim Tourismus hier, das klären wir gleich in ein paar Minuten. Ich bin Hinak, ich wünsche euch einen schönen Freitag.

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1: Die Region Osnabrück ist ja bei Urlaubern und Ausflüglern wirklich hoch im Kurs. Und die gute Nachricht, die ich habe, ist, dass das Interesse offenbar sogar noch steigt. Die Tourismusgesellschaft Osnabrücker Land, kurz TOL, die hat jetzt aktuelle Zahlen vorgestellt. Und diese Zahlen zeigen, die Region konnte sich als Reiseziel wirklich verbessern, konnte deutlich zulegen. Ob das jetzt ein Naturerlebnis, ein Städtetrip in Osnabrück oder ein Tagesausflug, Kurzurlaub, ein verlängertes Wochenende ist. Die Möglichkeiten hier in der Region, die sind ja wirklich sehr, sehr vielseitig. Welche Entwicklungen hinter diesen positiven Zahlen stecken, das wurde jetzt im Rahmen einer Pressekonferenz vorgestellt. Wir waren natürlich dabei und haben mal nachgefragt. Und wer auch dabei war, war die Landrätin Anna Kebschul. Sie freut sich natürlich über diese erfreuliche Entwicklung. Sie weiß aber auch ganz genau, warum die Region für Gäste eben auch so attraktiv ist.
2: Die Übernachtungszahlen insgesamt sind im Vergleich zum Spitzenjahr 19 nochmal deutlich angestiegen. Da ist die Stadt Osnabrück als Oberzentrum natürlich ein Treiber und ein Zugpferd. Und das aber in Kombination mit einer wunderschönen Landschaft, einer wunderschönen Umgebung. Terra Vita, unser UNESCO Global Geopark, der also ringsrum um Osnabrück ragt, mit wunderschönen Einzellagen und wunderschönen Orten und Städten. Wenn die einmal entdeckt worden sind von den Menschen, dann haben wir die Erfahrung gemacht, kommen sie tatsächlich immer wieder.
1: Ein ganz besonderer Anziehungspunkt für viele Gäste ist und bleibt der Radtourismus. Ja, das Radverkehrsaufkommen in der Region, das hat sich in den vergangenen 10 Jahren sogar fast verdoppelt. Auch die Bewertung des Allgemeinen Deutschen Fahrradclubs, kurz ADFC, die sprechen auch für sich. Die Radregion Grafschaft Bentheim, Emsland und Osnabrücker Land zählt wieder mal zu den 3 beliebtesten Radreisezielen in ganz Deutschland. Finde ich ein starker Fakt, kann man mal so stehen lassen. Diese positiven Zahlen, die überraschen vielleicht auf den ersten Blick. Es gibt ja Stimmen, die immer mal wieder über den Zustand und den Ausbau der Radinfrastruktur hier kritisieren und die das auch diskutieren. Für Oberbürgermeisterin Katharina Pötter überwiegen aber die positiven Effekte des Radtourismus. Sie schätzt diese Entwicklung nämlich so ein.
3: Der Ausbau der Radrouten ist durchaus bedeutend und des Radverkehrs, also des Wegesystems, des Hinweisschildersystems, also das ist schon so ein Punkt, wo den wir auch noch vorhaben, dort noch besser zu werden, aber wir stellen eben schon fest, dass die Region, ich glaube auch da übrigens aufgrund ihrer Unterschiedlichkeit, also hier kann man Bergetappen fahren, wie am Haseuferweg entlang relativ flach durch die Gegend sausen, dass auch dort die Attraktivität da ist und wir gerade für den touristischen Bereich schon wunderbare Radrouten haben, die sind ja auch entsprechend zertifiziert und vom ADFC beispielsweise bestätigt worden.
1: Die Tourismusgesellschaft Osnabrücker Land, die freut sich natürlich und sie sagt, da geht noch mehr. Da ist immer noch Potenzial für die Region. Gerade der Trend zu Reisen im eigenen Land und zum Städtetourismus spielt Osnabrück wirklich in die Karten. Damit das so bleibt, arbeitet die TOL bereits an neuen Projekten und Ideen für die Zukunft. Ein Ausblick gibt uns jetzt mal TOL-Geschäftsführerin Petra Rosenbach.
4: Wir sprechen von neuen Trends, zum Beispiel Coolcation. Das heißt, Menschen aus dem Mittelmeerraum, wo wir ja eigentlich glauben, dass wir Urlaub machen, kommen zu uns, weil sie es im Sommer bei sich nicht mehr aushalten. Dann gibt es das neue Vacation. Das heißt, ich fahre statt 2 vielleicht 3 Wochen in eine Ferienwohnung, arbeite aber halbtags quasi wie im Homeoffice und nachmittags unternehme ich was mit meiner Familie. Auch dafür haben wir schon jetzt tolle Angebote und das können wir auch im Marketing noch mehr herausstellen.
1: Habe ich auch noch nicht gehört, aber finde ich coole Wörter. Ob jetzt Coolcation, Workation oder ein einfacher Sommerurlaub. Die Sommerferien stehen natürlich vor der Tür und wer noch nicht weiß, wohin die Reise gehen soll, der findet auch hier in der Region Osnabrück ein passendes Urlaubsziel. Wir wünschen allen einen sonnigen, erholsamen Sommer und den Gästen hier in unserer Region natürlich einen schönen Aufenthalt. Gute Erholung muss schließlich nicht immer mit einem langen Flug beginnen.
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1: 15:45 hier ist OS Radio am Nachmittag.

Die Fußball-WM geht in knapp einer Woche los. Nächste Woche Donnerstag ist das Eröffnungsspiel und auch in Osnabrück wird es mit der WM-Arena am Ledenhof ein großes, großes Public-Viewing-Event geben. Da wird nicht nur Fußball gezeigt, sondern da gibt es auch noch sehr viel mehr zu sehen. Was genau ihr da sehen könnt bei der WM-Arena am Ledenhof, das sagt euch Jan Molitor gleich in 8 Minuten in den OS-Radio-Lokalnachrichten. Da geht es auch um die Oberbürgermeisterwahl hier in Osnabrück. Die CDU hat nämlich Katharina Pötter als ihre Kandidatin bestätigt. Mehr dazu dann gleich um 9:30 in den Lokalnachrichten.

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1: Mit Jan Molitor. Land Niedersachsen fördert Investitionen von Unternehmen und CDU Osnabrück hat Kandidatin für die Oberbürgermeisterwahl nominiert. Das Land Niedersachsen fördert Investitionen von Unternehmen mit insgesamt rund 5,7 Millionen Euro. Die Förderbescheide hat Wirtschaftsminister Grant Hendrik Tonne jetzt an 5 Unternehmen übergeben. Mit den Zuschüssen sollen Investitionen unterstützt und neue Arbeitsplätze geschaffen werden. Von der Förderung profitiert auch ein Unternehmen aus dem Landkreis Osnabrück. Die Bernhard Kreiling GmbH und Co. KG aus Bersenbrück erhält für Erweiterungsinvestitionen einen Zuschuss von rund 1,6 Millionen Euro. Nach Angaben des Wirtschaftsministeriums sollen die Fördermittel Unternehmen dabei unterstützen, ihre Standorte weiterzuentwickeln, wettbewerbsfähig zu bleiben und neue Arbeitsplätze

0: Arbeitsplätze in Niedersachsen zu schaffen. Die CDU Osnabrück hat Oberbürgermeisterin Katharina Pötter einstimmig als Kandidatin für die Oberbürgermeisterwahl am 13. September nominiert. Auf einer Mitgliederversammlung erhielt die Amtsinhaberin 100% der Stimmen. In ihrer Bewerbungsrede zog Pötter eine Bilanz ihrer bisherigen Amtszeit und blickte auf die kommenden Jahre. Dabei verwies sie auf Projekte wie das Lokviertel, die geplante medizinische Hochschule Osnabrück sowie den Erhalt von Industriearbeitsplätzen. Die niedersächsischen Kommunalwahlen sind am 13. September. Gewählt werden Landräte, in der Stadt Osnabrück auch ein neuer Stadtrat. Die Vorbereitungen für die Public Viewing WM Arena in Osnabrück laufen. Nach Angaben der Veranstalter befindet sich die Arena kurz vor der Fertigstellung. Der sogenannte Paragu steht bereits, auch die Container sind aufgestellt. Schritt für Schritt entsteht damit die Veranstaltungsfläche für die Fußball-Weltmeisterschaft. Alando-Chef und Organisator Friedrich Hede zu der WM Arena und was neben dem WM-Spiel vor Ort ansteht.
1: Vielfältige Spektakel mit bis zu 3000 Gästen. Und neben den Spielen natürlich viele Partys, viele Livebands, Comedy, Matze Knob, Markus Krebs, Daypartys gibt es, Sonntagspartys gibt es. Also es wird auch viel, viel an Stimmung gearbeitet, nicht nur Fußball.
0: Während der Fußball-Weltmeisterschaft soll die Arena am Ledenhof zu einem zentralen Treffpunkt für Fans werden. Im Prozess um einen Tötungsdelikt in Osnabrück kommt es am letzten Verhandlungstag zu unterschiedlichen Bewertungen der Tat. Dem 35-jährigen Angeklagten wird vorgeworfen, seinen homosexuellen Mitbewohner im November vergangenen Jahres aus Hass getötet zu haben. Während die Staatsanwaltschaft von einer Hinrichtung spricht, fordert laut der Neuen Osnabrücker Zeitung ein Verteidiger Freispruch. Der Verteidiger argumentierte, sein Mandant habe notwendig gehandelt. Eine weitere Verteidigerin sprach sich dafür aus, die Tat als Totschlag bei verminderter Schuldfähigkeit zu bewerten. Das Urteil des Landgerichts Osnabrück soll am 25. Juni verkündet werden.
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3: Ja, Sommer sieht anders aus. Mit Blick auf das Wetter könnte man schon fast meinen, dass wir noch so ein bisschen im Frühling stecken. Wir messen 17 Grad in Bohmte, Georgsmarienhütte und in Bissendorf. Es zieht außerdem gerade noch ein Gewitter durch die Region. Könnte also sein, dass ihr heute noch nass werdet, wenn ihr es nicht schon geworden seid. Am Abend kriegen wir noch ein kleines bisschen Sonne, da zieht es eventuell noch mal ein bisschen auf. Es lockert da wahrscheinlich auf, aber das ist auch nicht wirklich viel. Das Wochenende, das wird ähnlich wie heute, da wird es ein kleines bisschen wärmer. Am Samstag nämlich 21 Grad maximal dazu, aber auch wieder viele Wolken und immer mal wieder Schauer. Auch Sonntag bleibt es wechselhaft bei 17 Grad maximal.
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3: Die A1 Bremen in Richtung Osnabrück. Zwischen der Auffahrt Osnabrück Nord und der Bramscher Straße. Hier steht ein kaputter LKW. Außerdem ist auf der A1 Richtung Osnabrück die Ausfahrt zur B68 gesperrt. Da kommt ihr nicht lang. Dann die A33 Osnabrück Richtung Bielefeld ab dem Kreuz Osnabrück Süd. Hier stockt es für ca. 6 Kilometer. Ihr braucht 10 Minuten mehr. Und die mobilen Blitzer des Landkreises, die stehen heute in und um Neuenkirchen. Und wenn euch noch was auffällt, Blitzer oder Gefahrenmeldung, dann sagt Bescheid, ruft an 0541 750 400 oder schickt eine WhatsApp, die landet hier auf meinem Bildschirm, 0157 88 533 187. Alle Nummern und noch viel mehr gibt's auch zum Nachlesen auf osradio.de. Ich wünsche euch eine gute und sichere Fahrt.
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3: Um 16 Uhr und 35 Minuten und der Fußball-Sommer, auch wenn es wettermäßig noch nicht so wirklich danach aussieht, er steht ja in den Startlöchern. Die WM in Kanada, Mexiko und den USA rückt immer näher. Manche kramen schon Trikots raus, vielleicht planen auch schon manche Tippspiele. Aber was ist denn mit anderen Fanartikeln? Ja, welche Fanartikel liegen denn gerade so im Trend? Was kostet so ein DFB-Trikot? Und was gibt es denn vielleicht noch abseits vom Fanshop so an kreativen Ideen? Das verrate ich euch gleich in ein paar Minuten. Es gibt nämlich tatsächlich ziemlich viele Dinge, die man abseits vom teuren Fußballtrikot so kaufen kann. Mehr dann aber gleich in ein paar Minuten. Ich bin Hinak, ich wünsche euch ein schönes Wochenende. Startet gut ins Wochenende jetzt mit cooler Musik von Coolio, Gangsta's Paradise.

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1: Der Fußballsommer, der steht vor der Tür. So langsam steigt er die Vorfreude bei den Fans aus aller Welt. In einer Woche ist es dann soweit. Noch ist auch genug Zeit, um sich vielleicht mit Fanartikeln einzudecken. Wenn ihr jetzt aber sagt, ich habe gar keine Lust, sehr, sehr viel Geld auszugeben, dann kein Problem. Julian Degler, mein Kollege, der hat ein paar Tipps gesammelt, wie ihr auch ohne viel Geld in WM-Stimmung kommt. Julian, als ich kleiner war, da hatten alle immer so eine kleine Fahne an ihrem Fenster vom Auto geklemmt. Welche Artikel sind denn jetzt zur WM 2026 im Trend?
2: In diesem Jahr verschenken viele Unternehmen Gratis-Shirts zur WM mit ihrem Logo. Vor 2 Jahren war das Vergleichsportal Check24 damit sehr erfolgreich. Die Shirts waren auf den Fanmeilen allgegenwärtig. Und auf diesen Trend springen jetzt andere auf. Edeka zum Beispiel hat an einem Aktionstag ein Fanshirt ab einem Einkaufswert von 50 Euro verschenkt. Und bei Teddy gibt es ab einem Einkauf von 5 Euro ein Trikot gratis. Vorher muss ich mich aber für den Newsletter anmelden. Und zu den Klassikern zählen natürlich Sonnenbrillen, Hüte, Fähnchen, Flaggen oder auch Blumenketten in Schwarz-Rot-Gold.
1: Also es gibt auch billigere Alternativen. Apropos billig, wie billig oder besser gesagt, wie teuer ist denn so ein offizielles WM-Trikot der DFB-Elf?
2: Ja, wer das offizielle WM-Heimtrikot der Nationalmannschaft zu den Spielen tragen möchte, muss tiefer in die Tasche greifen. Das Heimtrikot mit den schwarz-rot-goldenen Streifen kostet im DFB-Fanshop 100 Euro. Das gleiche gilt für das Auswärtstrikot in Blau mit türkisfarbenen Elementen. Die beiden Kindertrikots liegen jeweils bei 75 Euro. Das Aufwärmtrikot ist übrigens etwas erschwinglicher und liegt für Erwachsene bei 70 Euro.
1: Das ist ja aber nicht alles. Was gibt es denn noch so an Ideen, damit Fans auch in WM-Stimmung kommen?
2: Ich bin ja großer Fan von Tippgemeinschaften. Ich finde, das macht echt Spaß. Da gibt es einige App-Anbieter, meist kostenfrei. Es ist eigentlich ganz einfach. Ein paar Leute zusammentrommeln, Gruppe erstellen und los geht der Tippwettbewerb. Und ich finde, da gibt es auch immer Überraschungen. So manche Person, die nicht viel mit Fußball zu tun hat, kann zum Tippprofi werden. In den sozialen Medien findet man auch Rezepte, die den Fußballabend abrunden, wie ich finde. Ich fand die Fußballcracker mit Frischkäse und Oliven, die wie Fußbälle aussehen, einen echten Volltreffer.
1: Ja, also Liebe, Fußballliebe geht auch durch den Magen, sagt man ja irgendwie. WM-Stimmung kommt nicht nur aus dem Fanshop, sondern vor allem auch aus dem, was wir daraus machen. Ob das jetzt gemeinsam schauen, mitfiebern, tippen oder einfach kreativ sein ist. Nächsten Donnerstag, da geht's dann los und so langsam steigert ja auch die Vorfreude bei den Fans. Vielen Dank, David, für die Tipps.
2: Gerne.
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OS Radio am Freitag Nachmittag um 16.51 Uhr. Gleich in 9 Minuten geht's hier weiter mit den Nachrichten aus Deutschland und der Welt. Dann geht's unter anderem um scharfen Gegenwind für die Pflegereform von Ministerin Wackens. Und der FC St. Pauli hat einen neuen Trainer gefunden. Wer das ist, das erfahrt ihr gleich in 8 Minuten in den Nachrichten aus Deutschland und der Welt. Ich bin Hinak, ich wünsche euch einen schönen Freitag.

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1: Ich bin Thomas Brockt. Pflege kostet viele Betroffene schon heute ein Vermögen. Jetzt gibt es Streit um die geplante Pflegereform von Gesundheitsministerin Warken. Kritiker befürchten, dass Pflegebedürftige und ihre Familien künftig länger auf finanzielle Entlastungen warten müssen.
2: Genau davor warnt auch der Deutsche Städtetag. Präsident Jung sagt, viele Menschen könnten die hohen Kosten für einen Pflegeplatz schon jetzt nicht allein stemmen. Dann müssten häufig die Kommunen einspringen. Die Reform sieht unter anderem vor, dass Entlastungen für Heimbewohner später greifen als bisher. Die Union hält das für notwendig. CSU-Landesgruppenchef Hoffmann sagt, ohne Änderungen würden die Beiträge zur Pflegeversicherung immer weiter steigen. Zoe Tassovali, Redaktion.
1: Schutzhelme wie bei der Bundespolizei könnten künftig auch zur Ausrüstung von Bahnsicherheitskräften gehören. Die Deutsche Bahn testet die Helme von Juni bis Dezember bei ihrer mobilen Unterstützungsgruppe in Berlin, die zum Beispiel bei Fußballspielen und Demonstrationen eingesetzt wird. Der tödliche Angriff auf einen Zugbegleiter Anfang Februar in einer Regionalbahn in der Pfalz hatte bundesweit für Entsetzen gesorgt. Seitdem setzte die Bahn auf zusätzliche Sicherheitsmaßnahmen. In der Ukraine ist in der Region rund um das Atomkraftwerk Saporischschja eine Waffenruhe in Kraft getreten. Damit sollen dringend notwendige Reparaturen an einer Stromleitung zum AKW ermöglicht werden, hieß es von der Internationalen Atomenergiebehörde in Wien. Sie hatte die Feuerpause ausgehandelt.
3: Die Reparatur ist nötig, um die Gefahr eines Atomunfalls zu reduzieren. Denn das Kraftwerk braucht eine zuverlässige Stromversorgung, um radioaktives Material zu kühlen. Die Reparatur ist heikel. Der Schaden wird direkt an der Frontlinie von Spezialisten aus der Ukraine und Russland behoben. Dafür ist auch die Räumung von Minen notwendig. Zumindest ist jetzt eine kurze Waffenruhe erzielt worden. Aber die Zukunft des ukrainischen, aber von Russland besetzten AKW, diese Zukunft kann wohl erst in Friedensverhandlungen gelöst werden. Aus Wien, Albert Otti.
1: Marcel Rapp wird neuer Trainer beim FC St. Pauli. Rapp tritt beim Absteiger aus der Fußball-Bundesliga die Nachfolge von Alexander Blessin an. Von ihm hatten sich die Kiezkicker gestern getrennt. Rapp war zuletzt bis zum Februar Trainer von Holstein Kiel.
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4: Um 17 Uhr und 2 Minuten. Es sind noch hier und da ein paar Regenwolken am Start, aber eine kleine gute Nachricht. Es lockert zum Abend hin in den nächsten Stunden noch ein kleines bisschen auf, sodass wir die Sonne vielleicht noch ein bisschen zu sehen bekommen und noch ein bisschen Vitamin D tanken können. Die aktuellen Temperaturen, die liegen bei 17 Grad in Wallenhorst, Osterkappeln, Bad Laar kommt auf 18 Grad. Damit sind wir auch schon bei den Höchstwerten für heute. Schauen wir mal aufs Wochenende. Morgen, da wird es ein bisschen ähnlich so wie heute. Auch da wieder viele Regenwolken mit bis zu 4 Stunden Sonne, dazu 20 Grad maximal. Sonntag kühlt es ab, da sind es nur 17 Grad an der Spitze bei 2 Stunden Sonnenschein. Und auch da werden uns die Regenwolken noch ein kleines bisschen verfolgen.
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4: Nichts los, ihr habt freie Fahrt. Ich habe keine Meldung für euch, nur die Blitzer des Landkreises. Die stehen heute in und um Neunkirchen. Wenn euch aber etwas auffällt auf dem Weg ins Wochenende, dann gebt Bescheid, ruft an 0541 750 400 oder schickt eine WhatsApp, das geht natürlich auch, 0157 88 533 187. Alle Nummern und noch viel mehr gibt's zum Nachlesen auf osradio.de. Ich wünsche euch eine gute und sichere Fahrt. Kommt gut an.
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4: Wir haben Geburtstag hier bei OS Radio. Wir feiern in diesem Jahr 30 Jahre OS Radio. Ja, kann man kaum glauben. 1996, da ging's hier los. Wenn ihr wissen wollt, wie das damals klang, beim Sendestart, dann bleibt dran. Gleich gibt es einen kleinen Flashback, passend zu 30 Jahren OS Radio. Ich bin Hena Gramm, ich wünsche euch einen schönen Freitag. Jetzt mit den Simple Minds.

0: SOS Radio am Freitagnachmittag um 17 Uhr und 11 Minuten. Und wir springen jetzt mal zurück in das Jahr 1996. Hört euch das mal an hier.
1: Hallo, es ist soweit. Der offene Kanal geht auf Sendung und Sie haben die richtige Frequenz gewählt. 104,8 am Mikrofon Birgit Laun. Zu unserem Sendestart grüßen wir Sie herzlich, liebe Hörerinnen und Hörer. Ab heute heißt es jeden Tag einschalten und hören, was in unserer Region interessant ist.
0: Das, was ihr da gerade gehört habt, das war der Start hier bei OS Radio. So ging es nämlich los am 18. Oktober 1996. Ich finde, das ist kaum wiederzuerkennen, wenn man ehrlich ist. Da ging es los mit dem offenen Kanal Osnabrück, so hießen wir damals nämlich noch. So hieß auch der Bürgerfunk. Aber bis es soweit war und der offene Kanal dann auch auf Sendung gehen konnte, da musste so einiges getan werden für diesen Start. Und jemand, der schon damals dabei war, ist mein Kollege Matthias Preis, mit dem ich jetzt über unseren Sendestart, über unseren Geburtstag sozusagen auch spreche. Hallo Matthias.
2: Hallo.
0: Matthias, du bist jetzt schon seit über 30 Jahren dabei und hast den Sendestart live miterlebt. Erzähl uns mal, wie war das denn damals so und wie ging es auch eigentlich los?
2: Eigentlich fing alles schon ein bisschen früher an. 1984 wurde der gemeinnützige Trägerverein Offener Kanal Osnabrück e.V. gegründet. Der hat dann bei der Niedersächsischen Landesmedienanstalt NLM eine Senderlizenz beantragt und tatsächlich kurze Zeit später war die Genehmigung da. Ab Anfang 1996 wurde es dann richtig spannend. Technik wurde ausgesucht und angeschafft, passende Räume mussten gefunden werden und natürlich mussten wir auch Menschen fürs Radiomachen begeistern. Ich erinnere mich noch gut an das erste große Plakat für den offenen Kanal. Das hing damals gefühlt überall in der Stadt. Zunächst saßen wir noch provisorisch in der Lagerhalle, während in der Lohstraße die Studios entstanden. Parallel dazu haben wir schon die ersten Bürgerfunkerinnen und Bürgerfunker ausgebildet. Ebenfalls unter ziemlich provisorischen Bedingungen. Aber das Interesse war riesig. Rund 1000 Radiomacherinnen und Radiomacher meldeten sich an und planten etwa 100 verschiedene Sendungen. Und je näher der Sendestart rückte, desto größer wurde Vorfreude, aber auch Nervosität.
0: Und wie kam das dann? Warum war es denn bis zum Sendestart für euch so aufregend und spannend?
2: Ganz ehrlich, es sah zwischenzeitlich nicht so aus, als würden wir pünktlich fertig. Die Studios wurden praktisch in letzter Minute einsatzbereit und auch der Senderausgang war zunächst eher eine provisorische Lösung, aber die Aufbruchstimmung, die war riesig. Die Bürgerfunkerinnen und Bürgerfunker waren voller Elan und der erste Sendeplan stand. Dann kam der große Moment. Nach der offiziellen Eröffnung durch Birgit Laun ging tatsächlich der erste Bürgerfunker, damals sagten wir noch Nutzer, auf Sendung. Die Nutzer Nummer 1 war Thomas Kreher mit seiner Sendung Gay FM. Und das hat sich damals so angehört.
3: Für die nun folgende Sendung ist Thomas Kreher verantwortlich.
4: Gay FM. Das etwas andere Radio.
3: Ah, Mikrofon Thomas Kreher. Die besten Dinge im Leben sind kostenlos. Tja, so auch diese Sendung, Sendestart des offenen Kanals, hier und jetzt auf 104,8. Und zum allerersten Mal Gay FM, das schwule Radio für Osnabrück. Sozusagen jetzt die Nullnummer von Gay FM. Ja, und da haben wir natürlich auch einige Beiträge für euch vorbereitet. Was haben wir dabei? Ja, wir beschäftigen uns mit dem Thema Schwule und das Alter. Außerdem dabei schwule Blinde. Und viel Musik. Viel Spaß mit Gay FM.
0: Das ist sehr, sehr stark. Ich finde es auch irgendwie gut, dass Gay FM so die erste richtige Nummer 1 war. Aber wie ging es denn dann weiter mit dem offenen Kanal? Wir heißen ja mittlerweile auch ganz anders, nämlich OS Radio.
2: Im Bürgerfunk war damals wirklich alles vertreten. Musiksendungen, Talkformate, Jugendsendungen, fremdsprachige Programme oder Sendungen von Vereinen und Interessengruppen. Besonders bei den Jüngeren waren die Call-In-Sendungen beliebt, bei denen die Hörerinnen und Hörer direkt mitmachen konnten. und nach füllten sich die Programmplätze immer mehr. Schon im Jahr nach dem Sendestart kamen die ersten Live-Übertragungen von Veranstaltungen dazu. Gleichzeitig wurden Schulungen und Weiterbildungen für die Radiomacher angeboten, außerdem erste medienpädagogische Radio-Workshops an Schulen. Schon bald gab es auch tägliche Nachrichten aus Stadt und Landkreis Osnabrück. 1998 wurde dann zum ersten Mal der US-Radio-Hörfunkpreis Bunny verliehen. Außerdem ging ein mobiles Studio an den Start, das in Stadt und Landkreis unterwegs war. Im Jahr 2000 folgte die erste Internetseite des Senders. Gleichzeitig wurde das Programm neu strukturiert, damit es für die Hörerinnen und Hörer übersichtlicher und leichter hörbar wurde. Ein wichtiger Meilenstein war dann das Jahr 2002. Nach der erfolgreichen Verlängerung der Sendelizenz wurde auf Grundlage des neuen Landesmediengesetzes eine professionelle Radioredaktion aufgebaut. Und aus dem offenen Kanal Osnabrück wurde OS Radio 104,8. Und so heißen wir bis heute.
0: Ein schöner Ritt durch unsere Geschichte, lieber Matthias. OS Radio wird in diesem Jahr 30 Jahre. Der offizielle Sendestart, der war am 18. Oktober 1996. Gefeiert wird aber schon am 3. Juli in diesem Jahr, nämlich in der Lagerhalle in Osnabrück. Danke, Matthias, für den Einblick in die Zeit rund um den Sendestart vor knapp 30 Jahren.
2: Bitte gerne.
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0: 17 Uhr und 17 Minuten. OS Radio am Nachmittag hier mit Hinak. Schönen Freitag.

0: Hallo, ich bin Nikolai. Ich wünsche mir das Lied Milano vom Paschanim und grüße damit meine Freunde.
1: Tja, die Grüße, die leiten wir gerne weiter, lieber Nikolai. Hier ist dein Songwunsch Milano.
2: Ja, Cass.

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1: Mit Jan Molitor. Land Niedersachsen fördert Investitionen von Unternehmen und CDU Osnabrück hat Kandidatin für die Oberbürgermeisterwahl nominiert. Das Land Niedersachsen fördert Investitionen von Unternehmen mit insgesamt rund 5,7 Millionen Euro. Die Förderbescheide hat Wirtschaftsminister Grant-Hendrik Tonne jetzt an 5 Unternehmen übergeben. Mit den Zuschüssen sollen Investitionen unterstützt und neue Arbeitsplätze geschaffen werden. Von der Förderung profitiert auch ein Unternehmen aus dem Landkreis Osnabrück. Die Bernhard Kreiling GmbH und Co. KG aus Bersenbrück erhält für Erweiterungsinvestitionen einen Zuschuss von rund 1,6 Millionen Euro. Nach Angaben des Wirtschaftsministeriums sollen die Fördermittel Unternehmen dabei unterstützen, ihre Standorte weiterzuentwickeln, wettbewerbsfähig zu bleiben und neue Arbeitsplätze in Niedersachsen zu schaffen. Die CDU Osnabrück hat Oberbürgermeisterin Katharina Pötter einstimmig als Kandidatin für die Oberbürgermeisterwahl am 13. September nominiert. Auf einer Mitgliederversammlung erhielt die Amtsinhaberin 100% der Stimmen. In ihrer Bewerbungsrede zog Pötter eine Bilanz ihrer bisherigen Amtszeit und blickte auf die kommenden Jahre. Dabei verwies sie auf Projekte wie das Lokviertel, die geplante medizinische Hochschule Osnabrück

0: sowie den Erhalt von Industriearbeitsplätzen. Die niedersächsischen Kommunalwahlen sind am 13. September. Gewählt werden Landräte, in der Stadt Osnabrück auch ein neuer Stadtrat. Die Vorbereitungen für die Public Viewing WM Arena in Osnabrück laufen. Nach Angaben der Veranstalter befindet sich die Arena kurz vor der Fertigstellung. Der sogenannte Paragu steht bereits, auch die Container sind aufgestellt. Schritt für Schritt entsteht damit die Veranstaltungsfläche für die Fußball-Weltmeisterschaft. Alando-Chef und Organisator Friedrich Hede zu der WM Arena und was neben dem WM-Spiel vor Ort ansteht.
1: Vielfältige Spektakel mit bis zu 3000 Gästen. Und neben den Spielen natürlich viele Partys, viele Livebands, Comedy, Matze Knob, Markus Krebs. Daypartys gibt es, Sonntagspartys gibt es. Also es wird auch viel, viel an Stimmung gearbeitet, nicht nur Fußball.
0: Während der Fußball-Weltmeisterschaft soll die Arena am Ledenhof zu einem zentralen Treffpunkt für Fans werden. Im Prozess um einen Tötungsdelikt in Osnabrück kommt es am letzten Verhandlungstag zu unterschiedlichen Bewertungen der Tat. Dem 35-jährigen Angeklagten wird vorgeworfen, seinen homosexuellen Mitbewohner im November vergangenen Jahres aus Hass getötet zu haben. Während die Staatsanwaltschaft von einer Hinrichtung spricht, fordert laut der Neuen Osnabrücker Zeitung ein Verteidiger Freispruch. Der Verteidiger argumentierte, sein Mandant habe notwendig gehandelt. Eine weitere Verteidigerin sprach sich dafür aus, die Tat als Totschlag bei verminderter Schuldfähigkeit zu bewerten. Das Urteil des Landgerichts Osnabrück soll am 25. Juni verkündet werden.
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3: Ja, temperaturmäßig ist es schon eher so Jackenwetter, würde ich mal behaupten. 17 Grad messen wir zurzeit in Ankom, Glandorf sowie in Belm. Hier und da sind noch ein paar Wolken am Start, aber die Sonne zeigt sich am Freitagabend mal wieder. Für ein paar Momente mit Glück könnt ihr einen Sonnenuntergang also beobachten. Das Wochenende, das wird ein bisschen ähnlich wie heute, da wird es immer mal wieder ein paar Regenschauer geben, 21 Grad maximal, dazu wie gesagt viele Wolken und immer mal wieder ein paar Tropfen. Also ein Regenschirm und Regenjacke ist keine schlechte Idee. Auch am Sonntag werdet ihr das wahrscheinlich brauchen. Sonntag dann auch wechselhaft mit ein paar Schauern bei 17 Grad maximal.
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3: Vorsicht bitte auf der A33 Osnabrück Richtung Bielefeld. Zwischen Osnabrück-Lüstringen und Osnabrück-Fledder. Hier steht ein kaputtes Auto auf dem Standstreifen. Dann habe ich noch einen Blitzer auf der B51 Bremer Straße. Und zwar auf Höhe von Belm. Wenn ihr Richtung Osnabrück fahrt, wird geblitzt. Und die mobilen Blitzer des Landkreises, die stehen heute noch in und um Neuenkirchen. Wenn euch noch was auffällt, Blitzer und Gefahrenmeldungen, ruft an 0541 750 400 oder schickt eine WhatsApp 0157 88 533 187. Alle Nummern und noch viel mehr gibt's im Netz auch auf osradio.de. Wir wünschen eine gute und sichere Fahrt.
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3: OS Radio am Freitagnachmittag hier, heute mit Hinak Gramm. Moin!

17 Uhr und 38 Minuten. Hier ist OS Radio am Freitagnachmittag. Und kennt ihr den Namen Sebastian Krumbiegel? Vielleicht sagt der Name euch jetzt wirklich gar nichts. Ihr kennt aber sicherlich seine Stimme, denn er ist nämlich einer der Sänger, der super talentierten Sänger, möchte man eigentlich sagen, von den Prinzen. Ja, und er hat heute Geburtstag. Sebastian Krumbiegel von den Prinzen feiert 60 Jahre. Wir gratulieren ganz herzlich. Und ich habe mir gedacht, wir spielen deshalb mal eine ganz besondere Version von Millionär, nämlich aus dem Unplugged-Album von Crow. Hier sind die Prinzen mit Crow, Millionär. Eine sehr, sehr coole Unplugged-Version. Hört mal rein.

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1: eine
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1: ganz besondere Geld, Version von Geld, Millionär. Das sind Geld, die Prinzen und Geld. Crow, eine Unplugged-Version anlässlich des Geburtstags von Sebastian Krumbiegel, dem Sänger der Prinzen. Er wird heute 60 Jahre und er ist guter Kumpel von Udo Lindenberg. Mit dem machen wir jetzt auch weiter. Hier ist Udo Lindenberg und Apache 207 Komet.

0: Udo Lindenberg und Apache mit Komet. Und apropos Komet, Komet, ihr Kinder, und hört mal in unseren Bürgerfunk rein.
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0: OS Radio am Nachmittag um 10 Minuten vor 6. Und ihr könnt es euch denken, OS Radio am Nachmittag ist gleich vorbei, aber Montag bei OS Radio Startklar haben wir auch wieder sehr, sehr spannende Themen für euch.
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0: Vielen Dank, Verena. Das sind also die Themen, die ihr dann Montag früh bei OS Radio Startklar hört. Hier geht's gleich weiter mit dem Bürgerfunkprogramm nach 18 Uhr. Da hört ihr nämlich Popmusik macht Laune. Da geht's um Influencer-Kritik, CinemaScope-Rock, sehr, sehr spannend, und Frauenpower. Alles sehr, sehr coole, interessante Themen. Da wünsche ich euch ganz viel Unterhaltung bei. Ich bin Hinner Gramm, ich verabschiede mich bei euch, ich wünsche euch noch einen schönen Freitag, genießt das Wochenende und ich freue mich, wenn ihr dann Montag früh wieder eingeschaltet habt.

0: fängt an.
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2: Ich bin Thomas Brockt. Seit 13 Jahren hat die EU keine neuen Mitglieder mehr aufgenommen. Das soll sich bald ändern, wenn es nach Kanzler Merz und Frankreichs Präsident Macron geht. Bei einem Westbalkan-Gipfel in Montenegro wird heute über das Thema beraten.
3: Wann dürfen die Westbalkanstaaten der Europäischen Union beitreten? Natürlich wird diese Diskussion der EU auch von anderen Ländern, beispielsweise der Ukraine, aufmerksam verfolgt. Kanzler Merz und Frankreichs Präsident Macron wollen mehr Erweiterungstempo. Schon bestimmte Fortschritte könnten den schrittweisen Zugang zum Binnenmarkt bringen. Und die Entsendung von Beobachtern in EU-Gremien soll auch möglich sein. Nordmazedonien beispielsweise wartet schon seit 22 Jahren, aber das Thema erfordert Einstimmigkeit und bleibt deshalb schwierig. Aus Brüssel, Dieter Ebeling.
2: Bundesgesundheitsministerin Wagen bekommt bei der Finanzreform für die Pflege scharfen Gegenwind, auch aus der eigenen schwarz-roten Koalition. Für die weiteren Beratungen meldeten vor allem Vertreter von SPD und CSU aus Bund und Ländern Korrekturforderungen an. Auf deutlichen Widerstand stoßen Einschnitte und stärkere Belastungen für Pflegebedürftige und pflegende Angehörige. Die Kommunen protestieren gegen drohende Mehrkosten, wenn mehr Betroffene in Sozialhilfe rutschen. Böllerwürfe, Raketenbeschuss und immer wieder Gewalt. Die Deutsche Bahn reagiert auf zunehmende Risiken für ihre Sicherheitskräfte. Wie die Bahn mitteilt, testet sie deshalb in Berlin jetzt Schutzhelme für spezielle Einsatzteams.
4: Sie sehen aus wie kleine schwarze Polizeihelme mit herunterklappbarem Visier. Zum Standard sollen diese Helme aber nicht werden. Sie sollen nur dann zum Einsatz kommen, wenn eine Lage zu eskalieren droht. Die Bahn reagiert damit auf zunehmende Gewalt gegen ihre Mitarbeiter, vor allem bei Fußballspielen, Demos oder an Silvester. Bewährt sich der Test in Berlin, könnten die Helme ab dem kommenden Jahr bundesweit eingeführt werden. Die Bahn setzt außerdem auf mehr Sicherheitspersonal, Bodycams und zusätzliche Deeskalationstrainings. Zoe Tassovali, Redaktion.
2: Und noch eine Meldung vom Tennis. Alexander Zverev ist ins Finale der French Open eingezogen und kann dort den ersten Grand-Slam-Titel seiner Karriere holen. Der Hamburger gewann sein Halbfinale in Paris gegen den Tschechen Jakub Menšík in 4 Sätzen.
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5: Einen wunderschönen guten Abend hier bei OS Radio 104,8 und der Sendung.
6: Und Gila Gila.
5: Genau. Mit Peter Sauer.
6: Und Gila Marali. Schön, dass ihr dabei seid an diesem wunderbaren Freitagabend.

0: Stone Ape mit 300 Miles. Ich weiß nicht, ob das per Stunde ist oder ob das die nächste Tankquittung ist. Auf jeden Fall ein super Partykracher zum Wochenende hier.
1: Der
0: bei
1: Gila
0: Gila.
1: Ja, voll laut, habe ich gesagt, gerade voll laut. Mega.
0: Voll laut und der Rainer Schlag mit seiner Band Stone Ape, die jetzt in Dresden beheimatet ist, früher in Münster, hat ein wunderbares Album vorgelegt, live hingehen, kaufen. Und wir sind heute bei unserem Schwerpunktthema.
1: Heute sind es die Frauen, die starken Frauen.
0: Starke Frauenstimmen. Mhm. Und da kann man ja nicht früh genug anfangen. Und da gibt es in Gronau gibt's ein Duo, das heißt Mila und
1: Lina.
0: Genau. Und die haben diesen Song gemacht, Oh so schön. Und da geht es darum, die beiden sind gerade mal 13 und 14 Jahre alt. Und die ziehen so die ganze Schönheitswelle durch den Kakao. Also das, was die ganzen Influencer, die ganzen Blogger, diese ganzen selbstverliebten Schönheitsideale vormachen. Mhm. Zu dick, zu dünn, zu hässlich, falsche Farbe, falsches Kleid. Falscher Blick, falsche Aussage.
1: Gespannt. Also die haben einen Song gemacht dann?
0: Genau, einen Song gemacht, Oh so schön, wo sie das Ganze persiflieren auf ihre Art und gleichzeitig haben sie auch noch einen Ohrwurm damit gelandet.

0: Ich weiß nicht, oh, wie schön, Peter, du bist neben mir. Ich habe so mit dir gerade hier so hin und her geschaukelt. Wir haben uns gerade so gefreut, dass der Song nimmt einen richtig mit.
1: Das freut mich wirklich. Also so ein happy. Groove, so gut gesungen, ja, so wunderbar eigenständig und von so jungen Künstlerinnen, 13 und 14 Jahre alt, Mila und Lina.
0: Bitte macht weiter so, wirklich coole Sachen.
1: Und in den guten Händen, auch, der Rapper und Produzent Dennis Buss aus Gronau hat sie produziert, hat so ein bisschen seine Handschrift reingelegt und dieses Trio, also ihr müsst weitere Songs machen, macht bis ein Album, geht auf Tour.
0: Genau, also, dann könnt ihr auch zu uns ins Studio kommen mit dem Album, nehmen wir euch sofort, weil wir haben so wirklich dann vor, alle Songs zu spielen. Da könnten wir ein Special machen.
1: So schön. Also für mich ist das wirklich jetzt ein Ohrwurm. Also
0: kann man nur so jung, so mutig sein.
1: Auch. Ja, genau. Also so schön kritisch alles quasi persiflieren und hinterfragen, was so quasi eigentlich bei jungen Leuten Trend ist und zur eigenen Meinung aufrufen, zu einem eigenen Selbstbewusstsein, zu einem eigenen Bauchgefühl, zu einem eigenen Schönheitsgefühl, dass man zu sich stehen kann. Also besser kann eigentlich Feminismus nicht laufen, wenn er so locker groovig daherkommt.
0: Es muss nicht unbedingt Feminismus sein. Es ist einfach wirklich so, dass auch Männer in dieser Problematik drin stecken. Also wir werden ja auch, Männer werden ja auch mehr unter Druck gesetzt. Genau. Sie wollen sich auch nur noch anpassen. Ja. Und nicht nur Männer, sondern auch generell. Es geht ja um alles, was nach außen gezeigt wird, was nicht echt ist. Also ich finde, da auch die Authentizität fehlt einfach, weil entweder, ich habe ja schon mal von Kopien gesprochen, also Kopie wird Kopie und letzten Endes die eigene natürliche Schönheit, die wird nur noch, also selbst wenn Dieter Bohlen Filter hat, du hast mir gesagt, DSDS, genau. Ich habe das gesehen, ich dachte, hä?
1: Bei der neuen Staffel, die im April ja gelaufen ist und schön überschaubar mit kürzeren Folgen und nur einen Monat lang, da war das ja so, dass von Folge 1 das Publikum sich beschwert hat, nämlich die haben einen Filter komplett auf das komplette Gesicht von Dieter Bohlen gelegt, immer wenn er zu sehen war, auch auf die Hände. Und auf die Hände. Oha. Rausgekommen ist Bushido und
0: Easy Glück
1: nebenan waren super scharf zu sehen und alle Kandidaten waren super scharf zu sehen. Selbst die Hintergründe hinter Dieter Bohlen waren scharf zu sehen. Und Dieter hatte wirklich mit 72 Jahren kein richtiges Gesicht. Das war einfach komplett geklont durch den Filter. Es gab keine Falten, es gab keine Altersflecken. Und auch seine Hände sahen aus wie die Hände eines jungen Menschen, aussehen, wenn sie irgendwie 10 oder 12 Jahre alt sind, aber jedenfalls
0: ja, unfassbar. Aber dass wir so, wir werden irgendwie total veräppelt und diese ganze KI und so weiter sorgt ja auch dafür, auch gerade bei diesen ganzen sozialen Plattformen, Medienformen, also wir sind irgendwie andauernd nur mit irgendwelchen, jetzt kommen irgendwelche Fake-Gesichter, Videos, ob die Babys da reden, ob die echt mit 2 Jahren da irgendwelche Sätze, ich meine, die jüngere Generation, die merkt das, ne? Also ich gehöre
1: also
0: schon zu Älteren.
1: Also du jetzt zum Beispiel.
0: Nee, schon die noch Jüngeren.
1: Ich gehöre ja zu Älteren eigentlich.
0: Nee, also schon so. Die also ganz das ist Älteren, wirklich. Ja. Also ich erblicke das auch, ich kann das auch langsam unterscheiden, manchmal steht auch ein KI, aber ich frage mich trotzdem, wo soll das hinführen? Sollen wir jetzt nur noch irgendwie Klone werden hier und alle zeigen ihre Fake-Gesichter ohne...
1: Das ist ja schon ganz schlimm, also bei Netflix, die ganzen neuen Serien werden ja nicht mehr von den Synchronsprechern synchronisiert, sondern von der KI.
0: Ehrlich?
1: Und da wird eingegeben, bitte sprech so wie Robert De Niro auf Deutsch, also Christian Brückner. Christian Brückner ist ja die Stimme von Robert De Niro seit 50 Jahren. Und er kriegt dann einfach von Netflix keinen Auftrag mehr und Netflix nimmt dann die KI und sagt, bitte sprech so wie Robert De Niro bei Christian Brückner.
0: Schade, weil ich bin so ein Fan von Synchronsprecher und Sprecherinnen, weil ich wollte selber auch mal ein bisschen Synchron sprechen. So. Ja, fand ich eigentlich ganz cool. Hat auch meine Schwester gemacht, die hat das auch mal gemacht, synchronisiert, aber für so Videogames, also ich glaube, das sind auch so Computerspiele. Aber inwieweit jetzt KI da natürlich sich da die Stimmen da fertigen.
1: Es fehlen einfach die richtigen Gesetze, das wird einfach wieder als das gelobte Land gefeiert, wie damals das erste Handy, der erste PC, das erste Auto, alles war das gelobte Land, aber die Gesetze kommen zu spät, es müsste jetzt schon eingegriffen werden, weil ich denke mir, nicht nur ganz viele Berufe werden dadurch gekillt, sondern auch die ganze Kreativität. Und wenn jetzt so junge Menschen mit 13, 14 Jahren aufwachsen und das für normal halten, also ich habe jetzt eine Statistik gehört, dass Schweden zum Beispiel das erste Land in der EU ist, das KI-generierte Musik verbietet. Man muss dazu wissen, dass mittlerweile fast 50% aller Songs, die in den Charts sind, sind ja entweder getuned mit irgendwelchen gepitchten Stimmen oder aber gleich von einer KI-Band gemacht.
0: Echt?
1: Ja.
0: 50%?
1: Nein, 50% gibt es
0: also ganz
1: aktuell
0: ehrlich,
1: einer Statistik.
0: Ich habe aber gehört, dass diese KI oder diese Statistik, im Grunde genommen, dass Stimmen oder so weiter, nicht 100%, also es werden nicht alle Jobs wegfallen,
1: nein,
0: sondern die
1: klar.
0: werden nur unterstützt.
1: Es gibt natürlich Content Creator und KI Creator
0: ja,
1: und
0: klar.
1: KI Berater,
0: ja,
1: überall
0: nee,
1: gibt
0: ich
1: es
0: meine
1: Workshops.
0: Aber schon, Ich meine schon, die Stimmen, die kann auch nicht eine KI unbedingt ersetzen.
1: Nein, richtig.
0: Auch die Sänger, also die, ich sage immer bei Sängern oder bei Bands, die Stimme ist das Instrument, was man niemals ersetzen kann. Das, selbst wenn KI, ich glaube das nicht, bist du dir sicher?
1: Also es gibt schon einige Bereiche und aber ich finde, wir sind nicht zu ersetzen.
0: Deswegen meine ich ja, darauf kommt, das meine ich
1: Gila, ja. Du machst die Sendung jetzt seit 26 Jahren.
0: Ah nee, du, das nicht unbedingt.
1: Wenn man überlegt, vier Wochen DSDS dieses Jahr und schon 26 Jahre Gila Marali, da weiß man den Qualitätsunterschied. Apropos starke Stimmen, da fällt mir natürlich sofort eine fröhliche Stimme ein. Fröhliche Stimme aus Berlin.
2: Hi, hier ist Melody Blessing aus Berlin. Ich höre super gerne in eure Sendung rein und freue mich jedes Mal, wenn ihr meine Musik spielt. Gerade sitze ich hier in meinem Studio und nehme ein paar neue Lieder auf. Glitzernde Grüße an alle lauschenden Ohren und allerliebste Grüße an Gila, Marali und Peter Sauer. Tschüss.
1: Oh, danke schön, Melody Blessing. Der Name ist Programm. Da geht das Herz auf. Und Melody hat zusammen mit, ich hoffe, ich sage das richtig,
0: Kaltrina Winzer
1: zusammen ein Mutmachlied, ein Mitmachlied gemacht, das wie immer sich in erster Linie zwar an Kinder und Jugendliche richtet, aber ich denke mir auch an uns Erwachsene. Und der Song heißt Üben und den wollen wir natürlich spielen, oder? Was meinst du, Gila?
0: Auf jeden Fall, ich freue mich. Melody, Kaltrina.

0: Ja, wunderbar.
1: Oh, wow.
0: Melody Blessing und Caldrina Winzer mit dem Song Üben.
1: Genau, und ich denke, das war ja wohl gerade der Hammer, oder? Die hole ich mir auch, die CD, wenn es sie gibt. Das ist eine Mischung aus Disney und so, weiß nicht, so richtig toller, das sind so verschiedene Stile drin irgendwie und die Stimme dann so motivierend. Wow, danke.
0: Ja, vielen herzlichen Dank. Apropos neue Publikationen, es gibt eine neue EP von Niki. Die heißt jetzt Niki Dilda, also Niki heißt nicht mehr nur Niki, sondern Niki hat sie jetzt extra, um sich international unterscheiden zu können von all den anderen Nikis. Es gab ja damals mal auch Niki, ich hole mich beim Traktor ab oder so, irgendwie so ein Schlager-Fuchstümlich in den 80er Jahren, um sich einfach mal auf den ganzen Nikis auf der ganzen Welt, Niki-Pullover und sowas alles zu unterscheiden. Heißt jetzt...
1: Niki Pullover, wie kommst du darauf?
0: Ja,
1: Niki. Aber Niki ist ja auch eine Abkürzung, oder? Das ist,
0: gesagt. Ist eine Abkürzung, genau, das verraten wir jetzt aber nicht. Jedenfalls heißt sie jetzt Niki Dilka, Singer-Songwriterin aus Münster. Und sie hat jetzt eine EP gemacht, die heißt Die Tigerin. Und da wollen wir natürlich mal reinhören. Und wir nehmen mal den Song, der sich Dance Edit nennt und der vom Song heißt Irgendwie.

0: Da fällt mir gerade
1: Gesundheit, Gesundheit, ja, Gesundheit.
0: Ich bin, das kann doch nicht wirklich sie doch gewesen sein.
1: Das war Lady Gaga.
0: Wow.
1: Absolut.
0: Entschuldigung.
1: Unplugged.
0: Bitte um Entschuldigung.
1: Hat selbst Klavier gespielt und selbst gesungen und Wahnsinn. Hat uns allen ja gezeigt, dass sie irgendwie die Tochter von Tina Turner, Edith Piaf und sonst wie allen möglichen Lichtgestalten.
0: Ja, die hat eine Wahnsinnsstimme, ne? Also wirklich live.
1: Eine
0: auch.
1: Wahnsinnsstimme. Mhm. Und sie geht ja voll Rock'n'Roll-mäßig in sich rein. Man kann auch sagen, The Voice. Und apropos The Voice, wir hatten ja schon mal Tanja Scheichel eben hoch bei uns vorgestellt. Die Frau genau. Mit der tollen Geige, mit den tollen Gedichten und auch mit den tollen
0: Kurzeltner.
1: Buch über ihr Leben und zusammen auch mit dem Duett mit Kurzeltner. Und Tanja Scheichel eben hoch hat jetzt ein neues Projekt und das heißt Atomic Picnic Projekt. Kannst du dir vorstellen, was ein Atomic Picnic Projekt ist?
0: Nee, das weiß ich nicht, aber ich dachte, es gab auch eine Band mal, Atomic Kitten.
1: Atomic Kitten, das war so eine
0: genau.
1: Girly Group
0: aber
1: mit Blondinen.
0: Atomic Picnic, also da stecken ja drei Worte und Picknick, wie Frühstück, also wie so ein Picknick machen.
1: Ja, oder vielleicht liegt es an den drei Anfangsbuchstaben. Alan Parsons Project war auch APP.
0: Echt?
1: Ja,
0: Alan aber Parsons Projekt, Project. Das dauert Picnic länger, Project. Projekt dauert ein paar ja. Tage. Was ja. macht sie denn da Schönes?
1: Genau, sie spielt ja wieder wunderbar ihre Geige und es gibt einen wunderbaren ersten Song und der heißt klasse Heaven Can Wait.

0: Hallo Thiele Thiele.
1: Liebe Hörerinnen und Hörer, wir sind Peter Löderbusch und Holger Kalvelage vom Musikprojekt Allianz 2.0 aus Münster.
2: Wir grüßen die Moderatoren Gilla und Peter. Schöne Grüße auch von unserem Drummer Vogo, der heute leider nicht im Studio sein kann.

0: Suburbia. Yes, power. Gila, Gila.
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0: Yes. Suburbia von der Band Allianz 2.0. Apropos Allianz 2.0, Hardcore Vibes ist der neue Song von La Paz featuring Respecta.
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0: wunderbar vielfältiger Rap und wunderbar beim Namen genannt, alles aus der Tiefe heraus, was man so auskotzen möchte und trotzdem ganz viel Harmonie drin.
1: Ja, finde ich auch.
0: Das schafft eigentlich nur Respekt sprachlos. Da. Das schafft nur Respekt da zusammen Respekt. Mit La Paz. Ja. Und diese Hardcore-Vibes, wir haben ja hier mitgegroovt. Ich habe dich gesehen, du hast ja so ein bisschen...
1: Du auch, wir haben beide zusammen uns hier die Beste
0: zugeschoben. Genau, wir sind in die Hüften gegangen, in die Knie gegangen. Yes. Und ich denke mir, Hardcore-Vibes muss ein Hit werden. Also wir wünschen es Respekt da immer wieder.
1: Ja, wir wissen auch, dass er es schafft. Das ist ja das Wichtige. Einer muss an einen glauben. Wir machen es.
0: Und bitte mal live auftreten. Ja. Apropos live auftreten. The Phantom Void heißt die neue Platte von Long Distance Calling, nach 4 Jahren das erste Studioalbum. Und da geht es um das böse Ich. Die haben 7 Songs gemacht, wo sie sich mit dem bösen Ich beschäftigen. Hast du auch ein böses Ich, Gila?
1: Du weißt ja, dass jeder Mensch das Gute und das Böse in sich trägt. Ja. Und das böse Ich ist ja im Grunde genommen, wenn du das meinst, ausgedrückt spirituell das Ego, meinst du wahrscheinlich, ne?
0: Ja, oder auch Ängste, Depressionen, wo man sich selbst nicht über den Weg traut. Mhm. Wo man denkt, die Welt geht unter.
1: Ja, klar. Aber das Böse würde ich gar nicht sagen, sondern es ist einfach das Ego. Und das
0: man
1: Ego,
0: lügt.
1: Ja, aber das sind
0: betrügt,
1: die Verhaltensweisen.
0: Beleidigt.
1: Die, ne, lernt man ja auch verarscht, aus der Kindheit, wenn man solche Eltern hat oder Verwandte, ja, die dann so
0: die einen das
1: könnten
0: vorleben.
1: Einen beeinflussen. Muss nicht sein, ne? Ja. Aber das Ego ist in uns drin und natürlich ist das Ego an sich auch ein toller... Ja, ich sag jetzt mal mit diesen 7 Songs, ich bin jetzt total gespannt. Ein toller Aufhänger, das ist eine gute Idee. Also wie kommt man auf sowas?
0: Ja, wie kommt man auf sowas?
1: Weiß nicht.
0: Also The Phantom Void heißt die Platte und das Tolle ist ja Long Distance Calling. Unsere Stammhörer und Hörerinnen, wenn es wissen, ist ja eine Instrumentalband. Das heißt, sie machen ohne Tags 7 Songs.
1: Ohne Rap.
0: Zum Thema, auch ohne Rap, 7 Songs zum Thema das Böse in mir oder was das auslöst, aber auch innere Reinigung, da sind wir auch bei spirituellen Sachen, die du eben angesprochen hattest, weil den Song, den ich mir rausgefischt habe jetzt für euch zum Zuhören, ist A Secret Place, ein geheimnisvoller Platz und das ist vielleicht der Platz, den man findet, wenn man sein Herz öffnet.
1: Immer Herz öffnen. Das wird auch mal verschlossen, leider. Ja, ich weiß, das sind Menschen, die sind dann wieder im Ego. Ne? Das wahre Ich, also ich sag mal, die Liebe ist immer die Antwort auf alles und das Ich tötet auch das Ego übrigens. Also die Antwort kann nur Liebe sein. Aber ich bin gespannt auf diesen Song, der ohne Worte auskommt und der uns anscheinend auch die Lösung verrät.

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0: Dankeschön.
1: Long Distance Calling aus dem Album The Phantom Void, der Song A Secret Place.
0: Da war ja doch so ein bisschen was mit Stimme und Worten, ne?
1: Ja, da war eine Stimme aus dem Off, irgendwie eine Monsterstimme.
0: War Monsterstimme, aber ich muss sagen, das Klavier hat mir auch gut gefallen. Hast du jetzt die Antwort gehört dann?
1: Ja, ich habe die Antwort gehört und leider gucke ich gerade, die Antwort steht auf dem Wecker vor dir. Die Zeit ist leider um.
0: Das ist nicht schlimm.
1: Unfassbar.
0: 50 Stunden könnte ich hier mit dir stehen im Studio.
1: Oh, danke, ehrlich. Danke.
0: Aber die Stunde war auch mega und ich freue mich auch aufs nächste Mal in 4 Wochen. Sag mal, Peter, haben wir denn noch irgendwie was für die Hörer zum und Hörerinnen zum Abschied?
1: Also, ach ja, der Ecke Kurz. Kurz hat einen Song gemacht über Charlie aus Münster und ich habe ihn erstmal kurz auf dem Weg hierhin gefragt, wie viel Ecki ist denn in Charlie?
2: Hallo, hier ist der Ecki Kurz und erstmal beste Grüße an das ganze Gila-Gila-Team. Ja, auf die Frage, wie viel Charlie steckt in mir selber, ich würde sagen mal 0, gar nichts. Charlie ist Aluhutträger und einfach eine wunderbare Schlichtgestalt.
1: Ja, eine Schlichtgestalt ist auch ein neues Wort, was ich gelernt habe.
0: Freut mich.
1: Ich hoffe, ihr habt ein wunderbares Wochenende, das ohne Schlichtigkeit auskommt.
0: Mit viel Sommer, frische Brise.
1: Mit viel Herzenswärme.
0: Genau.
1: Und mit viel Secret Places.
0: Secret Places und ganz viel guter Musik. Und jetzt hier mit Ecki Kurz. Wir freuen uns bis in 4 Wochen.
1: Wir sagen Tschüss mit Charlie aus Münster, Ecki Kurz.
3: Ich weiß noch Charlie aus Münster, was ein abgefahrener Freak. Jeden Tag andere Länder.

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1: Ich bin Thomas Brockt. Pflege kostet viele Betroffene schon heute ein Vermögen. Jetzt gibt es Streit um die geplante Pflegereform von Gesundheitsministerin Warken. Kritiker befürchten, dass Pflegebedürftige und ihre Familien künftig länger auf finanzielle Entlastungen warten müssen.
2: Genau davor warnt auch der Deutsche Städtetag. Präsident Jung sagt, viele Menschen könnten die hohen Kosten für einen Pflegeplatz schon jetzt nicht allein stemmen. Dann müssten häufig die Kommunen einspringen. Die Reform sieht unter anderem vor, dass Entlastungen für Heimbewohner später greifen als bisher. Die Union hält das für notwendig. CSU-Landesgruppenchef Hoffmann sagt, ohne Änderungen würden die Beiträge zur Pflegeversicherung immer weiter steigen. Zoe Tassovali, Redaktion.
1: Seit 13 Jahren hat die EU keine neuen Mitglieder mehr aufgenommen. Das soll sich bald ändern, wenn es nach Kanzler Merz und Frankreichs Präsident Macron geht. Bei einem Westbalkan-Gipfel in Montenegro ist heute über das Thema beraten worden.
3: Wann dürfen die Westbalkanstaaten der Europäischen Union beitreten? Natürlich wird diese Diskussion der EU auch von anderen Ländern, beispielsweise der Ukraine, aufmerksam verfolgt. Kanzler Merz und Frankreichs Präsident Macron wollen mehr Erweiterungstempo. Schon bestimmte Fortschritte könnten den schrittweisen Zugang zum Binnenmarkt bringen. Und die Entsendung von Beobachtern in EU-Gremien soll auch möglich sein. Nordmazedonien beispielsweise wartet schon seit 22 Jahren, aber das Thema erfordert Einstimmigkeit und bleibt deshalb schwierig. Aus Brüssel, Dieter Ebeling.
1: Auf der Internationalen Raumstation hat es einen Zwischenfall mit Folgen für die Besatzung gegeben. Wegen Lecks an einem Modul wurden 5 Raumfahrer angewiesen, sich in das Dragon-Raumschiff zu begeben. Das teilte eine Sprecherin der US-Raumfahrtbehörde NASA mit. Die Raumfahrer sollen dort bleiben, bis die Reparaturarbeiten abgeschlossen sind. Es handele sich um eine Vorsichtsmaßnahme, so die NASA. Tennisprofi Alexander Zverev ist ins Finale der French Open eingezogen und nur noch einen Sieg vom ersten Grand-Slam-Titel entfernt. Zverev gewann sein Halbfinale in Paris gegen den Tschechen Jakub Menšík in 4 Sätzen und kann sich nun am Sonntag seinen großen Karrieretraum erfüllen. Im Finale trifft Zverev auf Flavio Cobolli oder Matteo Arnaldi. Die beiden Italiener bestreiten am Abend das zweite Halbfinale.
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5: Hallo und herzlich willkommen beim Unifunk hier auf OS Radio 104,8. Heute im Studio wieder Vera und Caro.
6: Hallo.
5: Eure beiden Freitagabend-Muntermacher. Wir hoffen, ihr hattet eine tolle Woche. Kleiner Funfact, heute ist Tag der Zahnpastatube in den USA. Also Leute, alle mal unsere Zahnpastatuben wertschätzen. Ansonsten hier ein kleiner Spruch. Also Menschen, die 2 Stufen auf der Treppe gleichzeitig nehmen, sind aktiv und faul zugleich. Dazu gibt's gleich mehr interessante Fakten, weil ich habe dazu ein paar Themen vorbereitet. Ansonsten seid wieder gespannt, denn es gibt ganz viele Themen wieder von KI über Witze und andere Sprachthemen. Also ich würde sagen, da ist für jeden was dabei. Für Olle jetzt von Out of Order. Viel Spaß beim ersten Song. Das ist für

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1: Ja, das war Für alle von Out of Order. Könnt ihr euch auch nochmal online anhören. Ein sehr schönes Lied, auch österreichisch wieder. Genau, jetzt gibt es auch was für alle, was Interessantes. Und zwar gibt es ja von überall aus der Welt Weltrekorde und so auch aus Osnabrück und Region. Und da gibt es ein paar, die haben mich richtig umgehauen. Da wusste ich gar nicht, dass es diese Weltrekorddisziplinen gibt. Zum Beispiel die Hochschule Osnabrück hat vor ein paar Jahren einen Weltrekord aufgestellt mit dem schnellsten Beschleunigung eines Elektrokarts von 0 auf 100 in 2,6 Sekunden. Also sehr Wahnsinn. Glückwunsch an dieser Stelle. Ansonsten wurde 2016 der Weltrekord aufgestellt für die größte Parade im Steckenpferdreiten in Osnabrück. Also es gibt wohl jedes Jahr hier so eine Veranstaltung. Ich weiß es auch nicht, ich komme ja nicht hierher, aber es gibt hier jedes Jahr noch so eine Veranstaltung mit einem Steckenpferdreiten. Das soll an die Friedensboten im Jahr 1648 erinnern. Und eben zu diesem Weltrekord waren dort 1803 Steckenpferdreiter versammelt. Das ist wirklich Wahnsinn. Ja, leider musste Osnabrück den Weltrekord für die meisten als Pippi Langstrumpf verkleidete Menschen nach Hameln abgeben im Jahr 2007.
2: Schade.
1: Da waren die sonst auch ganz stark dabei. Und jetzt kommt mein absoluter Favorit, das checke ich gar nicht, aber es gibt einen Weltrekord, den hat auch aus Osnabrück jemand aufgestellt, also beziehungsweise vier Leute. Und zwar geht es darum, die meisten Leute unter einer Badekappe. Und das waren halt dann vier Menschen, die für fünf Sekunden im ZDF-Fernsehkarten unter einer Badekappe gestanden haben. Das ist, finde ich, total komisch. Wie kommt man auf sowas? Aber also ja, Glückwunsch an all diese tollen Menschen und Weltrekorde. Ja, Caro, hast du irgendwelche Kommentare dazu?
2: Ich stelle mir das sehr schmerzhaft vor, wenn man mit vier Köpfen in einer Badekappe drin steckt. Das muss ziemlich eng sein.
1: Ja, ich glaube auch. Hast du irgendwelche Weltrekorde, die du gern erfüllt sehen wollen würdest?
2: Oh, ich weiß nicht, vielleicht irgendwie sowas so. Die meisten Leute, die bei einer Veranstaltung einen Kuchen gegessen haben oder sowas.
1: Ja, hört sich gut an. Also ich wäre ja dafür, dass wir so einen Rekord aufstellen. Die meisten Menschen, die gerade Unifunk hören. Das wäre ja auch ganz eine tolle Sache. Naja, jetzt geht erstmal weiter mit Cherry on Top.

0: Ja, das war Beauty and a Beat von Justin Bieber und Nicki Minaj. Ein neuer Song, vielleicht gefällt er euch ja auch so gut wie mir. So, jetzt, wir könnten eigentlich auch mal so eine Rubrik aufmachen, weil eigentlich kommt jede Woche von mir ein Thema zum Gebiet Sprache. Auch diesmal habe ich wieder was Sprachliches mitgebracht. Und zwar, wusstet ihr, was ein Treppenwitz ist? Das ist nämlich kein Witz, sondern ein geistreicher Gedanke, der jemanden einen Moment zu spät einfällt. Also wenn man irgendwo eine Diskussion hat und dann geht man raus und danach fällt einem auf, oh Mist, das Argument hätte ich bringen können, dieser Gedanke wäre wichtig gewesen. Genau, und das konnte halt im Gespräch dann nicht mehr eingebracht werden. Es kommt einem eben, wenn man aus dem Weg raus ist und die Treppe runtergeht, dann kommt einem eben dieser geistreiche Gedanke. Okay. Friedrich Nietzsche hat dazu auch was gesagt, und zwar: Wie der Witz mancher Menschen nicht mit der Gelegenheit gleich Schritt hält, sodass die Gelegenheit schon durch die Tür hindurch ist, während der Witz noch auf der Treppe steht. Also irgendwie schwer zu verstehen, der Satz, aber ich glaube, man versteht, was gemeint ist generell. Und ich finde das Wort Treppenwitz und die Bedeutung dahinter eigentlich gut, weil sowas kommt ja schon oft im Alltag vor. Also ich kenne das auf jeden Fall. Und ja, ansonsten, weil das Wort so schön ist, habe ich auch gedacht, was sind denn unsere Lieblingswörter, Wörter, die wir gerne benutzen, die wir ästhetisch finden. Da sind mir ein paar eingefallen, zum Beispiel Magermilchjoghurt, da kommen alle Vokale in der richtigen Reihenfolge vor. Oh. A-E-I-O-U, okay. Magermilchjoghurt. Ansonsten Brückentag, letzte Woche war ja ein Brückentag. Ja. Und Fun Fact, am Rande in Österreich nennt man das Fenstertag.
1: Ach echt?
0: Finde ich auch krass. Und ich finde auch beide Worte schön. Brückentag, ja. Fenstertag, egal wie. Ansonsten habe ich noch Ortskern, finde ich auch einen schönen Namen. So, heute ist ein Fest im alten Ortskern, finde ich
1: ja,
0: schön.
1: Ist auch schön.
0: Oder so Lavalampe, Rummel, irgendwie so, solche Wörter. Mhm. Was wären denn bei dir so schöne Wörter, Caro?
1: Also ich habe mir mal so eine Liste gemacht mit Wörtern, die bei Dostojewski vorkamen. Aber das waren nicht unbedingt schöne Wörter, es waren einfach irgendwie Worte, die ich gut fand, die waren auch so ein bisschen altertümlich. Das waren so Widerling und ist jetzt irgendwie, oder ich glaube, eins war auch irgendwie Flachboot. Also das wurde aber als Beleidigung benutzt. Und ich fand es halt einfach interessant, so die Wörter so ein bisschen aus einem anderen Kontext zu sehen.
0: Ja, hört sich auch gut an. Könnt ihr ja auch mal eure Lieblingswörter euch überlegen. Finde ich eine interessante Sache, die man machen kann. Genauso wie jetzt. Enjoy the silence. Kann man auch die Stille genießen. Bis gleich.

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1: Ja, ich würde sagen, nach dem Lied haben wir alle Bock auf Schnitzel. Also schlag zu, Leute. Aber jetzt soll es nicht um Schnitzel gehen, sondern um Faulheit. Es gibt nämlich so einen Online-Trend und da geht es darum herauszufinden, was ist das Faulste, was du jemals gemacht hast. Also nicht so, okay, da war ich mal faul, sondern so richtig faul. Mhm. Ich habe da mal so ein paar Top-Kommentare online gefunden, die ich total amüsant fand. Und zwar hat sich jemand einen Nachttisch bei Ikea gekauft und war dann zu faul, den aufzubauen, hat dann einfach den Karton als Nachttisch genommen. Oder jemand hat ein Video auf Amazon geliehen, obwohl die Blu-ray im Regal lag, aber der war halt zu faul, zum Regal zu gehen. Oh Mann. Oder so ein Pärchen lag eingekuschelt beim Fernsehen, die Fernbedienung lag daneben, aber die waren zu faul, die zu greifen, haben einfach auf dem Handy dann die Fernbedienungs-App installiert und dann so den Fernseher bedient. Oder jemand hatte für 2 Jahre einen unechten Weihnachtsbaum im Wohnzimmer stehen, weil er zu voll war, den 5 Stöcke runterzutragen.
2: Oh nein.
1: Oder jemand hat im Internet die Maße seiner Möbel rausgesucht, weil er zu voll war, die einfach zu messen. Mhm. Also so ein Zeug halt. Ja. Hast du auch irgendwie sowas?
2: Das Faulste, was ich jemals gemacht habe. Also ich glaube, ich habe auch dieses typische, ich bin zu faul aufzustehen, um die Fernbedienung zu holen und dann verrenke ich mich irgendwie auf dem Sofa, um nicht aufzustehen und mache da irgendwelche komischen Gymnastikübungen, um da dran zu kommen.
1: Ja, kennt man doch.
2: Ja.
1: Also ich könnte auch ein paar lustige Storys erzählen, aber ich würde mal sagen, ich bin zu faul.
2: Okay.
1: Also jetzt kommt Dreaming von Blondie.

0: Das war Break My Stride von Matthew Wilder. Ich weiß ja nicht, wie es bei euch ist, liebe Hörer, wie oft ihr vielleicht so GPT, ChatGPT im Alltag benutzt. Ich muss sagen, ich nutze es manchmal ein bisschen mehr, als mir lieb ist. Aber ich habe heute Morgen mal die Nachrichten gelesen und da stand in der Zeitung, dass tatsächlich jetzt an Grundschulen im Landkreis Osnabrück ein Projekt gestartet werden soll. Das heißt DigiKI und es soll den Einsatz künstlicher Intelligenz im Unterricht ermöglichen. Das Projekt wird von 4 Stiftungen und einem privaten Förderer mit insgesamt 240.000 Euro unterstützt. Und es soll halt innerhalb von 18 Monaten 300 Lehrkräften kostenlos den Umgang mit KI beibringen. Und der Schwerpunkt liegt bei der Sprachförderung von Kindern, die vor allem bilingual aufwachsen oder Deutsch als Zweitsprache haben. Und ja, wir beide so als Cognitive Science Studenten haben jetzt ja auch schon ein paar Einblicke in KI erhalten. Und ja, was ist bisher so deine Meinung zu der sich sehr schnell verbreitenden KI gerade?
1: Also ich finde es fürs persönliche Amüsieren mag ich es total. Mhm. Also ich rede gern mit ChatGPT über mein Leben und lustige Dinge.
0: Ja.
1: Aber ich finde es schade, wenn es so andere Bereiche des Lebens, wo eigentlich das Menschliche wichtig ist, übernimmt.
0: Ja, auf jeden Fall. Hast du da schon Bereiche erlebt?

0: wo das passiert?
1: Zum Beispiel gibt es das ja auch tatsächlich im Radio manchmal, dass Verkehrsservice, Wetter und so von einer KI übernommen wird. Oder ich habe letztens auch im Radio gehört, dass auch jetzt KI-Songs immer mehr kommen und abgespielt werden. Und dann merkt man teilweise gar nicht, dass das von KI ist. Ja. Und sowas finde ich einfach nicht so schön.
0: Ja, das finde ich auch nicht so gut. Ich finde gerade Kunst ist etwas, das sollte menschlich gemacht bleiben. Und ja, KI nimmt da einfach den Menschen auch viel ihre Kreativität. Ja, ich finde es jetzt auch ein bisschen kritisch, dass das halt schon für Grundschulkinder eingesetzt werden soll. Ja, hast du persönlich schon mal KI als Lernmethode benutzt? Jetzt so im Studium vielleicht auch?
1: Ja, also man fragt natürlich schon mal, kannst du mir das so zusammenfassen oder in Stichworten oder so oder irgendwie anders oder bildlich erklären? Aber ich glaube, ansonsten muss man es ja eh, man muss ja eh selbst lernen. Also KI kann es einem auch nicht ins Gehirn eintrichtern. Ja, genau. So, man muss es ja schon selbst sich beibringen. Deswegen weiß ich nicht, wie hilfreich das wirklich ist dann.
0: Ja, genau. Es gibt ja auch diese Studie, dass so, halt Studenten, die das, die eine Hausarbeit mit KI geschrieben haben, wirklich am wenigsten Gehirnaktivität hatten. Und das fand ich echt ein bisschen creepy. Ja, ich muss aber auch sagen, persönlich, ich habe es auch schon genutzt zum Lernen. Natürlich auch zum Zusammenfassen, teils halt auch manchmal, um mir zum Lernen so kleine Quizzes erstellen zu lassen. Das ist wahrscheinlich noch am nützlichsten. Ja, genau. Und ich finde, gerade wir leben, habe ich das Gefühl, manchmal in so einer Übergangszeit zu so einem Science-Fiction-Roman irgendwie. Man weiß gar nicht genau so, wo es hingeht. Wir wollen gleich noch mal ein bisschen genauer darüber reden, wie wir so KI und Grundschule finden. Aber jetzt hören wir erstmal einen sehr futuristischen neuen Song von Muse. Der heißt Hexagon.

0: Hexagon von Muse. Ich hoffe, ihr seid jetzt nicht mit diesem Song in der sechsten Dimension verschwunden. Und wenn doch, dann erzählt mir gerne, wie es dort ist. genau, wir haben jetzt ja eben über KI-Tools gesprochen. Und wie findest du, dass das sowas schon an Grundschulkinder herangetragen wird?
1: Nee, finde ich nicht gut. Also kommt drauf an, wie man es zeigt, aber eigentlich denke ich mir so, es wäre manchmal auch hilfreich, wenn man das Gegenteil macht, wenn man einfach so mehr Menschlichkeit in die Grundschule reinträgt und eigentlich auch so Technik noch nicht so viel anwendet.
0: Ja, finde ich auch gut. Vor allem, ich habe ganz oft das Gefühl jetzt in letzter Zeit, dass durch KI halt eigentlich so versucht wird, gesellschaftliche Probleme zu lösen. Also zum Beispiel, eigentlich bräuchten wir mehr Lehrer, mehr Personen, die pflegen, oder halt vielleicht mehr Sprachtherapeuten etc., mehr Sprachlehrer. Und dann wird halt einfach KI draufgeschmissen. Und ich kann mir ehrlich gesagt auch gar nicht vorstellen, als Kind so viel am PC zu lernen oder halt so viel mit KI zu machen. Das Einzige, was wir in der Grundschule hatten, war, dass wir mal so ein Mathe-Spiel auf so einem richtig alten, dicken Desktop-Computer machen durften. Wie war das bei dir in der Schulzeit? Hattet ihr da schon viel mit Digitalisierung zu tun?
1: Auch eher wenig. Wir hatten auch so Computerräume, wo wir dann oft waren und auch so Mathe-Spiele gespielt haben. Aber ansonsten kann ich mich auch nicht so erinnern. Aber ich glaube, so ab jetzt ist ja auch viel so mit iPads, dass auch fast jeder so ein Laptop-Tablet hat. Ja. Ja, aber das hatte ich noch nicht so.
0: Okay, das ist ja auch schon mal gut. Ich muss auch ehrlich sagen, ich mache so in meinem Berufsalltag als Erzieher, mache ich auch eher die Erfahrung, dass Kinder halt zu viel Technik nicht gut tut, also dass sie dadurch Verhaltensauffälligkeiten bekommen. Und ich will halt auch echt nicht wissen, wie es ist, wenn sich so KI noch tiefgreifender in die kognitiven Strukturen von Kindern einpflanzt oder eingreift, weil jetzt hat man schon TikTok und man sieht halt, dass Kinder mehr ADHS haben dadurch. Und bei KI, da kriegst du es ja richtig vorgesetzt. Du musst fast gar nicht mehr selber denken. Deswegen, ich sehe das alles sehr kritisch. Und wenn wir jetzt so vielleicht mal an irgendeinen futuristischen Roman denken, könntest du dir vorstellen, irgendwie so einen Cyborg-Lehrer oder Cyborg-Erzieher oder so einen Roboter-Erzieher gehabt zu haben in der Grundschule?
1: Nee, ich glaube nicht. Ich glaube, dann wäre das Leben auch ziemlich langweilig, weil dann gibt es ja keine... Kannst du nicht mehr spontan über irgendein Thema reden und lachen und Interaktionen haben, die lustig sind. Also irgendwas so ein bisschen... Action ist ja dann irgendwie komplett weg.
0: Ja.
1: Also so eine emotionale Ebene wird dann irgendwie wegradiert, oder?
0: Ja, genau. Finde ich total. Auf jeden Fall. Wir machen ja auch ganz viel über unsere Gesichtsmimik. Und ja, so ein Roboter, der hat vielleicht mal so ein Smiley-Gesicht oder so ein Frowny-Gesicht. Aber so viel Mimik ist der nicht. Und es gibt ja auch diesen Canny Valley-Effekt, dass wenn ein Roboter einem Mensch zu ähnlich sieht, dass wir das als gruselig empfinden. Ja. Genau, und ich dachte mal, es ist vielleicht ganz interessant, wenn wir uns beide mal unseren Roboternamen überlegen. Also wie wir so als Cyborg oder als physische KI heißen würden. Ich erkläre dir kurz die Regeln.
1: Oh, schade.
0: Genau, du nimmst die Marke deines Handys, dann nimmst du deine bevorzugte Fortbewegungsform in Englisch, also Walking, Biking, Hiking, Driving, was auch immer. Und dein Alter in Englisch. Bei mir wäre es dann, ich wäre als Roboter Apple Drive 30.
1: Ich wäre Samsung Bike 19.
0: Okay.
1: Aber wenn ich mir jetzt irgendwie frei einen Namen überlegen müsste, dann würde ich sowas nehmen wie Vera Antennen Robi oder so.
0: Vera Antenna, okay.
1: Habt ihr jetzt Angst vor mir, Leute?
0: Wer weiß, okay. Also falls wir irgendwann mal alle in die KI hochgeladen werden sollten, dann nehmt euch in Acht vor Vera Antennen-Robby und Apple Drive 30. Ja, okay. Das nächste Lied ist jetzt Another Brick in the Wall von Pink Floyd.

0: Das war Another Brick in the Wall von Pink Floyd. Und ja, nachdem wir jetzt einen etwas ernsteren Beitrag über KI hatten, wollen wir uns jetzt nochmal ein paar gute Nachrichten anhören. Dazu nutze ich gerne die App oder die Website Good News. Und da gibt es immer ein paar, ja, wie es schon sagt, gute Nachrichten. Und das finde ich ist auch immer eine schöne Abwechslung zu den ja oftmals eher negativ geprägten Nachrichten im Moment. Ja, Vera, was wäre denn für dich gerade eine positive Nachricht, die du gerne hören würdest?
1: Boah, da müsst ihr jetzt überlegen. Habe ich spontan nichts.
0: Okay. vielleicht für mich wäre gerade irgendwie eine positive Nachricht, glaube ich, dass es meiner Katze gut geht. Die war jetzt ja letztens ein bisschen krank und ich hoffe, sie wird bald wieder ganz schnell gesund.
1: Okay. Ja. Ich kann irgendwie, weiß ich nicht, ich kann mir gerade nichts vorstellen.
0: Alles gut, kein Stress. Okay. Ja, zum Beispiel gab es jetzt in der App auch letztens etwas Positives über KI. Es ist ja nicht alles schlecht an KI, nämlich können durch Modelle, die KI erstellt, auch wahrscheinlich Tierversuche ersetzt werden. Nämlich ein paar Forscher aus Frankfurt haben eine KI entwickelt, die Tierversuche deutlich reduzieren könnte und ja, die Anwendung simuliert und Versuchsdaten so präzise analysiert, dass bald vielleicht 30-50% weniger Labormäuse für Medikamententests benötigt werden. Andere positive Nachricht war, dass sich Kunst positiv aufs Altern auswirkt. Und dazu gehört auch Musik, Lesen und Museen. Also wer Radio hört, lebt länger.
1: Ich glaube, ich werde 300 Jahre alt.
0: Genau. Wir haben hier den Stein der Weisen. Das beste Longevity-Mittel. Wer jetzt vielleicht noch ein bisschen aktiv werden möchte und sich nicht nur mit ChatGPT unterhalten möchte oder ja einfach ein bisschen vom Handy wegkommen möchte, habe ich hier noch ein paar schöne Empfehlungen aus den Museen hier im Moment. Und zwar gibt es für Kunstinteressierte bis zum 24. Juni die Ausstellung Greetings from Afar von Martin Kollmann in der Hase 29 in der Halle. Und seine Bilder stellen surreale Bildwelten aus organischen Strukturen dar.
1: Hm. Hört sich kompliziert an.
0: Ja, ich habe mir im Internet ein bisschen was angeguckt, es sah sehr verworren aus. Und wer sich geschichtlich interessiert, da gibt es im Kulturgeschichtlichen Museum bis zum 30. August eine Ausstellung über die Geschichte der jüdischen Gemeinde in Osnabrück von etwa 1260 bis 1430. Ja, ich hoffe, ihr habt alle ein schönes Wochenende, unternehmt vielleicht was Schönes. Und es kommt das nächste Lied, das heißt Kaum erwarten von Vincent Weiss.

0: Ja, das war es schon wieder von uns für heute, von Unifunk auf OS Radio 104,8. Wir hoffen, ihr hattet eine Menge Spaß. Ja, die nächsten Tage soll es ja richtig schön draußen werden, oder leiwand, wie man in Österreich sagen würde. Also ganz viel, den ganzen Tag Sonne und fast bis zu 30 Grad. Und dann könnt ihr euch die Pfingsttage richtig gemütlich machen. Da geht dann auch der letzte Winternebel so ein bisschen weg. Nebel rückwärts heißt Leben. Also Leute, jetzt blüht ihr alle mal so richtig auf und habt ein tolles Wochenende, würde ich sagen.
1: Ja, auf jeden Fall. Unternehmt was Schönes.
0: Tschüssi, jetzt kommt I Like Chopping.

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1: Ich bin Thomas Brockt. Bundesgesundheitsministerin Warken bekommt bei der Finanzreform für die Pflege scharfen Gegenwind, auch aus der eigenen schwarz-roten Koalition. Auf deutlichen Widerstand stoßen Einschnitte und stärkere Belastungen für Pflegebedürftige und pflegende Angehörige. Der CSU-Fraktionschef im Bayerischen Landtag, Holitschek, kritisierte im ZDF, wer pflegende Angehörige stärken wolle, dürfe nicht Kürzungen ihrer Renten in Kauf nehmen.
2: Die pflegenden Angehörigen sind aufopferungsvoll unterwegs, kümmern sich, entlasten auch unser System. Und deswegen finde ich da den Ansatz tatsächlich falsch.
1: Der CSU-Fraktionschef im Bayerischen Landtag, Holitschek. Der russische Präsident Putin hat das in einem offenen Brief seines ukrainischen Kollegen Selenskyj angebotene direkte Treffen abgelehnt. Er sehe darin noch keinen Sinn, sagte der Kreml-Chef auf dem Wirtschaftsforum in St. Petersburg. Vor einem solchen Gipfel müssten erst Vereinbarungen für eine dauerhafte Lösung des Krieges getroffen werden. Das von Kiew veröffentlichte Schreiben enthalte außerdem Elemente von Unverschämtheit, so Putin. Selenskyj hatte ihm für ein Ende des Krieges direkte Friedensgespräche in einem Drittstaat angeboten. Auf der internationalen Raumstation ISS hat es einen Zwischenfall mit Folgen für die Besatzung gegeben. Wegen Lecks an einem Modul wurden 5 Raumfahrer angewiesen, sich in das Dragon-Raumschiff zu begeben. Das teilte die US-Raumfahrtbehörde NASA mit.
3: Die ISS kommt in die Jahre und immer wieder gibt es Lecks, Risse und andere Defekte an der 25 Jahre alten Raumstation. Die derzeitige Besatzung war zunächst angewiesen worden, im angedockten Dragon-Raumschiff zu warten, bis der Riss geflickt ist. Aber dann wurde wegen Risse doch eine größere Reparatur beschlossen und die Astronauten konnten zunächst zurück in die Station, solange weitere Messungen und Daten gesammelt werden. Die Sicherheit sei nicht gefährdet, versichert die russische Raumfahrtbehörde Roskosmos. Aus den USA, Tina Eck.
1: Tennisprofi Alexander Zverev ist ins Finale der French Open eingezogen und nur noch einen Sieg vom ersten Grand-Slam-Titel entfernt. Zverev gewann sein Halbfinale in Paris gegen den Tschechen Jakub Menšík in 4 Sätzen und kann sich nun am Sonntag seinen großen Karrieretraum erfüllen. Im Finale trifft Zverev auf Flavio Cobolli. Der Italiener erreichte kampflos das Endspiel, weil sein Landsmann Matteo Arnaldi krankheitsbedingt nicht antreten konnte.
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5: Hi und herzlich willkommen zu einer neuen Ausgabe der Sendung Trackwelle hier bei OS Radio 104,8. Ich habe euch wieder tolles Material zusammengestellt und werde euch wieder 3 Alben vorstellen, wie jede Sendung. Und heute wird es wieder eine Sendung der Singer-Songwriter werden. Ich habe 3 Stück mitgebracht und die Musik ist echt gut diesmal und hat mir wirklich sehr privat auch sehr gefallen, persönlich sehr gefallen. Und die will ich euch auf jeden Fall nicht vorenthalten. Wir starten mal mit einer EP. Der Schweizer Musiker und Profi-Snowboarder Pat Burgener veröffentlichte nämlich am 24. April via Oversay Records seine neue EP ADHD First Wave. Mit diesem Release eröffnet Burgener ein neues Kapitel seines künstlerischen Schaffens und präsentiert ein Werk, das von Authentizität, emotionaler Tiefe und persönlicher Verbundenheit geprägt ist. Und die EP gewährt einen unmittelbaren Einblick in Burgeners Gedankenwelt und vereint Songs, die während seiner Tourneen sowie Sportsaisons in den Jahren 2024 und 2025 entstanden sind. Und hört mal rein. Wir starten mal mit 2 Songs am Stück. Und da muss ich mal kurz auf meine Playlist gucken. Genau. Der erste Track heißt Right or Wrong. Und der zweite Titel My Lover. Am Mikrofon ist übrigens Lars Petermann. Der wünscht euch wie immer eine gute Unterhaltung in der nächsten Stunde. Und jetzt gibt's Musik von Pat Burgener.

Das ist neue Musik von Pat Burgener aus der Schweiz von seiner hier vorgestellten EP ADHD First Wave. Ja, ich habe euch ja gerade gesagt, dass die EP einen unmittelbaren Einblick in seine Gedankenwelt hinterlässt und seine Songs vereint, die während seiner Tourneen und Sportsessions entstehen. Im Laufe seiner sportlichen und musikalischen Entwicklung hat Pat Burgener seine künstlerische Identität stetig weiter geschärft. Seit er bei den Olympischen Spielen für Brasilien antritt, fließen zunehmend subtile Einflüsse brasilianischer Musik in seine Songs ein. Kollaborationen mit Künstlern und Künstlerinnen wie James Hersey, Sean Koch und Tay Oski haben seinen Sound zusätzlich geprägt. Ohne seinen unverkennbaren Stil zu verändern. Und mit ADHD First Wave und einem weiteren Album in Aussicht markiert Burgener den Beginn einer neuen kreativen Ära, mutig, persönlich und konsequent eigenständig. Eigenständig sind auch die Songs geworden, die wir jetzt hören, und die gefallen mir ganz besonders gut. Und zwar heißen die, ich hoffe, ich spreche das jetzt richtig aus, Veda Certo, und danach gibt es den Track Not About Tomorrow. Viel Spaß!

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Am Mikrofon ist Lars Petermann und ihr hört die neue Ausgabe der Sendung Trackwelle. Und das war Musik von Pat Burgener aus der Schweiz von seiner neuen EP. Und jetzt muss ich doch nochmal auf die Playlist schauen. So, gerade gehört den Song Not About Tomorrow und davor lief Vida Certo. Gut, machen wir weiter mit dem nächsten Singer-Songwriter für heute Abend. Und zwar ist es der deutsch-britische Musiker Paul Holland. Der veröffentlichte nämlich am 22. Mai dieses Jahr sein Debütalbum Sunflower via Pop-Up Records. Mit seinem Sound zwischen Indie, Folk, Soft und Southern Rock, durchzogen von warmen 70s und West Coast Vibes, entfaltet Holland in einem vielschichtigen Werk über Liebe, Sehnsucht und das ständige Navigieren zwischen Nähe und Distanz seine ganz eigene musikalische Welt. Und bisher war Paul Holland, der mit seiner Mutter aus München, seinem Vater aus London und seinem Bruder in Ulm aufwuchs, viel als Straßenmusiker unterwegs und verfestigte sein Handwerk im Vorprogramm von so unterschiedlichen Künstlern und Künstlerinnen wie The White Buffalo, King Henna, Soul Asylum, Jesper Monk oder James Hersey. Und zwei erste Titel wollen wir uns mal anhören von ihm. Klingt auch nicht schlecht. Der erste Track heißt Clouds of Hate und danach gibt es den Song Feels Night.

via Pop-Up Records rausgebracht hat. Und mal ist die neue Musik des jungen Singer-Songwriters von französischen Chansons inspiriert, mal lässt sich oder mal lässt sie einen nostalgisch an The Eagles denken und mal meint man die Kings of Leon als Inspirationsquelle entlarven zu können. Und wer will, kann dann und wann sogar mal ein bisschen Grizzly Bear oder Kings of Convenience raushören. Doch Paul Holland bleibt dabei immer ganz klar er selbst und veröffentlicht mit diesem Album ein echtes Herzensprojekt, das er ab April auf zahlreichen deutschen Bühnen zum Besten gegeben hat und auch noch geben wird. Ja, sind wir mal gespannt. Haltet Ausschau im Internet nach Paul Holland, wenn euch diese Musik gefällt. Zwei Tracks gibt es noch von diesem netten Herrn. Und zwar heißen die Songs Marie und danach gibt es den Song zur CD Sunflower.

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So, wir machen weiter mit dem letzten Album für heute Abend, mit der letzten CD, hätte ich fast gesagt. Aber CDs, die gehen ja auch schon mehr immer in die Vergessenheit. Es wird ja heutzutage fast nur noch gestreamt. So, machen wir weiter mit dem nächsten Künstler, und zwar auch wieder ein Singer-Songwriter, hatte ich ja versprochen. Und zwar ist das jetzt ein gebürtiger Schweizer. Der veröffentlichte nämlich auch sein neues Album, und zwar am 19. Juni erst. Ist das soweit? Also es ist noch gar nicht richtig raus, aber wir haben es jetzt schon zur Hand. Und das Album heißt Three Chords and a Shaking Hand. Und der Schweizer Singer-Songwriter René Grünenfelder, der unter dem Künstlernamen Mowgli auftritt, präsentiert sein neues Album Three Chords and a Shaking Hand. Und das Werk verbindet Elemente aus Indie, Singer-Songwriter, Folk und Americana. Die Songs überzeugen mit durchdachten Texten und einem Feingespür für Atmosphäre. Und die wollen wir jetzt auch schaffen, die Atmosphäre. Seinen ersten beiden Songs, die wir hören, starten wir mal mit dem Opener auf diesem Album. Und zwar ist das der Song 199 Seconds. Und danach gibt es den Song, der auch zu unserer Osnabrücker Stadt passt, Rain.

0: So, das waren wieder zwei Songs hintereinander weggespielt. Das ist Musik von dem Schweizer Singer-Songwriter René Grünenfelder, alias Mo Klee, so nennt er sich gerne mal. Und ja, gerade gehört den Song Rain und davor gab es den Track 199 Seconds. Ja, das Album heißt Three Chords and a Shaking Hand. Das ist musikalisch wie textlich ein vielschichtiges Album geworden. King of Mediocrity beschreibt den Wunsch, trotz aller Schwächen geliebt zu werden. Expert ist ein Kommentar auf die aktuelle Debattenkultur und auf unsere postfaktische Zeit. In 199 Seconds wünscht sich Mo Klee für wenigstens 199 Sekunden mehr Menschlichkeit und Toleranz. Und was ich noch erzählen kann, ist, dass in jedem Song gelingt es Mo Klee, eine authentische Geschichte zu erzählen. Mal ernst, mal banal, mal nachdenklich, mal humorvoll. Und die Songs, die wir jetzt hören, sind auch nicht gerade von Pappe, also nicht traurig, sondern auch eher fröhlich gestimmt. Und die heißen Expert. Und danach gibt es den Song Bird. Viel Vergnügen.
1: Hallo,

0: Das ist ein echt schöner Titel von René Grünenfelder alias Mo Klee. Kann man übrigens auch bei YouTube bewundern, diesen Herrn. Gib da einfach mal ein, Mo Klee. Er schreibt sich K-L-E mit Accent aigu, also einen kleinen Rechtsstrich von links nach oben über dem E. Und Mo ganz einfach M-O. Und da gibt es auch ein Video dann zu sehen von ihm. Und er baut das alles recht sehr minimalistisch auf. Und aber ist toll. Also kann man wirklich gut hören, den Künstler. Und ja, das war's auch schon wieder. Die Sendung ist zu Ende. Ich hoffe, es hat euch Spaß gemacht. Und ich denke auch heute, wenn wir nur Singer-Songwriter hatten, war trotzdem was für jeden dabei. Und ich würde mich freuen, wenn ihr dann wieder in 4 Wochen einschaltet zur nächsten Sendung. Beachtet auch bitte, dass ihr die Sendung nachhören könnt in unserer 7-Tage-Mediathek. Und zwar geht ihr einfach auf www.osradio.de und klickt dann rechts oben am Bildschirmrand auf die 7-Tage-Mediathek. Und dann könnt ihr diese Sendung 7 Tage lang nochmal komplett umsonst, kostenlos hören, so oft ihr mögt. Also, ich würde mich freuen, wenn ihr am 4. in 4 Wochen wieder einschaltet, dann wieder auf dem Freitag von 20 bis 21 Uhr. Am Mikrofon verabschiedet sich Lars Petermann. Er sagt Tschüss, macht's gut, ciao.
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1: Ich bin Thomas Brockt. Kreml-Chef Putin hat beim St. Petersburger Wirtschaftsforum eine lange Rede zur Weltpolitik gehalten. Ein von seinem ukrainischen Kollegen Selenskyj angebotenes direktes Treffen lehnte er ab. Er räumte außerdem Probleme der russischen Wirtschaft ein. Russland sei jetzt auf dem Niveau angekommen, auf dem sich Europa schon jahrelang befinde.
2: Kreml-Chef Putin hat hier in St. Petersburg die Wirtschaftsprobleme Russlands heruntergespielt. Das Land werde alle Schwierigkeiten überwinden. Dabei erwähnte er auch die Schäden durch die ukrainischen Drohnenattacken. Überhaupt zeigte sich Putin sicher, seine Kriegsziele in der Ukraine zu erreichen. In einem vom ukrainischen Präsidenten vorgeschlagenen Friedenstreffen aber sieht er keinen Sinn, solange der Konflikt nicht dauerhaft gelöst werde. Aus St. Petersburg, Ulf Mauder.
1: Bundesgesundheitsministerin Warken bekommt bei der Finanzreform für die Pflege scharfen Gegenwind, auch aus der eigenen schwarz-roten Koalition. Für die weiteren Beratungen meldeten vor allem Vertreter von SPD und CSU aus Bund und Ländern Korrekturforderungen an. Auf deutlichen Widerstand stoßen Einschnitte und stärkere Belastungen für Pflegebedürftige und pflegende Angehörige. Die Kommunen protestieren gegen drohende Mehrkosten, wenn mehr Betroffene in Sozialhilfe rutschen. Auf der internationalen Raumstation ISS hat es einen Zwischenfall mit Folgen für die Besatzung gegeben. Wegen Lecks an einem Modul wurden 5 Raumfahrer angewiesen, sich in das Dragon-Raumschiff zu begeben. Dort sollen sie bleiben, bis die Reparaturarbeiten abgeschlossen sind. Laut NASA handelt es sich um eine Vorsichtsmaßnahme. Tennisprofi Alexander Zverev ist ins Finale der French Open eingezogen und nur noch einen Sieg vom ersten Grand-Slam-Titel entfernt. Zverev gewann sein Halbfinale in Paris gegen den Tschechen Jakub Menšík in 4 Sätzen. Im Interview bei Eurosport zeigte sich Zverev zufrieden mit seinem Spiel.
3: Gut, ich fand auch, dass ich im dritten Satz eigentlich okay gespielt habe. Ich habe dann mein Ausschlagspiel verloren, indem ich vielleicht ein bisschen zu aggressiv war. Also ich habe ein paar Vorhandfehler gemacht, die ich nicht machen hätte müssen, aber das ist okay. Es ist ein 5-Satz-Match, es ist lang, alles kann passieren und ich habe dann mich gut wiedergefunden und zum Glück das Match gewonnen.
1: Im Finale am Sonntag trifft Zverev auf Flavio Cobolli. Der Italiener erreichte kampflos das Endspiel, weil sein Landsmann Matteo Arnaldi krankheitsbedingt nicht antreten konnte.
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Ja, so lange muss ich die Titelmelodie laufen lassen, dass Sick and Tired immer noch zu hören ist. Ihr hört die Walking with Shadows. Harte Klänge, die polarisieren und provozieren. Eine Sendung vorne mit Andreas Kienl und ihr hört, meine Stimme ist etwas anders. Aber es gab ja damals mal so einen Song von dieser so einer israelischen Künstlerin. Das haut mich nicht um, hat sie gesungen. Ich werde gleich mal recherchieren, wie sie hieß, wenn man es wissen möchte, aber es ist völlig egal. Wir springen nämlich jetzt ins Jahr 1981 und beschäftigen uns kurz mit einer Band, die sicherlich sehr viele Entwicklungen durchmachten. Im Prinzip dachte ich immer, sie haben so ein bisschen mit Synthie-Pop angefangen, aber das war 1983. Sie haben aber vorher schon Musik gemacht und haben das nicht richtig veröffentlicht, zumindest nicht als Album. Und sind dann irgendwann über Electronic Body Music irgendwann dann zum Industrial Rock gewechselt. Und die Leute wissen natürlich sofort Bescheid, das kann eigentlich nur Ministry sein. Und es sind auch Ministry. Und hier jetzt ein ganz altes Song von dieser Band aus dem Jahr 1981, Cold Life. Viel Spaß damit.

Ja, man merkt sehr deutlich, dass Al Jorgensen von Ministry auf einen Bass steht. Das war Ministry mit dem Titel Cold Life aus dem Jahre 1981. Und wir bleiben ein wenig in der Zeit, obwohl das Stück brandaktuell ist. Und zwar gab es mal früher eine Band mit dem Namen The Future. Die haben sich 1977 gegründet. Es waren ein Craig March, Martin Ware und Eddie Newton. Und da ist dann der Eddie Newton sehr früh ausgestiegen, 1978. Und die Band, die haben sich dann einen neuen Sänger geholt und haben halt The Human League weitergemacht. Und ich spiele jetzt allerdings was aus der Zeit, als Eddie Newton das Projekt Glock DVL gründete. Allerdings nicht 78 bis 80, das war ja dann mehr so experimentelles Zeug. Sondern er fing dann ja irgendwann dann so Anfang der 80er ein bisschen mit Jazz und funkigem Zeug an. Und aus der Zeit möchte ich ein sehr hektisches Song eigentlich spielen. Er war mal sehr hektisch. Er nennt sich Sensorium, ist auf dem Thirst-Album von 1981 erschienen. Und jetzt hat er sich wohl gedacht, ich mache mal eine Neuveröffentlichung und mache das nicht mehr ganz so hektisch und bringe dann einen richtig geilen Beat rein. Und das Stück ist so großartig, das wollte ich euch nicht vorenthalten. Interessanterweise hätte ich es heute fast gar nicht gespielt, denn ich versuche, wenn jetzt zum Beispiel die Grenzwellen von Ecki Stieg laufen, nicht unbedingt das zu machen, was er macht, oder beziehungsweise überhaupt nicht. Und wenn ich jetzt eher gewusst hätte, dass er das Stück am Mittwoch schon gespielt hätte, hätte ich es nicht gespielt. Aber die Sendung war vorbereitet, so läuft es jetzt quasi nochmal innerhalb von 2 Tagen auf 2 verschiedenen Sendern. Oh mein Gott, welche Dramatik. Aber ich würde mal sagen, das kann man gar nicht oft genug spielen. Ihr hört es gleich selbst. Viel Spaß damit.

Das ursprünglich sehr kurze Stück von Clock TVA aus dem Jahre 1981, Sensorium. Es ging, glaube ich, 2:36, wurde jetzt nochmal neu veröffentlicht in einem viel geileren Beat. Nicht mehr ganz so hektisch wie das Original. Und das ging jetzt 8:24. Das ist der Hammer. Also es ist ein Wahnsinnstück und ich glaube, das, ja, lassen wir das. Ich schweife noch ab. Ich will es am liebsten in der nächsten Sendung schon wieder spielen. So, wir springen jetzt aber ein bisschen ins Jahr 2024. Das bleibt also heute sehr aktuell irgendwie. Und zwar gehen wir zu dem Berliner Projekt Elektrokohle. Und da gibt es jetzt den Titel Introspective. Und der geht dann wirklich nur 3 Minuten. Das dauert dann nicht ganz so lange.

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1: Ja, das lassen wir noch mit drin. Die letzte Ansprache, das Rumgefanne, Rumgespaße von der Band, der Berliner Band Elektrokohle. Und das war ihr 2024er Titel Introspective. So, wir machen weiter. Ich muss jetzt ein bisschen was abarbeiten hier, denn es gab wieder ein paar Konzertbesuche. Und am 20.05. gab es Laibach in Köln mit einem... mit einer etwas anderen pinken Performance, und sie haben sich, ich will nicht sagen, sich wieder mal selbst übertroffen, was die Veränderungen anbelangt, auf jeden Fall. Laibach sind immer für Überraschungen gut und haben ein super Konzert abgeliefert, was ich mir definitiv dann im Oktober in Bochum nochmal geben werde, weil es so toll war. Und ich spiele jetzt aber vom neuen Album nichts, bewusst nichts, aber ich spiele etwas, was auf dem Konzert gespielt wurde, und zwar vom Spectra-Album wurde eine etwas abgewandelte Form von Bossa Nova gespielt. Das ist natürlich ein ziemlich starkes Stück. Die Sängerin Mina Spieler, die wurde dann über die Leinwand eingeblendet, hat das Stück performt, und dann habe ich mir das zu Hause nochmal angehört und festgestellt, dass dieses Druckvolle, wie das auf dem Konzert war, einfach auf dem Album nicht drauf ist. Ja, es fehlte halt einfach das Schlagzeug und alles, was sonst dazu gehörte. Und dann war ich erst ein bisschen enttäuscht und habe ich überlegt, da gibt es da bestimmt eine schöne Live-Version, die man spielen könnte. Und normalerweise bin ich eigentlich nicht so der Fan von Live-Versionen. Aber wie das bei Laibach so ist, die machen einfach irgendwie immer alles besser. Und deshalb spiele ich jetzt von Laibach Bossa Nova. Und die haben am 16.05.2014 in Ljubljana diesen Auftritt abgeliefert. Und hört mal selber, es ist ein sehr kraftvolles Stück, es macht richtig Spaß, und dann hören wir uns wieder.

Ja, das war sehr druckvoll. Die Live-Version von Bossa Nova aus dem Jahre 2014 von Laibach. Und ich muss sagen, die Spektre-Tour, die habe ich mir damals dreimal gegeben. Ich hätte es mir noch öfter geben sollen. Ich glaube, das ist dieses Album, das ist so großartig, genau wie das WAT-Album. Das kann man sich prinzipiell jedes Wochenende anschauen. Wobei dieses Musikding oder Muzik, ja, I'm sick of music, das ist auch so ein Ding, du schaust dir das Konzert an und es ist zu Ende und sagst, ich kann gleich schon wieder. Also das kriegen nicht viele Bands hin. Leiber schaffen es. Und wer sich jetzt Bilder von dem Konzert anschauen möchte, unter meiner Homepage www.walkingwithshadows.de gibt es auch noch Bilder von dem Auftritt in Köln. So, wir machen weiter, machen einen kurzen Übergang, weil ich habe noch weitere Konzerte besucht. Die Stücke spiele ich dann danach, aber ich muss jetzt noch irgendwo ein Stück einschieben, was ich, wie gesagt, großartig finde. Und zwar ist die Rede von Velvet Acid Christ. Und hier gibt es jetzt den Titel Twist the Knife aus dem Jahre 2019. Und ich finde vor allen Dingen die letzte Minute, das Instrument, den Instrumentalpart, den finde ich sowas von dermaßen großartig, dass es echt schade ist, dass der nur eine Minute geht. Vor allen Dingen, weil der komplett sich von dem Song loslöst. Also man müsste mit dem Künstler echt mal Kontakt aufnehmen und sagen, kannst du das letzte Stück nicht länger machen und dann nochmal 5 Minuten dranhängen, nur in dem gleichen Stil. Es wäre ein Traum. Aber jetzt, wie gesagt, erstmal das Stück und dann, wie gesagt, nach ungefähr 3 Minuten 9, dann gibt's den Part, den ich so toll finde. Hört selbst.

Ja, es halt noch ein wenig aus dem Jahre 2019 vom Album Ora Oblivionus von Velvet Antichrist war das der Titel. Twist the Knife, traumhaftes Stück, wird sicherlich auch in der Sendung nochmal laufen. So, jetzt machen wir weiter. Es gab noch Pfingstmontag ein Konzert und zwar eigentlich von Frontline Assembly und die hatten dann eine Vorband Support Act Tension Control und dann kam noch ein weiterer Act dazu, der wurde gar nicht angekündigt. Da ist man natürlich auch nicht so traurig, wenn man noch einen mehr geschenkt bekommt, aber es fing halt schon super mit Tension Control an. Das ist IBM vom Feinsten, wobei ich mich jetzt gar nicht richtig erinnern kann. Ich glaube, der hat so fast jedes Stück Deutsch gesungen. Man hat alles verstanden und ich weiß gar nicht, ob auch ein englisches dabei war, aber er hat eben auch englische Stücke gemacht. Und das spiele ich jetzt und das kommt auch ebenfalls aus dem Jahre 2019. Hier jetzt von Tension Control, Big Black Boots. Und naja, wenn man den Text mal genau verfolgt, dann weiß man genau, was damit ausgesagt werden soll. Viel Spaß damit.

Ich möchte ihm nicht unterstellen, dass er ein großer Nizza-App-Fan ist, aber man hört's, glaube ich. Tension Control waren das mit Big Black Boots aus dem Jahr 2019. Und soweit ich es herausfinden konnte, gibt es dieses Projekt oder die erste Veröffentlichung 2017. Und damit kommen wir auch schon zum nächsten Projekt, was auch ebenfalls die Vorband war von Frontline Assembly. Und die Person, die Dame, die fing halt auch 2017 an, kommt allerdings hier nicht aus Deutschland, sondern aus Chicago. Und sie nennt sich Iya Toya. Und hier gibt es jetzt ein Stück, was weniger gitarrenlastig ist. Sie machte mehr so einen Punk und Rock und eben auch elektronische Sachen. Hat auch ein Depeche Mode Cover abgeliefert, was sehr schön war. Das wollte ich jetzt allerdings nicht spielen. Ich habe mich jetzt dafür entschieden, den Song Death Kiss zu spielen aus dem Jahre 2021. Aber vielleicht können wir von ihr noch mal was zu spielen. Sie hat auch übrigens sehr schöne Videos. Kann man sich dann bei YouTube mal anschauen. Also die sind sehr aufwendig produziert. Das gefällt mir sehr gut. Aber wie gesagt, solltet ihr selber schauen. Kann ich natürlich über das Radio weniger machen. Okay, dann genießt den nächsten Song.

Das könnte man auch normalerweise ganz gewöhnlich im Radio spielen. Das wäre ja ein poppiger, schnellerer Song. Iya Toya aus dem Jahre 2021, Das Kiss. Sie hat da live eben noch wesentlich wildere Sachen, gitarrenlastigere Sachen abgespielt. Die kann ich vielleicht noch ein anderes Mal herausbringen. Aber der Hauptgrund, warum ich an Pfingstmontag in Coesfeld in der Fabrik war, war natürlich Frontline Assembly. Ja, und die hatten dann damals mehrere Alben rausgebracht und nannten das ihre Wax Era, ja, Wax Tracks. Das war damals ein Label, was rauskam. Ich habe das immer fälschlicherweise für Third Mind Records gehalten. Oder es gab hier noch Dossier, dann hatten sie noch Cleopatra gehabt und wo noch überall veröffentlicht haben. Man kriegt es gar nicht mehr voneinander. Auf jeden Fall sind die Alben, die sie abbilden wollten und aus der Zeit, wo sie Sachen gespielt haben, das war eben das Album Corrosion, Disorder, Gash Senses and Crossfire, dann Caustic Grip und Tactical Neural Implant. Und von jedem Album haben die wirklich super Stücke gespielt und haben sogar noch ein Stück von, ich glaube, das ist dieses, da müsst ihr ja nochmal schauen, das wollte ich erst ursprünglich in der Sendung spielen. Das ist, glaube ich, eine Compilation-Zusammenspiel. Jetzt habe ich den Namen wirklich vergessen, habe ich mir gar nicht darauf vorbereitet. Da ist aber auf jeden Fall Blixer Bargeld dabei. Das fand ich sehr interessant, dass der bei dem Projekt mitgemischt hat. Ich werde es nach dem Song, werde ich es kurz erwähnen, wenn ich es nicht vergesse. Aber hier kommen jetzt erstmal von der Caustic Grip aus dem Jahre 1990, der Titel Mental Distortion, und der geht ja auch etwas länger. Und da wünsche ich euch ganz viel Spaß.

Frontend Assembly mit ihrem Titel Mental Distortion aus dem Jahr 1990. Und ich habe vorhin nicht ganz die Wahrheit gesagt, das ist nicht unbedingt auf dem Album Caustic Grip drauf. Denn nur wenn man sich die CD kauft, dann ist es drauf. Auf der Vinyl-Edition ist es nicht drauf, dann muss man sich die Single oder die Maxi von Isolate zulegen und da ist es dann die B-Seite. Isolate ist aber ein Album-Track. Oder man kauft sich ein Jahr später das Stück Virus, was auch genial ist. Klingt auch ähnlich wie das, was gerade gelaufen ist. Und da ist es dann auch noch mit drauf. Ja, jetzt komme ich zum letzten Stück, obwohl ich hatte euch noch was versprochen. Ich habe ja vergessen, die haben nämlich noch ein Stück gespielt, Nothing Stays von Cyberactive. Das wollte ich noch kurz erwähnen, das fiel mir gerade nicht ein. Und zwar Cyberactive, das ist eine Zusammenstellung aus ein paar Leuten von Skinny Puppy und eben Bill Leeb von Frontal Assembly. Und wir wissen ja alle, dass Bill Leeb früher auch bei Skinny Puppy war und ist dann ja später quasi ersetzt worden durch Dwayne Rudolph Göttel. Und da ist er jetzt mit den Leuten zusammen. Und Blixer Bargeld von Einsturz Neubart hat dann auch bei zwei Stücken mitgewirkt, aber eben nicht bei dem bekannten Stück Nothing Stays. So, jetzt aber genug von dieser Thematik. Wir kommen zum letzten Stück für die heutige Sendung. Da habe ich mir auch von der Trackliste die unterste Zeile abgerissen. Das möchte ich hier eigentlich nicht so hinlegen. Im Internet sage ich das wohl im Radio, weil der Titel ist auch ein bisschen krass und die Band sowieso. Aber es muss ja doch in meiner Sendung immer ein bisschen Provokation geben, denn das letzte Stück kommt jetzt von Genocide Organ und nennt sich Migrant Soldier aus dem Jahre 2023. Und wir hören uns dann hoffentlich in 4 Wochen wieder. Da gibt es hier eine Jubiläumsfeier und dann schauen wir mal, dass ich dann noch hier dran komme. Also ich werde das dann im Internet veröffentlichen. Also bis dann in 4 Wochen und tschüss.

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1: Ich bin Tine Klimach. Die Pflege kostet viele Betroffene schon heute ein Vermögen. Jetzt gibt es Streit um die geplante Pflegereform von Gesundheitsministerin Nina Wagen. Kritiker befürchten, dass Pflegebedürftige und ihre Familien künftig länger auf finanzielle Entlastungen warten müssen.
2: Genau davor warnt auch der Deutsche Städtetag. Präsident Jung sagt, viele Menschen könnten die hohen Kosten für einen Pflegeplatz schon jetzt nicht allein stemmen. Dann müssten häufig die Kommunen einspringen. Die Reform sieht unter anderem vor, dass Entlastungen für Heimbewohner später greifen als bisher. Die Union hält das für notwendig. CSU-Landesgruppenchef Hoffmann sagt, ohne Änderungen würden die Beiträge zur Pflegeversicherung immer weiter steigen. Zoe Tassovali, Nachrichtenredaktion.
1: Der russische Präsident Putin hat das angebotene direkte Treffen mit Präsident Selenskyj abgelehnt. Er sehe darin noch keinen Sinn, sagte der Kreml-Chef auf dem Wirtschaftsforum in St. Petersburg. Vor einem solchen Treffen müssten erst Vereinbarungen für eine dauerhafte Lösung des Kriegs getroffen werden. Das von Kiew veröffentlichte Schreiben enthalte außerdem Elemente von Unverschämtheit, erklärte Putin. Selenskyj bedauerte die Ablehnung. Leider wähle die russische Seite erneut den Krieg, so Selenskyj in einer Videobotschaft. Auf der internationalen Raumstation ISS hat es einen Zwischenfall mit Folgen für die Besatzung gegeben. Wegen Lecks an einem Modul wurden 5 Raumfahrer angewiesen, sich in das Dragon-Raumschiff zu begeben. Das teilte eine Sprecherin der US-Raumfahrtbehörde NASA auf der Plattform X mit.
3: Die ISS kommt in die Jahre und immer wieder gibt es Lecks, Risse und andere Defekte an der 25 Jahre alten Raumstation. Die derzeitige Besatzung war zunächst angewiesen worden, im angedockten Dragon-Raumschiff zu warten, bis der Riss geflickt ist. Aber dann wurde wegen neuer Risse doch eine größere Reparatur beschlossen und die Astronauten konnten zunächst zurück in die Station, solange weitere Messungen und Daten gesammelt werden. Die Sicherheit sei nicht gefährdet, versichert die russische Raumfahrtbehörde Roskosmos. Aus den USA, Tina Eck.
1: Zum Sport. Tennisprofi Alexander Zverev ist ins Finale der French Open eingezogen und ist damit nur noch einen Sieg von seinem ersten Grand-Slam-Titel entfernt. Zverev gewann sein Halbfinale in Paris gegen den Tschechen Jakub Menschik in 4 Sätzen und kann sich nun am Sonntag seinen großen Karrieretraum erfüllen. Im Finale trifft Zverev auf den Italiener Flavio Cobolli.
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1: Ich bin Tine Klimach. Bundesgesundheitsministerin Nina Wagen bekommt bei der Finanzreform für die Pflege scharfen Gegenwind. Auch aus der eigenen schwarz-roten Koalition. Auf deutlichen Widerstand stoßen Einschnitte und stärkere Belastungen für Pflegebedürftige und pflegende Angehörige. Der CSU-Fraktionschef im Bayerischen Landtag, Klaus Holleczek, kritisierte im ZDF, wer pflegende Angehörige stärken wolle, dürfe nicht Kürzungen ihrer Renten in Kauf nehmen.
2: Die pflegenden Angehörigen sind aufopferungsvoll unterwegs, kümmern sich, entlasten auch unser System. Und deswegen finde ich da den Ansatz tatsächlich falsch.
1: Für die Pflegeversicherung liegt jetzt ein Sanierungskonzept vor, das den Alltag für viele teurer machen dürfte. Geplant sind auch Kürzungen bei Rentenbeitragszahlungen für pflegende Angehörige. In der Ukraine ist in der Region rund um das einst größte Atomkraftwerk Europas, Saporischschja, eine Waffenruhe in Kraft getreten. Damit sollen dringend notwendige Reparaturen an der Stromleitung zum AKW ermöglicht werden, hieß es von der Internationalen Atomenergiebehörde in Wien. Sie hatte die Feuerpause vermittelt.
3: Die Reparatur ist nötig, um die Gefahr eines Atomunfalls zu reduzieren. Denn das Kraftwerk braucht eine zuverlässige Stromversorgung, um radioaktives Material zu kühlen. Die Reparatur ist heikel. Der Schaden wird direkt an der Frontlinie von Spezialisten aus der Ukraine und Russland behoben. Dafür ist auch die Räumung von Minen notwendig. Zumindest ist jetzt eine kurze Waffenruhe erzielt worden. Aber die Zukunft des ukrainischen, aber von Russland besetzten AKW, diese Zukunft kann wohl erst in Friedensverhandlungen gelöst werden. Aus Wien, Albert Otti.
1: Schutzhelme wie bei der Bundespolizei könnten künftig auch zur Ausrüstung von Bahnsicherheitskräften gehören. Die Deutsche Bahn testet die Helme von Juni bis Dezember bei ihrer mobilen Unterstützungsgruppe in Berlin, die zum Beispiel bei Fußballspielen und Demonstrationen eingesetzt wird. Der tödliche Angriff auf einen Zugbegleiter Anfang Februar in einer Regionalbahn in der Westpfalz hatte bundesweit für Entsetzen gesorgt. Seitdem setzt die Bahn auf zusätzliche Sicherheitsmaßnahmen. Zum Sport. Das WM-Debüt von Jungstar Lennart Kahl ist in Gefahr. Der 18 Jahre alte Offensivspieler verletzte sich beim Abschlusstraining vor der WM-Generalprobe gegen Mitgastgeber USA. Es habe ehrlich gesagt nicht so gut ausgesehen, sagte Fußball-Bundestrainer Julian Nagelsmann spürbar betroffen. Sie müssten nun mit Kahl ins Krankenhaus und die Diagnose abwarten.
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1: Ich bin Tine Klimach. Kreml-Chef Putin hat beim Internationalen Wirtschaftsforum in St. Petersburg eine lange Rede zur Weltpolitik gehalten. Ein von Präsident Zelensky angebotenes direktes Treffen lehnte er ab. Er räumte außerdem Probleme der russischen Wirtschaft ein. Russland sei jetzt auf dem Niveau angekommen, auf dem sich Europa schon jahrelang befinde, sagte er.
2: Kreml-Chef Putin hat hier in St. Petersburg die Wirtschaftsprobleme Russlands heruntergespielt. Das Land werde alle Schwierigkeiten überwinden. Dabei erwähnte er auch die Schäden durch die ukrainischen Drohnenattacken. Überhaupt zeigte sich Putin sicher, seine Kriegsziele in der Ukraine zu erreichen. In einem vom ukrainischen Präsidenten vorgeschlagenen Friedenstreffen aber sieht er keinen Sinn, solange der Konflikt nicht dauerhaft gelöst werde. Vielmehr rief Putin Russlands Soldaten auf zum Kampf, um den Donbass bald komplett zu erobern. Aus St. Petersburg, Ulf Mauder.
1: Der Präsident des Deutschen Städtetages hat die Pläne für die Pflegereform scharf kritisiert. Diese würden für die Kommunen eine zusätzliche Belastung in Höhe von 1 Milliarde Euro pro Jahr vorsehen, sagte Burkhard Jung der Deutschen Presseagentur. Die Pflegeplätze sind seinen Angaben zufolge bereits jetzt so teuer, dass sie zum Großteil von der Sozialhilfe über die Kommunen finanziert werden müssten. Mehr als die Hälfte der Unternehmen in Deutschland setzt mittlerweile künstliche Intelligenz ein. Das hat das Münchner IFO-Institut ermittelt. Ein Anstieg um rund 15% im Vergleich zum Vorjahr.
3: Vor allem große Unternehmen setzen auf KI, kleinere Firmen sind dann noch etwas zurückhaltender. Aber es tut sich was und genutzt werden KI-Tools danach hauptsächlich in der Industrie und ganz konkret dort in der Verwaltung, bei der Datenanalyse, aber mittlerweile auch beim Programmieren. Und mit Blick auf KI und Jobs meinte neulich der Digitalminister der Bundesregierung, wir müssen uns da zusammenraufen, die Zukunft neu gestalten. Claudia Wächter, Nachrichtenredaktion.
1: Zum Sport. Deutschlands Fußballerinnen haben vorzeitig die Qualifikation für die Weltmeisterschaft 2027 in Brasilien geschafft. Durch ein 2:0 in Köln im vorletzten Gruppenspiel gegen Verfolger Norwegen. Damit ist dem DFB-Team der erste Platz nicht mehr zu nehmen und es geht im nächsten Jahr nach Brasilien für die erste Frauenweltmeisterschaft in Südamerika.
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1: Ich bin Tine Klimach. Die Pflege kostet viele Betroffene schon heute ein Vermögen. Jetzt gibt es Streit um die geplante Pflegereform von Gesundheitsministerin Nina Wagen. Kritiker befürchten, dass Pflegebedürftige und ihre Familien künftig länger auf finanzielle Entlastungen warten müssen.
2: Genau davor warnt auch der Deutsche Städtetag. Präsident Jung sagt, viele Menschen könnten die hohen Kosten für einen Pflegeplatz schon jetzt nicht allein stemmen. Dann müssten häufig die Kommunen einspringen. Die Reform sieht unter anderem vor, dass Entlastungen für Heimbewohner später greifen als bisher. Die Union hält das für notwendig. Zoe Tassovali, Nachrichtenredaktion.
1: Der russische Präsident Putin hat das angebotene direkte Treffen mit Präsident Selenskyj abgelehnt. Er sehe darin noch keinen Sinn, sagte der Kreml-Chef auf dem Wirtschaftsforum in St. Petersburg. Vor einem solchen Treffen müssten erst Vereinbarungen für eine dauerhafte Lösung des Kriegs getroffen werden. Das von Kiew veröffentlichte Schreiben enthalte außerdem Elemente von Unverschämtheit, erklärte Putin. Selenskyj bedauerte die Ablehnung. Leider wähle die russische Seite erneut den Krieg, so Selenskyj in einer Videobotschaft. Schutzhelme wie bei der Bundespolizei könnten künftig auch zur Ausrüstung von Bahnsicherheitskräften gehören. Die Deutsche Bahn testet die Helme von Juni bis Dezember bei ihrer mobilen Unterstützungsgruppe in Berlin, die zum Beispiel bei Fußballspielen und Demonstrationen eingesetzt wird. Der tödliche Angriff auf einen Zugbegleiter Anfang Februar in einer Regionalbahn in der Westpfalz hatte bundesweit für Entsetzen gesorgt. Seitdem setzt die Bahn auf zusätzliche Sicherheitsmaßnahmen. Zum Sport. Bayern Münchens Jungster Lennart Kahl fällt für die Fußball-Weltmeisterschaft aus. Der 18-Jährige hat sich beim Abschlusstraining der deutschen Nationalmannschaft einen Muskelbündelriss im linken Oberschenkel zugezogen, wie der DFB mitteilte.
3: Es ist ein Schock, 8 Tage vor dem deutschen WM-Auftakt. Lennart Kahl gehört zu den Gewinnern der vergangenen Monate. Turbo-Karriere bei Bayern München und bei seinem Startelf-Debüt beim DFB begeisterte er gegen Finnland. Unbekümmert und selbstbewusst trat er da auf. Seine ganze Familie sei sehr stolz, dass er bei der WM dabei sei. Das sagte der 18-Jährige noch vor ein paar Tagen. Jetzt das Aus durch eine Verletzung im Training. Thomas Bremser, Nachrichtenredaktion.
1: Bundestrainer Nagelsmann nominierte den Leipziger Assan Wedraogo in den Kader nach.
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1: Ich bin Tine Klimach. Der ukrainische Präsident Selenskyj bedauert die Absage eines direkten Treffens durch Kreml-Chef Putin. Leider wähle die russische Seite erneut den Krieg, sagte Selenskyj in einer Videobotschaft. Selenskyj hatte Kreml-Chef Putin in einem Schreiben direkte Friedensgespräche in einem Drittstaat angeboten. Putin lehnte das als verfrüht ab. Für die Pflegeversicherung liegt jetzt ein Sanierungskonzept vor. Aber Bundesgesundheitsministerin Wagen bekommt viel Kritik. Unter anderem soll bei den pflegenden Angehörigen gespart werden, indem Rentenansprüche gekürzt werden. Patientenschützer fordern, gerade die Pflege zu Hause müsste gestärkt werden. Eugen Briesch, Vorsitzender der Stiftung für Patientenschutz im ZDF.
2: Stattdessen werden jetzt zukünftig der größte Pflegedienst Deutschland, und das ist meistens weiblich, dafür bestraft, dass zu Hause sowohl die Eltern oder auch der Ehemann oder die Ehefrau versorgt werden. Und das ist doch kein Zukunftskonzept.
1: Noch ist nichts beschlossen. Das neue Pflegegesetz soll noch vor der Sommerpause ins Bundeskabinett gehen. Anschließend befassen sich dann Bundestag und Bundesrat mit den Plänen. Einen Bericht über Reparaturstau bei schwerem Bundeswehrgerät weist das Verteidigungsministerium zurück. Es sieht keine grundsätzlichen Mängel bei der Ersatzteilversorgung für das Großgerät des Heeres. Die Einsatzbereitschaft der Großwaffensysteme gehe in die richtige Richtung, sagte ein Sprecher. Zuvor hatten Süddeutsche